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1: Dicht bewölkt geht es durch den Abend und durch die Nacht und die Temperaturen gehen dabei auf Werte um 16 Grad in Lonzen und in Rötchen und auf 12 Grad in Nettersheim und in Amel zurück. Sonnenaufgang am Donnerstag um 5 Uhr und 9. Allerdings, sehr viel Sonne erwartet uns nicht, denn immer wieder muss mit dichten Wolken gerechnet werden und die bringen Regen mit. Dazu ist es ziemlich windig. Fronleichnam in Deutschland ziemlich unterkühlt bei 15 bis 18 Grad. Im Radio 700 Wettertrend wird es auch nur langsam wieder besser. Freitag und Samstag immer noch leicht wechselhaft. Zwar häufiger eine Mischung aus Sonne und Wolken, gelegentlich sind aber auch noch Regenschauer mit dabei. Die Höchstwerte am Freitag dann 16 bis 19 und am Samstag 18 bis 21 Grad.
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2: Ich bin Tine Klimach. Israel und der Libanon haben sich nach Angaben des US-Außenministeriums auf einen Weg zur Umsetzung der bisher faktisch kaum wirksamen Waffenruhe geeinigt. Die Waffenruhe sei unter anderem abhängig von einer kompletten Einstellung der Angriffe der pro-iranischen Hisbollah-Miliz, hieß es in einer gemeinsamen Erklärung nach Gesprächen zwischen israelischen und libanesischen Regierungsvertretern in Washington. Im aktuellen Konflikt bekriegen sich Israel und die Hisbollah. Die libanesische Regierung ist selbst keine Kriegspartei. Niederlage in New York. Deutschland ist mit seiner Bewerbung für einen nicht ständigen Sitz im UN-Sicherheitsrat gescheitert. Bei der Wahl unterlag die Bundesrepublik Portugal und Österreich. Traditionell kandidiert Berlin alle 8 Jahre für den Sicherheitsrat. Durchgefallen war Deutschland bei einer Wahl laut Diplomaten bisher noch nie.
3: Das Scheitern ist eine herbe Niederlage. Die Kandidatur stand von Beginn an auf wackeligen Beinen. Dennoch war man unter Diplomaten zuversichtlich, dass der zweitwichtigste Geldgeber einziehen wird. Was die Staaten dazu bewogen hat, gegen Deutschland zu stimmen, kann man nur vermuten. Viele sehen aber etwa die teilweise zögerliche Verurteilung der Aktionen Israels oder der USA im Iran oder in Venezuela kritisch. Deutschland hat zudem vergleichsweise spät seine Kandidatur angekündigt. Aus New York, Anne Pollmann.
2: ChatGPT, Sprachassistenten oder KI in der Suchmaschine. Künstliche Intelligenz ist längst in unserem Alltag angekommen. Ein neuer Bericht der Vereinten Nationen warnt aber jetzt, hinter den beeindruckenden Möglichkeiten steckt ein enormer Verbrauch an Strom, Wasser und Ressourcen.
4: Je mehr Menschen KI nutzen, desto größer wird auch der ökologische Fußabdruck. Denn hinter ChatGPT und Co. stehen riesige Rechenzentren, die jede Menge Strom brauchen und gekühlt werden müssen. Schon heute verbrauchen diese Rechenzentren weltweit so viel Strom wie ein großes Industrieland. Die KI-Systeme werden zwar effizienter, die Nutzung steigt aber so schnell, dass die Einsparungen bisher wieder aufgefressen werden. Zoe Tassovali, Redaktion.
2: Der Strand der dänischen Insel Anholt wird heute zum Schauplatz einer außergewöhnlichen Untersuchung. Tierärzte und Walexperten obduzieren den als Timmy bekannten Buckelwal. Sie wollen herausfinden, woran das Tier gestorben ist. Die Obduktion werde nichts für schwache Nerven, sagte ein dänischer Walforscher. Der Wal liege seit Wochen tot in der Sonne und werde stark riechen. Die Untersuchung soll rund 6 Stunden dauern.
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1: Dicht bewölkt geht es durch den Abend und durch die Nacht und die Temperaturen gehen dabei auf Werte um 16 Grad in Lonzen und in Rötchen und auf 12 Grad in Nettersheim und in Amel zurück. Sonnenaufgang am Donnerstag um 5 Uhr und 9. Allerdings, sehr viel Sonne erwartet uns nicht, denn immer wieder muss mit dichten Wolken gerechnet werden und die bringen Regen mit. Dazu ist es ziemlich windig, Fronleichnam in Deutschland ziemlich unterkühlt bei 15 bis 18 Grad. Im Radio 700 Wettertrend wird es auch nur langsam wieder besser. Freitag und Samstag immer noch leicht wechselhaft. Zwar häufiger eine Mischung aus Sonne und Wolken, gelegentlich sind aber auch noch Regenschauer mit dabei. Die Höchstwerte am Freitag dann 16 bis 19 und am Samstag 18 bis 21 Grad.
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2: Ich bin Tine Klimach. Bisher hat die Waffenruhe zwischen Israel und dem Libanon kaum etwas gebracht. Nun soll sie umgesetzt werden. Darauf haben sich Israel und der Libanon nach Angaben des US-Außenministeriums geeinigt. Dafür müsste die pro-iranische Hisbollah-Miliz die Angriffe gegen Israel unter anderem komplett einstellen, hieß es in einer Erklärung nach Gesprächen zwischen israelischen und libanesischen Regierungsvertretern in Washington. Deutschland ist mit seiner Kandidatur für einen Sitz im Sicherheitsrat der Vereinten Nationen krachend gescheitert. Bei der Wahl in New York unterlag die Bundesrepublik Portugal und Österreich bereits im ersten Wahlgang. Außenminister Wadephul zeigte sich in New York enttäuscht und sprach von einer Niederlage.
3: Und ja, wir haben zu einigen Themen auch immer klar Positionen bezogen. Und das sind Positionen, die nicht immer alle Mitgliedstaaten teilen. Da ist unsere felsenfeste Unterstützung für die Ukraine. Dass Russland eine solche Stimme nicht am Tisch des Sicherheitsrates wissen will und auch Stimmung gegen uns gemacht hat, das ist kein Geheimnis.
2: Permanente Vertreter sind die Atommächte China, Frankreich, Großbritannien, Russland und die USA. 10 weitere Sitze werden wechselnd für je 2 Jahre besetzt. Der Deutsche Pass ist sehr gefragt. Die Zahl der Einbürgerungen ist auf einen Höchststand gestiegen. So haben im vergangenen Jahr über 330.000 Ausländerinnen und Ausländer die deutsche Staatsangehörigkeit erworben. 14% mehr als im Vorjahr. Das teilte das Statistische Bundesamt auf Basis vorläufiger Ergebnisse mit.
4: 5 Jahre in Folge wurden immer mehr Menschen eingebürgert. Jetzt wurde erstmalig die 300.000er-Marke geknackt. Obwohl es deutlich weniger als im Vorjahr waren, bleiben Menschen aus Syrien die größte Gruppe mit einem Anteil von 20%. Jeder 10. neue deutsche Pass ging an Türkinnen und Türken. Die drittgrößte Gruppe waren Menschen aus Russland. Obwohl ein Einbürgerungsantrag inzwischen nach 5 Jahren Aufenthalt möglich ist, lebten die Menschen im Schnitt vor ihrer Einbürgerung bereits mehr als 12 Jahre in Deutschland. Bei den eingebürgerten Türkinnen und Türken lag der Schnitt sogar bei gut 24 Jahren. Ursula Winkler, Nachrichtenredaktion.
2: Während viele Verbraucher beim Einkaufen in Geschäften sparen, sitzt das Geld beim Online-Shopping offenbar lockerer. Die Menschen in Deutschland kaufen häufiger und mehr im Internet. Das zeigt der aktuelle Online-Monitor des Handelsverbands Deutschland. Gründe sind laut Experten vor allem die einfache Preissuche, eine größere Produktauswahl und die Bequemlichkeit.
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heimlich diese Zigarette, wo der Mann dann das weiße Pferd fängt. Und dann setzt er sich erstmal hin und raucht eine und schaut sich das Pferd in Ruhe an. Und das Pferd ist natürlich wunderschön, ganz weiß und hat so eine lange Mähne und so blaue Augen. Und dann schaut das Pferd aber ihn so komisch an. Und dann wird er ganz verlegen und dann steht er auf und macht das Lasso los und lässt das Pferd frei, weil er sowas verlegt.

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1: So haben sich Fronleichnam sicherlich viele nicht vorgestellt. Viele Wolken, wenig Sonne und immer wieder zum Teil kräftige Schauer und Gewitter, örtlich mit Starkregen und Hagel und mit stürmischen Böen. Die Höchstwerte bleiben auch eher durchwachsen, 19 Grad in Eupen und in Stolberg, nur 16 Grad in St. Vith und in Schleiden. Am Abend und in der Nacht ist es meist stark bewölkt und immer wieder fällt Regen. Die Temperaturen gehen auf 14 bis 10 Grad zurück. So richtig viel wärmer wie in der Nacht wird es auch am Freitag nicht, obwohl etwas weniger Gewitter angekündigt sind. Es regnet aber häufig mal, zwischen den Wolken blitzt aber auch die Sonne durch, bei nur 15 bis 18 Grad.
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2: Ich bin Tine Klimach. Niederlage in New York. Deutschland ist mit seiner Bewerbung für einen nicht ständigen Sitz im UN-Sicherheitsrat gescheitert. Bei der Wahl unterlag die Bundesrepublik Portugal und Österreich. Traditionell kandidiert Berlin alle 8 Jahre für den Sicherheitsrat. Durchgefallen war Deutschland bei einer Wahl laut Diplomaten bisher noch nie.
3: Das Scheitern ist eine herbe Niederlage. Die Kandidatur stand von Beginn an auf wackeligen Beinen. Dennoch war man unter Diplomaten zuversichtlich, dass der zweitwichtigste Geldgeber einziehen wird. Was die Staaten dazu bewogen hat, gegen Deutschland zu stimmen, kann man nur vermuten. Viele sehen aber etwa die teilweise zögerliche Verurteilung der Aktionen Israels oder der USA im Iran oder in Venezuela kritisch. Deutschland hat zudem vergleichsweise spät seine Kandidatur angekündigt. Aus New York, Anne Pollmann.
2: Israel und der Libanon haben sich nach Angaben des US-Außenministeriums auf einen Weg zur Umsetzung der bisher faktisch kaum wirksamen Waffenruhe geeinigt. Die Waffenruhe sei unter anderem abhängig von einer kompletten Einstellung der Angriffe der pro-iranischen Hisbollah-Miliz, hieß es in einer gemeinsamen Erklärung nach Gesprächen zwischen israelischen und libanesischen Regierungsvertretern in Washington. Im aktuellen Konflikt bekriegen sich Israel und die Hisbollah. Die libanesische Regierung ist selbst keine Kriegspartei. Die Gewerkschaft Verdi ruft in den laufenden Tarifverhandlungen im Handel erneut zu bundesweiten Warnstreiks auf. Betroffen seien heute und morgen Unternehmen im Einzel- sowie im Groß- und Außenhandel in allen Bundesländern, wie die Gewerkschaft mitteilte.
4: Eine bodenlose Frechheit nennt die Gewerkschaft die Tarifangebote, die die Arbeitgeber zuletzt vorgelegt hatten. Verdi fordert 7% mehr Lohn. Die Arbeitgeber hatten in einigen Bundesländern 3,5% angeboten in 2 Schritten. Denn der Handelsverband Deutschland sieht angesichts der schwächelnden Konjunktur kaum Spielraum für Lohnerhöhungen. Die Gewerkschaft will jetzt mit der zweiten Streikankündigung Druck für mehr Geld machen. Wo und wie genau die Streiks für die Verbraucher spürbar wären, ist noch nicht klar. Thomas Thonfeld, Nachrichtenredaktion.
2: Mehr als ein Drittel der Menschen in Deutschland hat regelmäßig Schlafprobleme. Das zeigt eine Befragung des Robert-Koch-Instituts. Rund 19% berichten von Durchschlafstörungen, knapp 4% von Problemen beim Einschlafen. Als mögliche Gründe nennen die Experten unter anderem die gestiegene Smartphone-Nutzung sowie gesellschaftliche Krisen und militärische Konflikte.
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Hallo und herzlich willkommen. 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Was hält schon für immer? Oft müssen wir uns von liebgewordenen Sachen trennen. Ein paar ausgetretene Schuhe, die zerschlissene Jacke, der alte Computer, so manches wandert in den Müll. Das ist der Alltag. Doch wir trennen uns leider nicht nur von Dingen, sondern auch von Werten und Menschen. Als ein frisch vermähltes Paar gerade auf dem Weg zu Fotoaufnahmen war, sagte eine Passantin: "Schon wieder zwei, die sich ins Unglück stürzen." Die Ehe ist nicht mehr erstrebenswert. Inzwischen entsorgen Leute ihre Ehe, als ob sie ein Auslaufmodell wäre. Eberhard Dahm spricht heute über eine Liebe, die für immer hält. Bleiben Sie dran.

Ist die Ehe ein Unglück oder ein Glücksfall? Lieber Zuhörer, liebe Zuhörerin, wir können doch Folgendes beobachten. Bei Erdbeben stürzen Häuser massenhaft ein. Das hindert die Menschen aber nicht daran, weiterhin Häuser zu bauen. Man baut nur sicherer. Die Ehe ist nicht überholt und auch kein Auslaufmodell. Da sollten wir uns einfach mal fragen, was bringt Ehen zum Einsturz? Oder was gibt Ehen einen sicheren Halt? Willkommen in der Bibel. Es gibt da einen provozierenden Bibeltext im Hohelied Salomos, dem Lied der Lieder. Dieses Lied der Lieder ist über 2900 Jahre alt. Hier sagt der weise König Salomo etwas über eine Liebe, die für immer hält. Ich lese aus Hohelied, Kapitel 8, die Verse 6 bis 7. O, lege mich an dein Herz, wie einen Siegelring an deinen Arm. Denn stark wie der Tod ist die Liebe und ihre Leidenschaft hart wie die Unterwelt. Ihre Gluten sind Feuergluten, ihre Flammen wie Flammen Gottes. Die mächtigsten Fluten vermögen die Liebe nicht auszulöschen und Ströme sie nicht fortzuschwemmen. Das Thema dieser Verse nenne ich Gottes Liebe hält für immer. Der König Salomo schreibt hier sicherlich von seiner ersten Ehe. Spötter sagten, Salomo wäre ja gar kein Vorbild in der Liebe. Das spätere Versagen von König Salomo als Ehemann macht diese Worte nicht weniger wertvoll. Warum auch? Hier spricht die Heilige Schrift. Eine Straßenkarte wird nicht falsch, nur weil jemand als Geisterfahrer unterwegs ist. Salomo kannte den rechten Weg wohl, aber später versagte er. Auch unsere Verirrungen werden Gottes Wahrheit nicht auslöschen. Wo wir versagen, vergibt Gott. Der Text beschreibt eine leidenschaftliche und treue Liebe. Ohne sie kann keine Ehe gelingen. Die beiden erneuern ihr Treugelöbnis. Die geliebte Sulamit spricht, O, lege mich an dein Herz wie einen Siegelring an deinen Arm. Siegel sind wie Stempel, wie eine Unterschrift unter eine verbindliche Vereinbarung. Wer heute heiratet, unterschreibt eine Urkunde. Zum äußeren Zeichen trägt man einen Ring. Mit einem Siegel wurden damals auch Besitzverhältnisse geklärt. Man markierte damit Wertgegenstände. Sulamit will wissen, dass sie für Salomo der größte Schatz ist. Sie will es hören, dass Salomo den Liebesbund erneuert. Salomo, sag mir, was ich dir bedeute. Sie beschreibt es zweifach, bezogen auf Herz und Arm. Wer treu ist in den Gedanken, kann treu leben in der Ehe. Nur wer von Herzen liebt, kann auch von Herzen umarmen. Sulamit will wissen, woran sie ist. Wollen wir das nicht auch wissen? Wo bin ich dran in meiner Beziehung? Lieber Zuhörer, liebe Zuhörerin, sagen Sie es Ihrem Partner immer wieder. Ich liebe dich. Du bist mein Schatz. Bringen Sie es in Ihrer Beziehung gegenseitig zum Ausdruck. Durch Worte, Gesten und Gaben. Man kommt nur in den Genuss dieser unzertrennlichen Liebe, wenn man ehrlich seine Treue verspricht und auch treu ist. Vielleicht glauben Sie nicht mehr an die Ehe. Wie kommt so etwas? Durch bittere Enttäuschungen, und die gibt es. Wie war ich einmal betroffen, als mir ein Mann begegnet und sagte, soeben hat mich meine Frau verlassen und ich hatte keine Ahnung von nichts. Er fiel aus allen Wolken. Da wurde eben lange nicht mehr geredet, sondern nur noch gehandelt. Die Ehe ist die Erfindung Gottes. Wer die Ehe nach Gottes Plan erfahren will, braucht eine persönliche Beziehung zu Jesus Christus. Aus dem Glauben an Jesus Christus und seiner Vergebung wird eine Ehe erst richtig stark. Sie wird stark durch die Treue Gottes und durch seinen Rat, den er uns durch die Bibel gibt. Sehen Sie, das ist, als ob zwei Bäume in einer Oase wurzeln statt im Wüstensand. Das macht schon einen Unterschied. Im Text sehen wir drei Beschreibungen dieser Liebe, die für immer hält. Diese Liebe ist erstens alles überwältigend, zweitens unvorstellbar intensiv, drittens unbezwingbar. Erstens, diese Liebe ist alles überwältigend, denn stark wie der Tod ist die Liebe und ihre Leidenschaft hart oder unerbittlich oder unbezwinglich, wie die Unterwelt. Gott beleuchtet mit diesem Bild die Kraft der Liebe. So stark ist sie, stark wie der Tod.
Unbestritten ist der Tod eine Macht, die uns alle im Griff hat. Der Tod ist besitzergreifend, so wie diese Liebe. Wen diese Liebe ergreift, der wird lieben. Wie im Winter alles dem Väterchen Frost zu Füßen liegt, wie in der Sonne alles Eis schmilzt, so ist diese Liebe alles überwältigend. Das kennen Verliebte. Leidenschaft beansprucht das Recht am anderen. Denn Verheiratete gehören einander. Und wo diese Leidenschaft gelebt wird, ergreift sie taktvoll Besitz vom anderen. Das geschieht aber so, dass man dies als sympathisch empfindet. Diese Liebe kämpft selbstlos wie eine Löwin. Wer leidenschaftlich liebt, wird seine Liebe nur in der Ehe leben. Er bleibt treu und lebt treu. Hart wie die Unterwelt, das Reich der Toten behält seine Leute. So ist Gottes Liebe, sie lässt auch keinen los. Wer liebt, hält Wort. Die Ehe nach Gottes Plan gilt auf Lebenszeit. Lassen Sie Ihren Ehepartner nicht los. Entlassen Sie ihn nie aus Ihrer Umarmung. Das beginnt im Herzen und in den Gedanken. Wenn Gottes Liebe ganz zum Zug kommt, wird sie ihre volle Kraft entfalten. Da können wir auch Lieblosigkeiten und Treulosigkeiten überwinden und vergeben. Diese Liebe ist nicht von dieser Welt. Sie ist die himmlische Liebe, die in Jesus Christus sichtbar wurde. Diese göttliche Liebe glaubt alles, hofft alles, erduldet alles. Sich gegenseitig leidenschaftlich zu lieben, macht das nicht froh? Bietet das nicht Sicherheit gegen Untreue? Ganz gewiss ist es so. Zweitens, diese Liebe ist unvorstellbar intensiv. Ihre Gluten sind Feuergluten, ihre Flammen wie Flammen Gottes. Leidenschaftliche Liebe gleicht dem Feuer. Eine heiße Glut tut gut, wenn es bitterkalt ist. Wie nährt man eine solche Glut der Liebe in einer Ehe? Wie facht man dieses Feuer der Liebe an? Reden Sie viel miteinander. Kommunikation in der Ehe wirkt wie ein Blasebalg fürs Feuer. Leben Sie in der Verbindung zu Gott durch das Gebet und das Lesen der Bibel. Nehmen Sie Gott und sein Wort in die Mitte Ihrer Beziehung. Probieren Sie es aus. Reden Sie mit Gott über Ihre Wünsche und Nöte, über Ihre Schuld und seine Vergebung. Gottes Liebe ist so unvorstellbar intensiv wie Feuer. Sie ist brennend heiß und strahlend hell. Sie gibt uns Wärme und bewirkt eine herrliche Ausstrahlung. In der Glut dieser Liebe werden wir Menschen verändert. Überlassen wir es Gott, dass er unseren Partner verändert. Übrigens, nur hier in diesen Versen wird im Hohelied der Name Gottes erwähnt. Das macht den Text zum Höhepunkt des Buches. Wo Gott mittendrin ist, da gibt es lebenslange Treue. Wo wir Gott aus unseren Ehen verbannen, wird die Liebe kalt. Der weise Salomo gebraucht ein weiteres Bild aus der Natur. Vom Feuer kommen wir zum Wasser. Drittens, diese Liebe ist unbezwingbar.

0: Land ausbrechen und dabei Aschefontänen und Lavabrocken kilometerweit ausschleudern. Wir können Gottes Liebe mit dem Feuer und der Hitze solcher Vulkane in der Tiefsee vergleichen. Gottes Liebe wird nicht einfach so weggespült. Zu oft wird in Ehen gesagt, ich empfinde nichts mehr für dich. Ja klar, wenn man nichts mehr für Gott übrig hat. Wer Gott zu seinem Fels macht, der hat Halt. Gottes Liebe befähigt zu lieben. Gottes Sonne macht unsere Herzen warm. Nun ist die Liebe Gottes kein Abonnement für automatisches Glück. Wenn die Liebe zu Gott und zu ihrem Ehepartner kalt geworden ist, was dann? Aufgeben? Nein. Dann heißt es, kehre zuerst in Liebe, zum ersten Feuer zurück. Das gilt für uns alle. Lieber Ehemann, wie wäre es gerade heute mit einem Blumenstrauß für Ihre Frau? Liebe Ehefrau, wie wäre es mit einer Überraschung für Ihren Mann? Liebe lebt vom Weitergeben und von der Hingabe. Lassen Sie sich zur Treue ermutigen. Untreu sein, das kann jeder. Diese Liebe, von der der Text aus Hohelied 8 spricht, sie wird auch unsere ehefeindliche Zeit überdauern. Diese Liebe hält für immer. Sind Sie in einer Ehekrise, dann rechnen Sie mit Gottes Hilfe. Er hilft gewiss. Wollen wir uns von Jesus Christus helfen lassen? Werfen Sie Ihre Ehe nicht weg. Nein, werfen Sie sich in Gottes Arme. Wir beten. Herr Jesus Christus, du hast die Ehe gestiftet. Danke, dass deine Liebe für immer hält. Bitte öffne du uns die Augen dafür, wie herrlich deine Liebe und Gnade sind. Bitte segne du unsere Ehen und Familien. Dir sei Dank dafür. Amen.
1: 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Oder wollen Sie etwas loswerden? 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
1: Ihr Christen glaubt an drei Götter und damit lästert ihr den einen wahren Gott. Diesen Vorwurf hören Christen oft aus dem Mund gläubiger Muslime. Und wenn Christen sich dann verteidigen wollen, geraten sie nicht selten in Erklärungsnot. Zugegeben, es ist schon eine recht komplizierte Angelegenheit. Ein Gott, aber gegenwärtig in drei Personen? Ist das nicht doch irgendwie viel Götterei und damit einem vernünftigen Menschen nicht zumutbar? Wirklich zufriedenstellende Erklärungsmodelle für die christliche Dreieinigkeit Gottes gibt es leider nicht. Manche stellen sie grafisch als Dreieck dar. Je eine Dreieckspitze für Gott Vater, für Gott Sohn und für Gott Heiliger Geist. Andere weisen auf die unterschiedlichen physikalischen Formen des Wassers hin, das sich neben dem flüssigen Wasser sowohl zu Eis als auch zu Wasserdampf verwandeln kann. So begegnet Gott den Menschen als Vater, als Sohn und als Heiliger Geist und bleibt doch dabei ein und derselbe. Jedoch kann und will die Dreieinigkeit Gottes gerade nicht erklärt, sondern glaubend erfahren werden. Der Prophet Jesaja ist hier das beste Beispiel. Der Heilige Geist Gottes öffnet ihm die Augen seines Herzens, so dass er Gott Vater im Tempel sitzen sehen kann, umgeben vom Lob der Engel. Später wird Jesaja durch den Heiligen Geist geleitet, die Geburt von Gottes Sohn Jesus Christus weissagen. Ein Gott in drei Gestalten, für sie und mich zum Heil erschienen. Wer das glaubend begreift, kann nur anbetend in das dreifache Heilig der Engel einstimmen. Heilig, heilig, heilig ist der Herr Zebaoth. Alle Lande sind seiner Ehre voll. Dies ist der Wochenspruch für den Sonntag Trinitatis aus dem Buch des Propheten Jesaja, Kapitel 6, Vers 3. Dies waren Gedanken für diesen Wochenspruch zum Sonntag Trinitatis, verfasst von Angelika Krieser, produziert von Petra Schmid.

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11: So haben sich von Leichnam sicherlich viele nicht vorgestellt. Viele Wolken, wenig Sonne und immer wieder zum Teil kräftige Schauer und Gewitter, örtlich mit Starkregen und Hagel und mit stürmischen Böen. Die Höchstwerte bleiben auch eher durchwachsen, 19 Grad in Eupen und in Stolberg, nur 16 Grad in St. Vith und in Schleiden. Am Abend und in der Nacht ist es meist stark bewölkt und immer wieder fällt Regen, die Temperaturen gehen auf 14 bis 10 Grad zurück. So richtig viel wärmer wie in der Nacht wird es auch am Freitag nicht, obwohl etwas weniger Gewitter angekündigt sind. Es regnet aber häufig mal, zwischen den Wolken blitzt aber auch die Sonne durch, bei nur 15 bis 18 Grad.
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12: Ich bin David Büchner. Bisher hat die Waffenruhe zwischen Israel und dem Libanon kaum etwas gebracht. Nach Angaben des US-Außenministeriums haben sich die Länder jetzt aber auf eine Umsetzung der Waffenruhe geeinigt.
13: Diese echte Waffenruhe stellt zur Bedingung, dass die Hisbollah-Miliz mit ihren Angriffen auf Israel aufhört. Allerdings wurden die Verhandlungen hier in Washington von libanesischen Regierungsvertretern geführt und die Regierung im Libanon hat wenig Einfluss auf die Hisbollah. Die Vereinbarung sieht vor, dass Sicherheitszonen geschaffen werden, die nur von libanesischen Streitkräften kontrolliert werden. Die Hisbollah soll sich aus allen grenznahen Gebieten zurückziehen. Wie das umgesetzt werden soll, wurde nicht mitgeteilt. Aus den USA, Tina Eck.
12: Nachdem Deutschland bei der Kandidatur für einen Sitz im UN-Sicherheitsrat krachend gescheitert ist, werden Konsequenzen gefordert. Auch aus den Reihen der SPD kommen Rufe, die Bundesregierung solle beispielsweise Völkerrechtsbrüche endlich stärker kritisieren. Kritiker bemängeln, dass sich Deutschland beim Gazakrieg den Vorwürfen anderer Staaten in Bezug auf Israel nicht angeschlossen hat. Die Bundesregierung arbeitet an einer Steuerreform, die kleine und mittlere Einkommen entlasten soll. Um das gegenfinanzieren zu können, spricht sich das Deutsche Institut für Wirtschaftsforschung erneut für eine Vermögensteuer aus. Diese sei unausweichlich, sagte DEW-Präsident Marcel Fratscher der dpa.
14: Wer ein großes Vermögen hat, muss jedes Jahr 2% davon an den Staat abgeben. Das würde der Bundesregierung nach Fratschers Rechnung 42 Milliarden Euro Spielraum für ihre Entlastungspläne bringen, die er vor allem für Mittel mittlere Einkommen fordert, denn besonders für die sei die Steuerlast aktuell zu hoch, so Fratscher, was es unattraktiv mache, mehr zu arbeiten und so die deutsche Wirtschaft insgesamt ausbremse. Kritiker einer möglichen Vermögenssteuer warnen dagegen, dass dadurch Investitionen in Deutschland unattraktiver werden würden. Aus Berlin, Jan-Henna Reitze.
12: Vor rund 3 Wochen wurde Timi vor der dänischen Insel Anholt angespült. Heute soll der Kadaver des Buckelwals nun am Strand obduziert werden. Interessierte können dabei zusehen, mit Sicherheitsabstand. Die größte Frage ist wohl, woran Timi gestorben ist. Die Obduktion soll aber auch klären, ob der Wal wie vermutet ein Weibchen ist.
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16: Guten Morgen, das ist die Frührevue am zweigeteilten Tag. In Belgien wird gearbeitet und in Deutschland ausgeschlafen. Ja, und ich feiere Premiere heute bei Radio 700. Am Mikrofon weckt sie Alex Groß.
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0: Der Donnerstagmorgen hier bei Radio 700. Mal ganz ehrlich, haben Sie auch schon mal darüber nachgedacht, sich selbstständig zu machen und Ihr eigener Chef zu sein? Viele haben da schon Lust drauf, scheuen aber die vielen bürokratischen Hürden. Vor allem in Aachen gibt es ja viele Start-ups und die Stadt Aachen, die ist nun auch Modellkommune für schnellere Unternehmensgründungen geworden. Wie das genau funktioniert, dazu in dieser Stunde mehr und außerdem haben wir noch unsere Lokalnachrichten und unser Wort zum Tag für Sie. Das alles bis 7 zum Start in den Tag.
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0: Schönen guten Morgen mit Radio 700. In die eigene Existenz zu starten ist oft gar nicht so einfach, denn viele Behördengänge, die müssen dafür erledigt werden. Da kann man schnell mal den Überblick verlieren. Die Stadt Aachen will es besser machen. Sie ist eine der Pilotkommunen für das Projekt Schneller Gründen. Julia Braun berichtet.
1: Einerseits steckt die Wirtschaft in Deutschland in einer tiefen Krise. Andererseits werden aber auch immer wieder neue Unternehmen gegründet. Das aber ist ziemlich aufwendig. Um die Schranken und Hemmnisse abzubauen, haben sich viele Kommunen in den letzten Jahren einiges einfallen lassen. Das wird jetzt auch vom Bund belohnt. Aachen ist eine der Modellkommunen der Aktion Schneller Gründen. Oberbürgermeister Michael Simons freut sich sehr.
2: Die Freude ist natürlich groß hier im Rathaus, dass wir Modellkommune sind bei Schneller Gründen in einem bundesweit einzigartigen Projekt. Das ist natürlich toll und das ist auch Ergebnis von intensiver Arbeit hier vieler Menschen in der Stadtverwaltung und da bin ich total dankbar und glücklich drüber.
1: Um den Gründungsprozess zum Aufbau einer neuen Existenz zu vereinfachen und zu beschleunigen, soll künftig bei den Behörden alles aus einer Hand erfolgen.
2: Das bundesweite Modellprojekt dient ja vor allen Dingen dazu, Dinge einfacher und unbürokratischer zu machen. Viele bürokratische Hürden, wenn man ein Unternehmen gründet, also die Steuernummer beantragen, der Eintrag ins Gewerberegister und also andere aufwendige Dinge, die werden jetzt aus einer Hand erledigt und vollständig digital. Und da finde ich einfach, das ist genau der richtige Weg. Eine Anlaufstelle, nicht 1000 Orte, wo man hinlaufen muss und von hier nach dort mit Akten hier und Akten da, sondern digital und aus einer Hand. Das ist das, was wir hier für die Verwaltung in Aachen anstreben und das hat offensichtlich auch den Bund überzeugt.
1: Schon bald soll man in Aachen davon noch mehr profitieren können. Noch aber muss dafür einiges in den behördlichen Strukturen angepasst werden.
2: Jetzt liegt natürlich nochmal viel Arbeit vor uns. Jetzt heißt es umzusetzen, was wir vereinbart haben und gemeinsam mit dem Bund jetzt die nächsten Schritte zu tun. Dabei holen wir auch andere Partner ins Boot. Auch die IHK ist beteiligt. Justiz, Finanzämter, alle arbeiten wir jetzt Hand in Hand, um das hier schnell umzusetzen. Darauf freue ich mich.
1: Künftige Unternehmen dürfen sich also freuen. Und Möglichkeiten der schnellen Gründung könnten bald auch einen Standortvorteil bedeuten. Das ist Simons besonders wichtig. Er sieht genau hier nicht nur großes Potenzial, sondern auch eine riesige Chance.
2: Dieser schöne Erfolg ist eben auch ein toller Erfolg für die Mitarbeitenden hier im Rathaus, für unseren neuen Digitalstrategen Roman von der Lohe, den ich hier ins OB-Team geholt habe, aber natürlich auch für die Mitarbeiterinnen und Mitarbeiter der Landesregierung. Ich bin Hendrik Wüst und seinem Team total dankbar. Der hat sich persönlich auch nochmal eingeschaltet. Mehrere Landesminister habe ich gewinnen können, sie für uns einzusetzen. Und zwar parteiübergreifend. Das war Herr Obtendrenk, Herr Limbach, aber auch Frau Neubauer. Und das zeigt einfach, wenn wir alle zusammenhalten, dann können wir auch was Tolles erreichen hier.
1: Ein Unternehmen schnell gründen zu können, ist natürlich nur eine Stellschraube, um Interessierte weiter stärker zu animieren, sich mit ihren Visionen selbstständig zu machen. Der Bund wird aber auch noch andere Rahmenbedingungen verbessern müssen, damit das in wirtschaftlich schwierigen Zeiten auch wirklich klappt. Aachen macht hier mit seinem Modell einen sehr guten Anfang.

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in den Donnerstag mit Radio 700. Heute erwartet uns die Tour de Wallonie. Der große Radsportklassiker kommt nach Ostbelgien. Durch viele Orte der belgischen Eifel führt am Mittag das Radrennen und Eupen ist sogar Etappenziel. Mehr zum Rennen und auch zu den Straßensperrungen in der Region gleich um 5:30 in unseren Eifel-Euregio-Nachrichten mit meinem Kollegen Dieter Speth.

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1: So haben sich Fronleichnam sicherlich viele nicht vorgestellt. Viele Wolken, wenig Sonne und immer wieder zum Teil kräftige Schauer und Gewitter, örtlich mit Starkregen und Hagel und mit stürmischen Böen. Die Höchstwerte bleiben auch eher durchwachsen, 19 Grad in Eupen und in Stolberg, nur 16 Grad in St. Veit und in Schleiden. Am Abend und in der Nacht ist es meist stark bewölkt und immer wieder fällt Regen. Die Temperaturen gehen auf 14 bis 10 Grad zurück. So richtig viel wärmer wie in der Nacht wird es auch am Freitag nicht, obwohl etwas weniger Gewitter angekündigt sind. Es regnet aber häufig mal, zwischen den Wolken blitzt aber auch die Sonne durch, bei nur 15 bis 18 Grad.
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2: Ich bin Dieter Speth. Für Menschen mit Behinderung ist es in Aachen oft anstrengend, mit dem Bus unterwegs zu sein. Zwar gibt es seit 2022 eine gesetzliche Regelung, dass jede Haltestelle des ÖPNV barrierefrei sein muss, davon aber ist Aachen noch weit entfernt. Oft müssen die Busse eine Rampe einsetzen, auch an Knotenpunkten wie dem Elisenbrunnen. Oft fehlen auch noch taktile Elemente wie Blindenleitstreifen. Nur rund jede sechste Haltestelle in der Stadt ist derzeit tatsächlich barrierefrei. In diesem Jahr kommen nur 4 an der Eupner Straße hinzu. Die Gelder für den Umbau von rund 160 Haltestellen sind schon lange beim Land NRW reserviert. Problematisch ist, dass die Stadt für jede neue Haltestelle eine individuelle neue Planung braucht. Nur selten können dann bestehende Pläne übernommen werden. Vielen Menschen fällt es schwer, abends wirklich abzuschalten. Wissenschaftler des Forschungszentrums Jülich warnen jetzt davor, dass immer mehr Menschen Schlafprobleme haben. Äußere Faktoren haben auf die Schlafqualität immer mehr Einfluss. Hitze, Lärm, künstliches Licht oder die ständige digitale Erreichbarkeit. Neurowissenschaftler plädieren nun dafür, Schlafen nicht mehr nur als persönliches Thema, sondern als gesellschaftliches Problem zu sehen. Schlaf sei kein Luxus, sondern ein unverhandelbarer Pfeile der Gesundheit. Die Forscher fordern deshalb, dass auch die Politik bessere Bedingungen für einen guten Schlaf schafft, zum Beispiel in der Arbeitswelt oder in der Stadtplanung. Die Panoramastraße zwischen Hürtchenwald und Niedecken bleibt länger gesperrt als geplant. Die Strecke wird gerade grundhaft saniert. Das soll nun nach Angaben des Landesbetriebes Straßen NRW mindestens bis zum 12. Juni dauern. Es müssen noch Schutzplanken eingebaut und die Fahrbahnen markiert werden. Eigentlich sollte die Landstraße schon seit dem 24. Mai wieder offen sein. Heute startet die 4. Etappe der Tour de Wallonie. Das Radrennen führt dabei auch durch weite Teile von Ostbelgien. Die Etappe führt auf 167 Kilometern durch unsere Region. Start ist am Mittag in Dijon. Das Etappenziel ist Eupen. Die ersten Radler werden gegen 14 Uhr in Weiwärts erwartet. Über Teile von Bütschenbach und Amel geht es weiter nach St. Veit und Recht. Gegen 15.30 Uhr werden sie in Malmedy erwartet. In Eupen wird es 3 Durchfahrten durch die Stadt geben. Unter anderem auch über starke Steigungsabschnitte. Etappenziel ist im oberen Bereich der Frankendelle. Entlang der Route werden ganze Abschnitte für den Verkehr gesperrt. Den ganzen Nachmittag muss mit Behinderung gerechnet werden. Außerdem werden am Streckenrand zahlreiche Radsportfans erwartet. 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
1: Mich würde es nicht wundern, wenn Sie Menschen kennen, die man gemeinhin Perfektionisten nennt. Sie wurden einmal treffend beschrieben als Menschen, deren Leben reich an Leistung, aber arm an Freude ist. Ja, Perfektionisten machen es sich schwer. Sie leben nach dem Muster alles oder nichts. Ich bin solchen Perfektionisten begegnet. Manchmal sogar in mir selbst. Kevin Lehmann hat einige ihrer Merkmale aufgelistet. Erstens, der Perfektionist strebt nach unmöglichen Zielen, etwa eine perfekt aufgeräumte Wohnung oder ähnliches. Zweitens, er bewertet sich aufgrund dessen, was er leistet. Deshalb ist er nicht selten von Minderwertigkeitsgefühlen geplagt. Drittens, er wird schnell deprimiert und gibt auf, weil er von sich und von anderen enttäuscht ist. Viertens, er lässt sich durch Versagen völlig aus dem Gleis werfen, sodass er sich auch nicht mehr an Gelungenem freuen kann. Fünftens, er kommt von seinen Fehlern nicht los, brütet über sie und lebt in der Angst, andere könnten seinen Fehler entdecken. Sechstens, der Perfektionist ist nur zufrieden, wenn er die Nummer eins ist. Das versetzt ihn in einen unerträglichen Stress. Und siebtens, er kann Kritik nicht ausstehen, deshalb reagiert er oft überempfindlich. Perfektionisten haben es schwer. Sie zerbrechen an dem Idealbild, das sie sich von sich selbst machen. Perfektionisten machen es auch anderen schwer. Sie müssen auch ihrem Bild entsprechen. Wen wundert's, dass sie sich nie so richtig auf eine Beziehung einlassen? Zu schnell sind sie enttäuscht. Nicht selten führt sie das in eine Isolation, die sie am Ende lebens- und alltagsunfähig macht. Perfektionisten machen es sich also selbst und anderen schwer. Die Frage drängt sich mir auf, machen Perfektionisten es auch Gott schwer? Ich denke an die Schriftgelehrten und Pharisäer, die Jesus als Heuchler brandmarkt, weil sie im Kleinen perfekt sind, aber im Wichtigsten versagen. So sagt Jesus ihnen, ihr verzehntet die Minze und den Anis und den Kümmel und habt die wichtigeren Dinge des Gesetzes beiseite gelassen, das Recht und die Barmherzigkeit und den Glauben. Wer so denkt, wird andere belasten und selbst scheitern. Jesus macht ganz klar, Perfektionismus kann nicht der Weg für eine Beziehung mit Gott sein. Wie sieht er dann aus? Jesus hat es einmal so gesagt: Kommt her zu mir, alle, ihr mühseligen und Beladenen, ich werde euch

0: Und sich sagen, ich bin froh, dass Gott perfekt ist. Deshalb weiß ich auch, dass er vollkommen vergibt und mich ohne Abstriche liebt. Wäre das nicht das höchste Glück, solch einen Gott und Vater zu haben? Wenn Sie zu Jesus kommen, wird Gott Ihr Vater sein. Und Sie kommen, wie Jesus es versprochen hat, endlich zur Ruhe.
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Der deutsche Teil unseres Sendegebiets schläft noch. In Belgien geht es auf den Weg zur Arbeit. Alles, was heute früh aus aller Welt wichtig ist, gibt es bei uns gleich wieder im Serviceblock in den Nachrichten um 5 vor 7. Ihnen allen einen angenehmen guten Morgen.

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13: So haben sich von Leichnam sicherlich viele nicht vorgestellt. Viele Wolken, wenig Sonne und immer wieder zum Teil kräftige Schauer und Gewitter, örtlich mit Starkregen und Hagel und mit stürmischen Böen. Die Höchstwerte bleiben auch eher durchwachsen, 19 Grad in Olpen und in Stolberg, nur 16 Grad in St. Vith und in Schleiden. Am Abend und in der Nacht ist es meist stark bewölkt und immer wieder fällt Regen, die Temperaturen gehen auf 14 bis 10 Grad zurück. So richtig viel wärmer wie in der Nacht wird es auch am Freitag nicht, obwohl etwas weniger Gewitter angekündigt sind. Es regnet aber häufig mal, zwischen den Wolken blitzt aber auch die Sonne durch, bei nur 15 bis 18 Grad.
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14: Ich bin Babit Büchner. Die deutsche Kandidatur für einen Sitz im UN-Sicherheitsrat ist gescheitert. Das hat auch Auswirkungen auf die Arbeit der Regierungskoalition in Berlin. Aus der SPD kommen Rufe, die Bundesregierung solle beispielsweise Völkerrechtsbrüche endlich stärker kritisieren.
15: Für Kanzler Merz und Außenminister Wadephul ist die gescheiterte Kandidatur ein herber Rückschlag. Merz gibt gern den Außenkanzler und hat eventuell auch darauf gehofft, im UN-Sicherheitsrat quasi auf Augenhöhe mit US-Präsident Trump, Chinas Präsident Xi oder auch Kreml-Chef Putin diskutieren zu können. Als Hauptgrund für die Wahlniederlage sehen Kritiker und die SPD den ständigen Schlingerkurs der Merz-Regierung mit Blick auf Verstöße gegen das Völkerrecht. Katrin Müller, Nachrichtenredaktion.
14: Israel und der Libanon wollen gemeinsam eine Waffenruhe umsetzen. Darauf haben sich die Länder nach Angaben des US-Außenministeriums geeinigt. Voraussetzung sei, dass die pro-iranische Hisbollah-Miliz ihre Angriffe gegen Israel komplett einstellt, hieß es in einer gemeinsamen Erklärung. Im aktuellen Konflikt stehen sich Israel und die Hisbollah gegenüber. Die libanesische Regierung ist selbst keine Kriegspartei. Knapp 3 Wochen ist es her, dass Buckelwal Timmy tot an der dänischen Insel Anholt angespült wurde. Heute nun soll der Kadaver obduziert werden.
16: Das Obduktionsteam kommt erst am Nachmittag mit der Fähre an und macht sich dann gleich an die Arbeit. Tierärzte und Walexperten nehmen den Kadaver ganz genau unter die Lupe. Ganze 6 Stunden sollen die Untersuchungen dauern. Dabei sollen auch DNA-Proben entnommen werden. Um herauszufinden, woran der Wal gestorben ist, wollen die Forscher unter anderem nach Resten von Fischernetzen im Magen und Darm des Tiers suchen. Aus Skandinavien, Julia Weschenbach.
14: Jahrelang ist die Internetnutzung in Deutschland gewachsen. Nun sinkt das digitale Dauerfeuer zum ersten Mal spürbar. Die neue Postbank-Digitalstudie zeigt, dass wir im Schnitt 67,5 Stunden pro Woche im Netz verbringen. Das sind 5 Stunden weniger als 2025. Vor allem unter 40-Jährige reduzieren ihre Online-Aktivitäten demnach gezielt. Sie stehen aber mit über 80 Stunden wöchentlicher Internetzeit noch immer an der Spitze der Intensivnutzer.
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18: Und heute Morgen zum ersten Mal mit Alex Groß am Mikrofon. Ich wünsche Ihnen einen guten Start in den Tag.
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0: 7 Minuten nach 7, die Frührevue am Donnerstag bei Radio 700. Heute ist Fronleichnam in Deutschland, aber mal Hand aufs Herz, immer wieder soll es regnen. Da wird die Teilnahme an der Prozession wohl nur mit Schirm und wasserdichten Schuhen möglich sein. Wie das Wetter in der Region genau wird, das verraten uns in 10 Minuten wieder die Wetterexperten im täglichen Wetter für die Region. Isabel Jauernig verrät uns vorher noch, ob der Tag zumindest in den Sternen etwas Gutes für uns bereithält. Und dann haben wir in dieser Stunde auch noch jede Menge Veranstaltungstipps für Sie. Ich hoffe, Sie starten gut durch in den Donnerstag.
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1: Widder.
2: Streits werden beigelegt und Sie und Ihr Partner verstehen sich auch ohne Worte.
1: Stier.
2: Eine neue Wohnungsdekoration freut das Auge und wärmt die Seele. In Zeitschriften finden Sie neue Anregungen.
1: Zwillinge.
2: Sie schweben auf Wolke 7. Das spürt auch Ihr Partner. Zusammen können Sie viele schöne Stunden erleben.
1: Krebs.
2: Gehen Sie jetzt etwas vorsichtiger mit sich um und übernehmen Sie sich nicht.
1: Löwe.
2: Der Einfluss der Sonne macht Sie flirtbereit. Suchen Sie sich einen neuen Partner.
1: Jungfrau.
2: Unter Zeitdruck sollten Sie sich auf keinen Fall selbst setzen. Die Sonne mahnt nun besonders gründlich zu arbeiten.
1: Waage.
2: Besonders in dieser Woche gelingt es Ihnen spielend, andere Menschen für sich einzunehmen.
1: Skorpion.
2: Die nächste Sprosse auf der Karriereleiter ist nicht mehr weit. Mit ein bisschen Ausdauer haben Sie es bald geschafft.
1: Schütze.
2: Wie heißt es so schön? Der Ton macht die Musik. Achten Sie darauf, wie Sie mit Ihren Mitmenschen umgehen.
1: Steinbock.
2: In dieser Woche trifft Ihre typische Arbeitsmoral zutage. Sie bringen durchaus mehr Zeit auf als gefordert.
1: Wassermann.
2: Vertrauen Sie auf Ihr Bauchgefühl. Mit dieser Entscheidung lagen Sie noch nie falsch.
1: Fische.
2: Der Mars ist derzeit nicht Ihr Freund. Er lässt Sie ganz schön im Stich. Ihr Energielevel ist am Boden.

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1: Wer heute bei der Fronleichnamsprozession dabei sein will, der sollte wetterfeste Kleidung und einen Regenschirm mit dabei haben, denn viele Wolken, die versperren den Blick auf die Sonne, die hat nur selten mal Chance, für längere Zeit durchzukommen. Es wird ein paar Sonnenmomente geben, aber über den Tag hinweg gibt's immer wieder auch kräftige Schauer, örtlich auch mit Gewittern. Und wo die Schauer runterkommen, da ist auch Starkregen und sogar Hagel mit drin. Dazu ist es richtig unangenehm, denn ein kräftiger Wind ist unterwegs mit starken, in den Bergen auch stürmischen Böen. Die Temperaturen bleiben da auf der Strecke. Die Höchstwerte heute 19 Grad in der Kölner Bucht, 18 Grad noch in den Wördegebieten, aber eben nur 17 Grad auf einer Linie zwischen Eupen, Aachen und Düren, 16 Grad im Venn und rund um Monschau und Simmerath, 15 Grad in Büttchenbach, Büllingen, aber auch in Hellental, Schleiden und in Dahlem. Am Abend und in der Nacht regnet es immer wieder, nur selten ein paar Auflockerungen. Die Temperaturen bleiben aber unter dem wolkenverhangenen Himmel recht mild, 14 Grad in den größeren Städten, 12 Grad in mittleren Lagen, 10 Grad auf den Eifelhochflächen. Am Freitag keine durchgreifende Wetteränderung, etwas weniger Regen, allerdings immer wieder zwischendrin dann doch ein paar Regenschauer, aber auch häufiger Sonnenschein, wechselhaft nennen das die Meteorologen, und ziemlich unterkühlt für Juni bei 15 bis maximal 18 Grad.
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1: So haben sich Fronleichnam sicherlich viele nicht vorgestellt. Viele Wolken, wenig Sonne und immer wieder zum Teil kräftige Schauer und Gewitter, örtlich mit Starkregen und Hagel und mit stürmischen Böen. Die Höchstwerte bleiben auch eher durchwachsen, 19 Grad in Eupen und in Stolberg, nur 16 Grad in St. Vith und in Schleiden. Am Abend und in der Nacht ist es meist stark bewölkt und immer wieder fällt Regen, die Temperaturen gehen auf 14 bis 10 Grad zurück. So richtig viel wärmer wie in der Nacht wird's auch am Freitag nicht, obwohl etwas weniger Gewitter angekündigt sind. Es regnet aber häufig mal, zwischen den Wolken blitzt aber auch die Sonne durch, bei nur 15 bis 18 Grad.
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3: Ich bin Dieter Speth. Für Menschen mit Behinderung ist es in Aachen oft anstrengend, mit dem Bus unterwegs zu sein. Zwar gibt es seit 2022 eine gesetzliche Regelung, dass jede Haltestelle des ÖPNV barrierefrei sein muss, davon aber ist Aachen noch weit entfernt. Oft müssen die Busse eine Rampe einsetzen, auch an Knotenpunkten wie dem Elisenbrunnen. Oft fehlen auch noch taktile Elemente wie Blindenleitstreifen. Nur rund jede sechste Haltestelle in der Stadt ist derzeit tatsächlich barrierefrei. In diesem Jahr kommen nur vier an der Eupner Straße hinzu. Die Gelder für den Umbau von rund 160 Haltestellen sind schon lange beim Land NRW reserviert. Problematisch ist, dass die Stadt für jede neue Haltestelle eine individuelle neue Planung braucht. Nur selten können dann bestehende Pläne übernommen werden. Vielen Menschen fällt es schwer, abends wirklich abzuschalten. Wissenschaftler des Forschungszentrums Jülich warnen jetzt davor, dass immer mehr Menschen Schlafprobleme haben. Äußere Faktoren haben auf die Schlafqualität immer mehr Einfluss. Hitze, Lärm, künstliches Licht oder die ständige digitale Erreichbarkeit. Neurowissenschaftler plädieren nun dafür, Schlafen nicht mehr nur als persönliches Thema, sondern als gesellschaftliches Problem zu sehen. Schlaf sei kein Luxus, sondern ein unverhandelbarer Pfeile der Gesundheit. Die Forscher fordern deshalb, dass auch die Politik bessere Bedingungen für einen guten Schlaf schafft, zum Beispiel in der Arbeitswelt oder in der Stadtplanung. Die Panoramastraße zwischen Hürtchenwald und Niedecken bleibt länger gesperrt als geplant. Die Strecke wird gerade grundhaft saniert. Das soll nun nach Angaben des Landesbetriebes Straßen NRW mindestens bis zum 12. Juni dauern. Es müssen noch Schutzplanken eingebaut und die Fahrbahnen markiert werden. Eigentlich sollte die Landstraße schon seit dem 24. Mai wieder offen sein. Heute startet die vierte Etappe der Tour de Wallonie. Das Radrennen führt dabei auch durch weite Teile von Ostbelgien. Die Etappe führt auf 167 Kilometern durch unsere Region. Start ist am Mittag in Dijon. Das Etappenziel ist Eupen. Die ersten Radler werden gegen 14 Uhr in Weiwärts erwartet. Über Teile von Bütschenbach und Amel geht es weiter nach St. Vith und Recht. Gegen 15.30 Uhr werden sie in Malmedy erwartet. In Eupen wird es drei Durchfahrten durch die Stadt geben. Unter anderem auch über starke Steigungsabschnitte. Etappenziel ist im oberen Bereich der Frankendelle. Entlang der Route werden ganze Abschnitte für den Verkehr gesperrt. Den ganzen Nachmittag muss mit Behinderung gerechnet werden. Außerdem werden am Streckenrand zahlreiche Radsportfans erwartet. 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

Kurz nach 7:30, Sie hören Radio 700 mit der Frührevue. Einiges können Sie heute am Feiertag unternehmen, aber auch am Wochenende. Dann findet nämlich ein ganz besonderes Konzert im Rahmen des Ostbelgien-Festivals statt. Zwei professionelle Streichquartette haben sich aus den Young Belgian Strings herausgebildet und diese spielen am Sonntagabend ein gemeinsames Konzert in der Pfarrkirche St. Huberts in Lonzen. Um 19 Uhr geht es los. Alles, was Sie heute Schönes unternehmen können, das verrät uns in gut 3,5 Minuten mein Kollege Lukas Blasius in den Veranstaltungstipps.

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1: Heute startet die vierte Etappe der Tour de Wallonie. Für die Radsportler geht es von Dijon nach Eupen. Dreimal wird der Zielort durchquert. Am Ziel und entlang der Rennstrecke lassen sich die Renngeschehnisse ab dem Mittag dann besonders gut beobachten. Kerk und Band versprechen Musik in rheinischer Mundart. Mit ihrer Tour No Jöllejon gastieren sie um 18 Uhr im alten Casino in Euskirchen. Die Eifel ist Sternenparkregion. Aufgrund der geringen Lichtverschmutzung lässt sich hier der nächtliche Sternenhimmel besonders gut beobachten. Wie immer unter fachkundiger Anleitung von Harald Badenhagen mit seinen Teleskopen auf der Wiese. Treffpunkt ist um 23 Uhr und um 1.30 Uhr auf dem Parkplatz von Vogelsang IP in Schladen. Zwei Jazzgrößen präsentieren sich, wenn das Simon-Ostländer-Trio auf Randy Brecker trifft. Ab 20 Uhr im alten Schlachthof in Eupen. Nachdem am Morgen die große Fronleichnamsprozession auch mit dem Ruhrsee-Fahrgastschiff von Ort zu Ort zieht, startet am Vormittag das beliebte Fronleichnamsfest auf dem Antoniushof in Simmerath-Rohrberg. Heute ist Schützenfest in Röttgen. Ab 15 Uhr findet am Schützenhaus das Preisvogelschießen statt. Anschließend wird der neue Schützenkönig ermittelt und intronisiert. Im Ortszentrum von Aachen-Corneli-Münster ist wieder historischer Jahrmarkt mit vielen Ständen und Fahrgeschäften wie zu Großvaters Zeiten. Der Corneliusmarkt hat von 11 bis 22 Uhr geöffnet. Muddy Watt spielt die größten Erfolge von Muddy Waters. Die Bluesband gastiert ab 20 Uhr im Spirit of 66 in Verviers. William Shakespeares Musical-Klassiker Romeo und Julia wird zum Start in die Open-Air-Saison auf Burg Wilhelmstein in Würselen gespielt. Die Aufführung beginnt um 20 Uhr. Kabarett und Comedy verspricht die neueste Ausgabe der Küsternacht. Los geht's pünktlich um 8 nach 8, also um 20.08 Uhr auf Burg Basweiler. Zweiter Tag beim großen Sportfest der Sportfreunde 69 Marmagen auf dem örtlichen Sportplatz. Das Fußballturnier läuft den ganzen Tag weiter. Außerdem finden ab dem Vormittag ein Hindernislauf und der Volkslauf rund um den Köchel über verschiedene Distanzen statt. Und zurück in die Vergangenheit geht es auch in diesem Jahr wieder beim 9. historischen Kohlemeiler. Wie in früheren Zeiten wird über 3 Wochen hinweg Holzkohle gewonnen. Der Meiler muss auch aktuell noch rund um die Uhr bewacht werden. Besucher sind am Meilerplatz in Helmbach-Düttling ausdrücklich erwünscht. Einfach eine E-Mail schicken an veranstaltungen@radio700.eu und schon ist auch Ihr Event im Kalender auf dem Sender.
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14: 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Das Wetter. So haben sich Wohnleichnam sicherlich viele nicht vorgestellt. Viele Wolken, wenig Sonne und immer wieder zum Teil kräftige Schauer und Gewitter, örtlich mit Starkregen und Hagel und mit stürmischen Böen. Die Höchstwerte bleiben auch eher durchwachsen, 19 Grad in Eupen und in Stolberg, nur 16 Grad in St. Vith und in Schleiden. Am Abend und in der Nacht ist es meist stark bewölkt und immer wieder fällt Regen. Die Temperaturen gehen auf 14 bis 10 Grad zurück. So richtig viel wärmer wie in der Nacht wird es auch am Freitag nicht, obwohl etwas weniger Gewitter angekündigt sind. Es regnet aber häufig mal, zwischen den Wolken blitzt aber auch die Sonne durch, bei nur 15 bis 18 Grad.
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16: Ich bin Babette Büchner. Die deutsche Kandidatur für einen Sitz im UN-Sicherheitsrat ist gescheitert. Die Opposition macht die Bundesregierung dafür verantwortlich. Der Co-Vorsitzende der Linken, Jan van Aken, sagte in der ARD-Sendung Maischberger:
17: Ja, das passiert, wenn man das Völkerrecht schreddert. Also die USA greifen Venezuela an, die ganze Welt verurteilt das als völkerrechtswidrig, Deutschland schweigt. Oder Israel und die USA greifen den Iran an. Und der Kanzler sagt in so einer Situation noch, naja, die machen die Drecksarbeit für uns. Die ganze Welt verurteilt das als völkerrechtswidrig, Deutschland kriegt das nicht über die Lippen. Und das wird natürlich wahrgenommen in der Welt.
16: Statt Deutschland wurden Portugal und Österreich für 2 Jahre in den UN-Sicherheitsrat gewählt. Die Ukraine und Moldau können nach einer 2-jährigen Hängepartie auf den offiziellen Beginn der Verhandlungen über einen EU-Beitritt hoffen. Die zyprische EU-Ratspräsidentschaft teilte mit, dass die Vorbereitungen für die formelle Eröffnung des ersten Verhandlungsabschnitts eingeleitet wurden. Ein Veto aus Ungarn hatte das lange blockiert. Erst nach der Abwahl von Regierungschef Viktor Orban im April kam wieder Bewegung in den Prozess. Die Menschen verbringen weniger Zeit im Internet. Im Schnitt sind es rund 67,5 Stunden pro Woche, zeigt die neue Postbank-Digitalstudie. Das sind 5 Stunden weniger als im vergangenen Jahr. Der Rückgang liegt vor allem an der Altersgruppe der unter 40-Jährigen.
18: Sie hat kaum noch den Alltag ohne Internet kennengelernt. Deshalb verbringt die Generation bis 40 auch nach wie vor die meiste Zeit im Netz mit über 80 Stunden pro Woche. Aber auch der Overload ist besonders groß und der Wunsch, mal offline zu sein. Deshalb legen die bis zu 40-Jährigen das Smartphone zunehmend bewusst zur Seite und reduzieren ihren Social-Media-Konsum. Vor allem, um sich weniger vom echten Leben ablenken zu lassen. Stabil geblieben ist dagegen die Zeit, die im Netz mit praktischen Dingen wie Online-Banking verbracht wird. Jan-Henner Reitzer, Nachrichtenredaktion.
16: Boomende Aktienmärkte haben den Club der Dollarmillionäre kräftig wachsen lassen. Über 25 Millionen Menschen verfügten weltweit im vergangenen Jahr über ein anlagefähiges Vermögen von mindestens 1 Million Dollar, zeigt eine Capgemini-Analyse. Das seien fast 2 Millionen mehr als 2024. In Deutschland stieg die Zahl um rund 11% auf 1,78 Millionen Menschen.
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22: Im deutschen Teil unseres Sendegebiets kann man heute ausschlafen, aber jetzt sollten Sie langsam raus aus den Federn. Gleich 8 Uhr, wir starten durch in die dritte Stunde der Frührevue. Heute zum ersten Mal mit Alex Groß am Mikrofon. Guten Morgen.
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0: Kurz nach acht, das ist die Frührevue am Donnerstag. Bei uns in der Region sind viele Sorgen groß. Gemessen an den Problemen in Teilen von Afrika geht es uns aber einfach richtig gut. Im Kongo und anderen Ländern ist Ebola auf dem Vormarsch und die Infektion hat schon viele Tote gefordert. Nun kommt Hilfe aus unserer Region und Sie können mitmachen. Wie das geht, dazu gleich mehr. Und außerdem schauen wir auf das Biowetter und Jochen Späth verrät uns, welchen Einfluss das Wetter auf unser Wohlbefinden hat. Die Regionalnachrichten geben einen Überblick über die Geschehnisse in Eifel und Euregio und wir schauen mal, ob wir zu Fronleichnam mit etwas Sonne rechnen können. Das alles und noch viel mehr in dieser Stunde.
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0: Mit großen Sorgen blickt die Welt nach Afrika. Mit Ebola breitet sich dort eine gefürchtete Epidemie aus. Das katholische Hilfswerk Miserior in Aachen will Unterstützung an der Basis leisten und plant Hilfen für die Krankenhäuser im Kongo. Julia Braun berichtet.
1: Teile von Afrika kommen derzeit nicht mehr aus den Schlagzeilen, denn Ebola grassiert und die Ansteckungsraten sind hoch. Vor allem die Demokratische Republik Kongo ist betroffen. Maria Klatte, zuständige Beauftragte für die Bereiche Afrika und Nahost beim katholischen Hilfswerk Miserior in Aachen, versucht, die Lage zu beschreiben.
2: Ebola ist ja eine sehr schwere Erkrankung, schwerwiegend und auch mit hohen Sterbezahlen, hoher Sterblichkeit. Und insofern ist es tatsächlich eine sehr gefährliche Epidemie. Im Moment ist eine Epidemie, also regional begrenzter Ausbruch im Osten des Kongos, inzwischen auch schon mit mehreren Verdachts- oder beziehungsweise bestätigten Fällen in Uganda, Nachbarland der Demokratischen Republik Kongo. Die Zahlen steigen eigentlich täglich, was auch daran liegt, dass zurzeit auch noch Fälle aufgenommen werden, die nicht als Verdachtsfälle eingestuft worden waren. Also aktuell spricht man von rund 1000 Verdachtsfällen und 246 Erkrankungen, die tatsächlich auch bestätigt wurden. Diese Zahlen sind möglicherweise erst ein Anfang. Die werden voraussichtlich noch raufgehen.
1: Besonders schwierig ist es derzeit, schnell neue Ansteckungen zu erkennen. Dafür gibt es aus Sicht von Klatte zwei Gründe.
2: Der eine ist, dass der Krankheitsverlauf dieser Ebola-Variante oder dieses Typus sehr ähnlich ist wie bei Malaria-Erkrankungen. Also es geht von Durchfall, Kopfschmerzen, Fieber, sehr hohes Fieber. Und darum ist es zuweilen schwierig, direkt zu sagen, dass es Ebola ist. Jetzt ist es aber schon so, dass in den Gesundheitsstationen, in den Gesundheitseinrichtungen auch alle Verdachtsfälle entsprechend geprüft werden müssen, um auszuschließen, dass es sich um Ebola handelt. Der zweite Faktor, warum es schwierig war, das rechtzeitig zu erkennen, ist aber, und das ist ein ganz wichtiger Faktor, dass die Region sehr, sehr fragil ist.
1: Deshalb unterstützt Miserior derzeit mit Hilfsgeldern die Arbeit der dortigen Krankenhäuser und Gesundheitsstationen.
2: Wir fokussieren unsere Aktivitäten derzeit stark auf unseren Gesundheitspartner in Mahagi. Das ist in der betroffenen Region und das ist eine Basisgesundheitseinrichtung mit insgesamt 24 Gesundheitseinrichtungen, davon sind 5 kleinere Krankenhäuser. Und Basisgesundheit bedeutet, dass neben diesen Gesundheitseinrichtungen auch Gemeindegesundheitsarbeiter im Einsatz sind. Und die sind natürlich ganz besonders wichtig mit Blick auf Aufklärung. Ne? Aufklärung der Bevölkerung, Aufklärung darüber, dass Verdachtsfälle sofort auch gemeldet werden müssen. Händewaschen gilt überall als wichtige Basis in allen Krankenhäusern, aber auch in den Aufklärungsmaßnahmen gegenüber der Bevölkerung, damit einfach Körperkontakt vermieden wird, um weitere Ansteckungen auszuschließen.
1: Neben Hilfsmitteln und Medikamenten fließt das Geld auch in die Prävention, in die Aufklärung und die Schulung des medizinischen Personals vor Ort. Wer helfen will, kann sich im Internet über eine gezielte Spende bei Miserior in Aachen informieren.
2: Wir haben auf unserer Website derzeit einen Spendenaufruf für Ebola. Und da finden Sie auch direkt den Link, die Information, wie Sie direkt für diese Ebola-Krise in Zentralafrika spenden können. Und ich kann an der Stelle schon mal mit dazu sagen, dass wir schon prüfen, jenseits der Arbeit direkt mit dem Gesundheitspartner, wo es auch darum geht, was wird an Schutzmaterialien zusätzlich gebraucht, vielleicht auch an Medikamenten. Wir prüfen auch, ob und wie wir die Maßnahmen mit anderen Partnern, die auch nicht zwingend im Gesundheitssektor tätig sind, noch erweitern können im Sinne von Aufklärung in Schulen, in Kirchen, in öffentlichen Einrichtungen. Also das muss man sich ganz konkret so vorstellen. Es werden Plakate ausgehängt. Es wird im Prinzip alles dafür getan, dass die Bevölkerung gut informiert wird.
1: Ein Lichtblick gibt es aber in der Demokratischen Republik Kongo, denn das Land ist nicht zum ersten Mal von einem starken Ebola-Ausbruch betroffen. So konnten die Verantwortlichen bereits Erfahrung im Umgang mit der Epidemie sammeln. Das könnte bedeuten, dass es sich auch weiter um einen regional begrenzten Ausbruch handeln könnte.

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2: Nicht richtig kühl, aber eben auch nicht richtig warm. Für Anfang Juni nicht die besten Voraussetzungen. Das raubt dem Körper ziemlich viel Energie und der Vitamin-D-Mangel, der kann eine zusätzliche Abgeschlagenheit und auch Mangel bei Konzentrationsfähigkeit und Leistungsfähigkeit begünstigen. Wir fühlen uns einfach müde, schläfrig und abgeschlagen. Und das kann heute witterungsbedingte Ursachen haben. Immerhin, weil es häufiger regnet, sind auch nicht so viele Pollen in der Luft. Aber profitieren davon können nur wenige Allergiker, denn es gibt immer noch eine große Auswahl. In starker Konzentration weiterhin Gräserpollen, in mäßiger Belastung noch immer Roggen, aber auch Ampfer- und Wegerichpollen und in schwacher Konzentration auch noch einige Kiefer- und Lindenpollen. Ihnen allen einen angenehmen Donnerstag.
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1: So haben sich Fronleichnam sicherlich viele nicht vorgestellt. Viele Wolken, wenig Sonne und immer wieder zum Teil kräftige Schauer und Gewitter, örtlich mit Starkregen und Hagel und mit stürmischen Böen. Die Höchstwerte bleiben auch eher durchwachsen, 19 Grad in Eupen und in Stolberg, nur 16 Grad in St. Vith und in Schleiden. Am Abend und in der Nacht ist es meist stark bewölkt und immer wieder fällt Regen. Die Temperaturen gehen auf 14 bis 10 Grad zurück. So richtig viel wärmer wie in der Nacht wird es auch am Freitag nicht, obwohl etwas weniger Gewitter angekündigt sind. Es regnet aber häufig mal, zwischen den Wolken blitzt aber auch die Sonne durch, bei nur 15 bis 18 Grad.
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2: Ich bin Dieter Speth. Für Menschen mit Behinderung ist es in Aachen oft anstrengend, mit dem Bus unterwegs zu sein. Zwar gibt es seit 2022 eine gesetzliche Regelung, dass jede Haltestelle des ÖPNV barrierefrei sein muss, davon aber ist Aachen noch weit entfernt. Oft müssen die Busse eine Rampe einsetzen, auch an Knotenpunkten wie dem Elisenbrunnen. Oft fehlen auch noch taktile Elemente wie Blindenleitstreifen. Nur rund jede sechste Haltestelle in der Stadt ist derzeit tatsächlich barrierefrei. In diesem Jahr kommen nur vier an der Eupner Straße hinzu. Die Gelder für den Umbau von rund 160 Haltestellen sind schon lange beim Land NRW reserviert. Problematisch ist, dass die Stadt für jede neue Haltestelle eine individuelle neue Planung braucht. Nur selten können dann bestehende Pläne übernommen werden. Vielen Menschen fällt es schwer, abends wirklich abzuschalten. Wissenschaftler des Forschungszentrums Jülich warnen jetzt davor, dass immer mehr Menschen Schlafprobleme haben. Äußere Faktoren haben auf die Schlafqualität immer mehr Einfluss. Hitze, Lärm, künstliches Licht oder die ständige digitale Erreichbarkeit. Neurowissenschaftler plädieren nun dafür, Schlafen nicht mehr nur als persönliches Thema, sondern als gesellschaftliches Problem zu sehen. Schlaf sei kein Luxus, sondern ein unverhandelbarer Pfeile der Gesundheit. Die Forscher fordern deshalb, dass auch die Politik bessere Bedingungen für einen guten Schlaf schafft, zum Beispiel in der Arbeitswelt oder in der Stadtplanung. Die Panoramastraße zwischen Hürtchenwald und Niedecken bleibt länger gesperrt als geplant. Die Strecke wird gerade grundhaft saniert. Das soll nun nach Angaben des Landesbetriebes Straßen NRW mindestens bis zum 12. Juni dauern. Es müssen noch Schutzplanken eingebaut und die Fahrbahnen markiert werden. Eigentlich sollte die Landstraße schon seit dem 24. Mai wieder offen sein. Heute startet die vierte Etappe der Tour de Wallonie. Das Radrennen führt dabei auch durch weite Teile von Ostbelgien. Die Etappe führt auf 167 Kilometern durch unsere Region. Start ist am Mittag in Dijon. Das Etappenziel ist Eupen. Die ersten Radler werden gegen 14 Uhr in Weiwerts erwartet. Über Teile von Bütschenbach und Amel geht es weiter nach St. Vith und Recht. Gegen 15.30 Uhr werden sie in Malmedy erwartet. In Eupen wird es drei Durchfahrten durch die Stadt geben. Unter anderem auch über starke Steigungsabschnitte. Etappenziel ist im oberen Bereich der Frankendelle. Entlang der Route werden ganze Abschnitte für den Verkehr gesperrt. Den ganzen Nachmittag muss mit Behinderung gerechnet werden. Außerdem werden am Streckenrand zahlreiche Radsportfans erwartet. 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

Der Donnerstagmorgen mit Radio 700. 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
1: Wer heute bei der Fronleichnamsprozession dabei sein will, der sollte wetterfeste Kleidung und einen Regenschirm mit dabei haben, denn viele Wolken, die versperren den Blick auf die Sonne, die hat nur selten mal Chance, für längere Zeit durchzukommen. Es wird ein paar Sonnenmomente geben, aber über den Tag hinweg gibt's immer wieder auch kräftige Schauer, örtlich auch mit Gewittern. Und wo die Schauer runterkommen, da ist auch Starkregen und sogar Hagel mit drin. Dazu ist es richtig unangenehm, denn ein kräftiger Wind ist unterwegs mit starken, in den Bergen auch stürmischen Böen. Die Temperaturen bleiben da auf der Strecke. Die Höchstwerte heute 19 Grad in der Kölner Bucht, 18 Grad noch in den Wörthegebieten, aber eben nur 17 Grad auf einer Linie zwischen Eupen, Aachen und Düren, 16 Grad im Venn und rund um Monschau und Simmerath, 15 Grad in Büttchenbach, Büllingen, aber auch in Hellenthal, Schleiden und in Dahlem. Am Abend und in der Nacht regnet es immer wieder, nur selten ein paar Auflockerungen. Die Temperaturen bleiben aber unter dem wolkenverhangenen Himmel recht mild, 14 Grad in den größeren Städten, 12 Grad in mittleren Lagen, 10 Grad auf den Eifel-Hochflächen. Am Freitag keine durchgreifende Wetteränderung, etwas weniger Regen, allerdings immer wieder zwischendrin dann doch ein paar Regenschauer, aber auch häufiger Sonnenschein, wechselhaft nennen das die Meteorologen, und ziemlich unterkühlt für Juni bei 15 bis maximal 18 Grad.
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Der Fronleichnamsmorgen hier auf Radio 700. Ich weiß ja nicht, wie es Ihnen geht. Ich wollte ja eigentlich den Grill anwerfen und es mir zu Hause im Garten gemütlich machen. Nun müsste man entweder den Grill überdachen und dann geht das mit dem Grillen schlecht. Oder aber man grillt und muss aufpassen, dass das Feuer nicht nass wird. In einem solchen Fall hilft nur eines, sich etwas einfallen zu lassen. Und die Würste für den Grill, die schmecken ja auch aus der Pfanne. Und ganz ehrlich, Folienkartoffeln oder gegrilltes Weißbrot muss ja irgendwie auch nicht immer sein. Wenn das Wetter nicht mitspielt, dann greift am Ende nur eine Regel, und zwar die, dass in der Not die Wurst auch ohne Brot schmeckt. Vielleicht lassen Sie sich davon ja mal inspirieren.

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17: So haben sich Fronleichnam sicherlich viele nicht vorgestellt. Viele Wolken, wenig Sonne und immer wieder zum Teil kräftige Schauer und Gewitter, örtlich mit Starkregen und Hagel und mit stürmischen Böen. Die Höchstwerte bleiben auch eher durchwachsen, 19 Grad in Eupen und in Stolberg, nur 16 Grad in St. Veit und in Schleiden. Am Abend und in der Nacht ist es meist stark bewölkt und immer wieder fällt Regen, die Temperaturen gehen auf 14 bis 10 Grad zurück. So richtig viel wärmer wie in der Nacht wird's auch am Freitag nicht, obwohl etwas weniger Gewitter angekündigt sind. Es regnet aber häufig mal, zwischen den Wolken blitzt aber auch die Sonne durch, bei nur 15 bis 18 Grad.
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18: Ich bin David Büchner. Die deutsche Kandidatur für einen Sitz im UN-Sicherheitsrat ist gescheitert. Das hat auch Auswirkungen auf die Arbeit der Regierungskoalition in Berlin. Aus der SPD kommen Rufe, die Bundesregierung solle beispielsweise Völkerrechtsbrüche endlich stärker kritisieren.
19: Für Kanzler Merz und Außenminister Wadefuhl ist die gescheiterte Kandidatur ein herber Rückschlag. Merz gibt gern den Außenkanzler und hat eventuell auch darauf gehofft, im UN-Sicherheitsrat quasi auf Augenhöhe mit US-Präsident Trump, Chinas Präsident Xi oder auch Kreml-Chef Putin diskutieren zu können. Als Hauptgrund für die Wahlniederlage sehen Kritiker und die SPD den ständigen Schlingerkurs der Merz-Regierung mit Blick auf Verstöße gegen das Völkerrecht. Zum Beispiel im Gaza-Krieg und auch beim Angriff der USA und Israels auf den Iran. Katrin Müller, Nachrichtenredaktion.
18: Die Ukraine und Moldau können nach einer zweijährigen Hängepartie auf den offiziellen Beginn der Verhandlungen über einen EU-Beitritt hoffen. Die zyprische EU-Ratspräsidentschaft teilte mit, dass die Vorbereitungen für die formelle Eröffnung des ersten Verhandlungsabschnitts eingeleitet wurden. Ein Veto aus Ungarn hatte das lange blockiert. Erst nach der Abwahl von Regierungschef Viktor Orban im April kam wieder Bewegung in den Prozess. Die Reichen werden immer reicher und ihr Kreis wächst weiter. 2025 zeichnet sich als Rekordjahr für Millionäre ab. Deutschland gehört dabei zu den Spitzenreitern, geht aus einer Analyse des Beratungsunternehmens Capgemini hervor.
20: Die Aktienmärkte boomen, der Club der Millionäre wird dadurch immer größer. Im vergangenen Jahr gab es weltweit mehr als 25 Millionen Menschen, die über ein Vermögen von mindestens $1 Million verfügten, fast 2 Millionen mehr als im Jahr davor. Auch in Deutschland stieg die Zahl der vermögenden Privatpersonen deutlich. Im internationalen Vergleich liegt Deutschland damit auf Rang 3 hinter den USA und Japan. David Riemer, Nachrichtenredaktion.
18: Der Baukonzern Hochtief steigt zum ersten Mal in den deutschen Leitindex DAX auf. Das Essener Unternehmen verdrängt damit den Volkswagen-Großaktionär Porsche. Hochtief profitiert im Moment unter anderem vom Boom bei Rechenzentren und steigenden Verteidigungsausgaben in vielen Ländern.
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22: Auf geht's in die letzte Stunde. Am Mikrofon in der Frührevue ist heute Vormittag zum ersten Mal Alex Groß. Ihnen allen einen schönen Donnerstag.
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0: Welches Sternzeichen sind Sie eigentlich? Wenn Sie sich unsicher sind, dann sollten Sie gleich das Schönste aussuchen, denn Isabel Jauernig, die hat wieder unseren Blog in die Sterne für Sie. Und außerdem ist auch heute wieder unser Energieexperte am Start und wir haben auch wieder unseren Gärtnermeister im Programm. Und der verspricht schweißtreibende Arbeit. Das alles und noch viel mehr in dieser Stunde der Frührevue bei Radio 700.
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1: Widder. Streits werden beigelegt und Sie und Ihr Partner verstehen sich auch ohne Worte.
2: Stier.
1: Eine neue Wohnungsdekoration freut das Auge und wärmt die Seele. In Zeitschriften finden Sie neue Anregungen.
2: Zwillinge.
1: Sie schweben auf Wolke 7. Das spürt auch Ihr Partner. Zusammen können Sie viele schöne Stunden erleben.
2: Krebs.
1: Gehen Sie jetzt etwas vorsichtiger mit sich um und übernehmen Sie sich nicht.
2: Löwe.
1: Der Einfluss der Sonne macht Sie flirtbereit. Suchen Sie sich einen neuen Partner.
2: Jungfrau.
1: Unter Zeitdruck sollten Sie sich auf keinen Fall selbst setzen. Die Sonne mahnt nun besonders gründlich zu arbeiten.
2: Waage.
1: Besonders in dieser Woche gelingt es Ihnen spielend, andere Menschen für sich einzunehmen.
2: Skorpion.
1: Die nächste Sprosse auf der Karriereleiter ist nicht mehr weit. Mit ein bisschen Ausdauer haben Sie es bald geschafft.
2: Schütze.
1: Wie heißt es so schön? Der Ton macht die Musik. Achten Sie darauf, wie Sie mit Ihren Mitmenschen umgehen.
2: Steinbock.
1: In dieser Woche trifft Ihre typische Arbeitsmoral zutage. Sie bringen durchaus mehr Zeit auf als gefordert.
2: Wassermann.
1: Vertrauen Sie auf Ihr Bauchgefühl. Mit dieser Entscheidung lagen Sie noch nie falsch.
2: Fische.
1: Der Mars ist derzeit nicht Ihr Freund. Er lässt Sie ganz schön im Stich. Ihr Energielevel ist am Boden.

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2: Fliesen, PVC, Laminat und Co. sind häufig sehr gefragt. Sie sind meist einfach zu reinigen und sehen gut aus. Ein Nebeneffekt in den kühleren Jahreszeiten ist jedoch, dass sie oft fußkalt wirken. Daher ist in dieser Jahreszeit der ein oder andere Läufer in der Wohnung sehr angenehm. Zudem bieten Teppiche und Teppichböden eine natürliche Wärmedämmung. Zu kalten Böden kann man hier je nach Menge messbar Energie sparen. Im Sommer können die Teppiche in den Schrank, da ist die Kühlung gefragt. Also meine Lieben, wenn es kalt ist, einfach auf dem Teppich bleiben.
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1: So haben sich Fronleichnam sicherlich viele nicht vorgestellt. Viele Wolken, wenig Sonne und immer wieder zum Teil kräftige Schauer und Gewitter, örtlich mit Starkregen und Hagel und mit stürmischen Böen. Die Höchstwerte bleiben auch eher durchwachsen, 19 Grad in Eupen und in Stolberg, nur 16 Grad in St. Veit und in Schleiden. Am Abend und in der Nacht ist es meist stark bewölkt und immer wieder fällt Regen. Die Temperaturen gehen auf 14 bis 10 Grad zurück. So richtig viel wärmer wie in der Nacht wird es auch am Freitag nicht, obwohl etwas weniger Gewitter angekündigt sind. Es regnet aber häufig mal, zwischen den Wolken blitzt aber auch die Sonne durch, bei nur 15 bis 18 Grad.
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2: Ich bin Dieter Speth. Mehr Geld für mehr Arbeit. Die Arbeit IHK Ostbelgien begrüßt das neue Gesetz zur Regelung steuerfreie Überstunden. Auf einer Pressekonferenz in Eupen erklärte der Arbeitgeberverband die Chancen für Unternehmen und Beschäftigte. Mit dem neuen Gesetz können die strukturell niedrigeren Löhne in der Region aufgefangen werden. Dank des Gesetzes können Arbeitnehmer in Belgien künftig bis zu 240 Überstunden im Jahr freiwillig leisten, ohne dafür Steuern zu zahlen. Die Auszahlung erfolgt brutto für netto. Die Idee war 2023 in Ostbelgien von den jungen Liberalen geboren worden. Die Unternehmen erhalten mehr Flexibilität und können damit auch bei Fachkräftemangel mehr Kapazitäten schaffen. Arbeitnehmer können bei einem Durchschnittsstundenlohn von 25 Euro bei täglich einer Überstunde bis zu 500 Euro mehr Gehalt erarbeiten. Das Gesetz gilt für den belgischen Privatsektor. Die Regelung gilt für Vollzeitbeschäftigte. Für Teilzeitkräfte gelten Einschränkungen. Die wallonische PFF-Abgeordnete hat mehr Anstrengung der Politik gefordert, um Forstberufe wieder attraktiver zu machen. Anlass sind die öffentlichen Diskussionen um die sich zuspitzende Personalknappheit in den Forstämtern. Laut dem wallonischen Bildungsminister Pierre-Yves Chollet verfüge die Wallonie zwar über mehrere Ausbildungsforstberufe, allerdings gäbe es immer mehr Schwierigkeiten, geeigneten Nachwuchs für diese Berufe zu finden. Aus Sicht von Maul seien gut ausgebildete Fachleute für die Bewirtschaftung der Wälder und zum Schutz der Biodiversität sowie wegen der Anpassung an den Klimawandel unverzichtbar. Sie begrüßt deshalb auch den Ausbau deutschsprachiger Ausbildungsangebote in diesem Bereich in der Grenzregion. Nach der Absagung der Fahrbahn in der Fischerstraße in Eschweiler dauert die dortige Sperrung noch bis mindestens Montag. Untersuchungen haben nach Angaben der Stadt ergeben, dass sich unter der Fahrbahn gleich mehrere Hohlräume ergeben haben. Inzwischen hat man den Boden bereits ausgeschachtet. Aktuell wird die Baugruppe mit Schottermaterial und einer Bitumen-Tragschicht verschlossen. Am Montag soll die finale Asphaltdeckschicht aufgetragen werden. Ein früherer Termin ist nicht möglich, weil die Asphaltmischwerke am Freitag wegen des Brückentages nach Fronleichnam geschlossen sind. Damit könnte die Straße frühestens am kommenden Dienstag wieder für den Verkehr freigegeben werden. Der historische Jahrmarkt im Aachener Stadtteil Corneli-Münster ist wieder da. Gestern öffneten Buden und Fahrgeschäfte wieder im Ortszentrum. Bis Sonntag präsentieren sich neben den Oldtimern bei den Fahrgeschäften auch Schausteller und Gaukler rund um die Kirche St. Cornelius. Der letzte historische Jahrmarkt fand im Jahre 2019 statt. Dann kamen Corona und die Flut. Schließlich zog sich der Zirkus Roncalli aus dem Projekt zurück. Nun hat Aachen Event die Planung und Organisation übernommen. Nach 6 Jahren kehrt das Event damit an seinen ursprünglichen Ort zurück. 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

0: Auch heute geht es mit Radio 700 in den Garten. Viele haben das Frühjahr genutzt, um umzugestalten oder mal etwas Neues auszuprobieren. Auf größeren freien Flächen kommt nun wieder Rasen in den Boden und auch dort, wo der alte Rasen vielleicht nicht mehr so gut in Schuss ist, jetzt ist die beste Zeit, um den Rasen auszubringen. Ideal für ein langes Wochenende. Gärtnermeister Karl-Josef Schmitz weiß, wie das geht.
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2: Die ersten schönen Frühsommertage sind der ideale Zeitpunkt, den Rasen zu erneuern oder eine Rasenfläche anzulegen. Ohne Frage ist es sinnvoller, Wildblumenwiesen zu schaffen. Das hilft den Insekten, die wir so dringend in der Natur brauchen. Haben sie sich aber doch für einen Rasen entschieden, dann sollte einiges bedacht werden. Wir fragen mal nach bei Gärtnermeister Karl-Josef Schmitz. Wann sähe ich die neue Rasenfläche denn am besten ein?
3: Wenn die Temperaturen auch mittags zweistellig sind, keimt der Rasen relativ schnell. Achten Sie bitte darauf, wo Sie Ihren Rasen aussehen möchten. Wir unterscheiden zwischen Schattenrasen, normalen Rasen oder auch Rasen für sonnige Lagen, der sehr trockenheitsresistent ist.
2: Wichtig ist dabei auch, wie ich den Rasen nachher nutzen will. Für Familien mit Kindern empfiehlt sich zum Beispiel der Sport- und Spielrasen. Natürlich geht es aber auch filigraner.
3: Für den reinen Ziergarten, wo man den Rasen nicht für sportliche Aktivitäten nutzt, würde ich eine feinere Rasensaat empfehlen, hier die Sorte Royal.
2: Aber wie bringe ich den Rasen richtig in die Erde?
3: Der Rasen wird in den Boden eingekratzt, leicht eingehakt und zum Schluss gewalzt. Wichtig ist auch, dass wir die entsprechenden Nährstoffe im Boden haben. Diese können gleich bei der Raseneinsaat mit eingebracht werden. Empfehlen würde ich hier allerdings nur organische Dünger, die den Rasenkeimling nicht gleich verbrennen. Nach dem dritten Rasenschnitt können Sie auch Rasendünger auf Salzbasis einbringen, denn das macht den kleinen Rasenpflanzen denn weniger aus.
2: Überhaupt wird das Thema Rasendüngung oft vernachlässigt. Das ist aber ein Fehler.
3: Düngen Sie Ihren Rasen regelmäßig. Ich empfehle eine Frühjahrsdüngung, eine Sommerdüngung und zum Spätherbst nochmal eine weitere Düngung. Diese verhindert dann Kahlstellen im Winter, sodass, wenn die Temperaturen so um die 5 Grad sind, auch Ihr Rasen die entsprechenden Nährstoffe hat.
2: Wichtig ist gerade bei Neusaaten auch ausreichendes Wässern. Nicht nur direkt beim Einbringen, sondern auch in den Tagen danach. Bis so ein Rasen gewachsen ist, vergeht eine längere Zeit. Nicht jeder mag so lange warten, das ist aber auch kein Problem.
3: Wer sehr schnell einen Rasen haben möchte, einen fertigen Rasen, der sollte über Rollrasen nachdenken. Die Erde wird entsprechend vorbereitet und die Rasenrollen werden auf ihrer Fläche einfach ausgerollt. Hier gibt es auch verschiedene Arten. Hier sollten Sie auch bitte schauen, ob Sie Ihren Rasen strapazieren. Dann nimmt man eine Spiel- und Sportmischung oder ob Sie eher einen Rasen haben, der als Zierde dient, den Sie natürlich auch betreten dürfen, selbstverständlich. Dann würde ich hier die Sorte Premium empfehlen.
2: Ein eigener grüner Teppich im Garten muss also kein Traum bleiben. Und ein Rasen macht auch in der Pflege nicht sonderlich viel Arbeit.
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Das war meine erste Frührevue hier bei Radio 700. Ich mache mir jetzt noch einen schönen Feiertag und suche mir einen Platz mit Dach, um die freie Zeit zu genießen. Nächste Woche hören wir uns wieder. Morgen an dieser Stelle weckt sie mein Kollege Thomas Schall. Und gleich begleitet sie Uwe Lorenz durch den Vormittag im Rendezvous bei Radio 700. Am Mikrofon verabschiedet sich für heute Alex Groß. Tschüss und bye bye.

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8: So haben sich Fronleichnam sicherlich viele nicht vorgestellt. Viele Wolken, wenig Sonne und immer wieder zum Teil kräftige Schauer und Gewitter, örtlich mit Starkregen und Hagel und mit stürmischen Böen. Die Höchstwerte bleiben auch eher durchwachsen, 19 Grad in Eupen und in Stolberg, nur 16 Grad in St. Vith und in Schleiden. Am Abend und in der Nacht ist es meist stark bewölkt und immer wieder fällt Regen, die Temperaturen gehen auf 14 bis 10 Grad zurück. So richtig viel wärmer wie in der Nacht wird's auch am Freitag nicht, obwohl etwas weniger Gewitter angekündigt sind. Es regnet aber häufig mal, zwischen den Wolken blitzt aber auch die Sonne durch, bei nur 15 bis 18 Grad.
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9: Ich bin Babette Büchner. Nach dem Scheitern Deutschlands bei der Kandidatur für einen Sitz im UN-Sicherheitsrat werden in Berlin Konsequenzen gefordert. Bundeskanzler Friedrich Merz und Außenminister Johann Wadephul versicherten zwar sofort, Deutschland werde seine Verantwortung bei den Vereinten Nationen unverändert wahrnehmen, doch auch aus den Reihen der SPD gibt es Stimmen, die fordern, dass die Bundesregierung zum Beispiel Völkerrechtsbrüche endlich stärker kritisieren soll. Nach US-Angaben wollen Israel und der Libanon die bisher faktisch kaum wirksame Waffenruhe nun wirklich einhalten. Ob das klappt, ist fraglich. Trotz der angeblichen Einigung kommt es im Libanon weiter zu israelischen Angriffen, berichtet die libanesische staatliche Nachrichtenagentur NNA.
10: Es herrscht Ungewissheit im Libanon. Bereits am Morgen wurden mindestens 3 Drohnenangriffe Israels gemeldet. Der Zivilschutz rief die Bevölkerung zu Geduld auf. Sie sollten nicht voreilig in ihre Heimatorte zurückkehren und stattdessen auf offizielle Ankündigungen warten. Laut Vereinbarung ist die Waffenruhe abhängig von einer kompletten Einstellung der Angriffe der Hisbollah auf Israel. Die vom Iran unterstützte Organisation hat sich bisher nicht geäußert. Im israelischen Grenzgebiet herrschte weitgehend Ruhe. Aus Beirut, Amira Rajab.
9: Sparen fällt vielen Menschen offenbar wieder schwerer. Die DZ-Bank rechnet damit, dass die Sparquote in Deutschland in diesem Jahr auf 10,2% sinkt.
11: Die Rechnung ist eigentlich ziemlich einfach. Wenn Tanken und Energie mehr kosten, bleibt am Monatsende weniger übrig. Genau das sehen die Experten gerade bei vielen Haushalten. Grund ist der Iran-Konflikt. Und das Leben insgesamt dürfte erstmal teuer bleiben. Deshalb wächst auch das Vermögen der Deutschen deutlich langsamer als in den vergangenen Jahren. Mehr Luft zum Sparen könnte es erst wieder im kommenden Jahr geben, wenn sich die Lage im Iran-Konflikt entspannt. Zoe Tassovali, Redaktion.
9: Vor rund 3 Wochen wurde Timmy vor der dänischen Insel Anholt angespült. Heute soll der Buckelwal nun am Strand obduziert werden. Interessierte können dabei zusehen, mit Sicherheitsabstand. Der Kadaver ist stark aufgebläht von Fäulnisgasen. Die größte Frage ist dabei, woran Timmy starb. Die Obduktion soll aber auch klären, ob der Wal wie vermutet ein Weibchen ist.
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14: Hallo und guten Morgen, sagt Uwe Lorenz zum Rendezvous am Donnerstag hier bei Radio 700. Los geht's.
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0: Peter Sue und Mark waren das aus der Schweiz bei uns hier bei Radio 700. Ja, was haben wir denn jetzt vor in der ersten Stunde unseres Rendezvous am Donnerstag? Wir haben gleich die Regionalmeldungen im Programm und wir schauen auf das Gesundheitswetter. Aber vorher noch ein kleines Thema aus Kall. Dort gibt es einen neuen Rastplatz für Wanderer. Darüber berichten wir jetzt gleich.
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0: Wanderer dürfen sich freuen. Wer im Rosental bei Kall unterwegs ist, kann jetzt einen neuen Rastplatz nutzen. Julia Braun hat ihn sich für uns angeschaut.
1: Wer schon einmal im Rosental war, weiß, wie herrlich die Natur der Eifel dort ist. Es gibt Bäche und viele geschichtliche Relikte, Berge und Täler und jede Menge Aussichtspunkte. Die meisten Wanderer starten von einem Parkplatz am Ortsrand von Urft. Hier wurde jetzt ein neuer Rastplatz angelegt. Markus Aul, ständiger Vertreter des Bürgermeisters der Gemeinde Kall.
2: Wo früher eine einfache Bank stand, da steht jetzt heute eine überdachte Sitzgruppe, wo man gerne einkehren kann, um die Rast dann für Wanderer dann auch durchführen zu können.
1: Alleine schon der Ausgangsort ist mehr als romantisch. Ob kurze Wanderung oder anspruchsvolle Tour, im Rosental ist alles möglich.
2: Also es ist sehr schön, das ist der sogenannte Einstiegsplatz oder Einstieg in das sogenannte Rosental. Das ist ein Erlebnistal, wo viele Wanderer und Radfahrer unterwegs sind. Und demzufolge liegt dieser Rastplatz genau am Einstieg an dem sogenannten Wanderparkplatz Urftal.
1: Gleich mehrere Wanderrouten führen am neuen Rastplatz vorbei.
2: Als Premium-Wanderweg geht dort an dem Rastplatz der Römerkanal-Wanderweg vorbei und darüber hinaus werden dort örtliche Rundwanderwege des Eifelvereins angeboten.
1: Der neue Rastplatz wurde zu großen Teilen vom Naturpark Nordeifel finanziert. 20% der rund 6.000 Euro wurden von der Gemeinde Kall beigesteuert. Dort betont man die Wichtigkeit des Projektes. Lange schon ist der Tourismus zu einem entscheidenden Wirtschaftsfaktor in der Eifel geworden.
2: Es ist mehr oder weniger sehr, sehr wichtig geworden. Wir möchten unsere Wander- und Radwege möglichst attraktiv gestalten, damit diese dann auch dementsprechend von den Nutzern entsprechend auch wahrgenommen werden. Wir wollen diese Wege interessant gestalten und dazu gehören dann auch gewisse Einkehrmöglichkeiten.
1: Ab sofort kann der neue Rastplatz zum Eingang ins Rosental genutzt werden. Vielleicht nutzen Sie ja diese ersten richtig warmen Tage, um das Tal ausgiebig zu erkunden.

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1: Bei vielen dichten Wolken schaut nur selten mal die Sonne durch. Immer wieder kräftige Schauer und Gewitter, örtlich auch mit Hagel und Starkregen. Und dann sind auch Sturmböen mit dabei. Eher Wetter zum Drinbleiben heute bei Temperaturen um 19 Grad in Raren und in Aachen, 16 Grad in Monschau und in Böhlingen. Am Abend und in der Nacht weiter dicht bewölkt und immer wieder neuer Regen. Abkühlung auf milde 14 bis 10 Grad. Viel wärmer wird es auch am Freitag nicht. Sonne und Wolken wechseln einander ab. Zwischendurch fällt aber auch immer wieder Regen bei Höchsttemperaturen zwischen 15 und 18 Grad.
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2: Ich bin Dieter Speth. Mehr Geld für mehr Arbeit. Die Arbeit IHK Ostbelgien begrüßt das neue Gesetz zur Regelung steuerfreie Überstunden. Auf einer Pressekonferenz in Eupen erklärte der Arbeitgeberverband die Chancen für Unternehmen und Beschäftigte. Mit dem neuen Gesetz könnten die strukturell niedrigeren Löhne in der Region aufgefangen werden. Dank des Gesetzes können Arbeitnehmer in Belgien künftig bis zu 240 Überstunden im Jahr freiwillig leisten, ohne dafür Steuern zu zahlen. Die Auszahlung erfolgt brutto für netto. Die Idee war 2023 in Ostbelgien von den jungen Liberalen geboren worden. Die Unternehmen erhalten mehr Flexibilität und können damit auch bei Fachkräftemangel mehr Kapazitäten schaffen. Arbeitnehmer können bei einem Durchschnittsstundenlohn von 25 Euro bei täglich einer Überstunde bis zu 500 Euro mehr Gehalt erarbeiten. Das Gesetz gilt für den belgischen Privatsektor. Die Regelung gilt für Vollzeitbeschäftigte. Für Teilzeitkräfte gelten Einschränkungen. Die wallonische PFF-Abgeordnete hat mehr Anstrengung der Politik gefordert, um Forstberufe wieder attraktiver zu machen. Anlass sind die öffentlichen Diskussionen um die sich zuspitzende Personalknappheit in den Forstämtern. Laut dem wallonischen Bildungsminister Pierre-Yves Chollet verfüge die Wallonie zwar über mehrere Ausbildungsforstberufe, allerdings gäbe es immer mehr Schwierigkeiten, geeigneten Nachwuchs für diese Berufe zu finden. Aus Sicht von Maul seien gut ausgebildete Fachleute für die Bewirtschaftung der Wälder und zum Schutz der Biodiversität sowie wegen der Anpassung an den Klimawandel unverzichtbar. Sie begrüßt deshalb auch den Ausbau deutschsprachiger Ausbildungsangebote in diesem Bereich in der Grenzregion. Nach der Absagung der Fahrbahn in der Fischerstraße in Eschweiler dauert die dortige Sperrung noch bis mindestens Montag. Untersuchungen haben nach Angaben der Stadt ergeben, dass sich unter der Fahrbahn gleich mehrere Hohlräume ergeben haben. Inzwischen hat man den Boden bereits ausgeschachtet. Aktuell wird die Baugruppe mit Schottermaterial und einer Bitumen-Tragschicht verschlossen. Am Montag soll die finale Asphaltdeckschicht aufgetragen werden. Ein früherer Termin ist nicht möglich, weil die Asphaltmischwerke am Freitag wegen des Brückentages nach Vorleichnam geschlossen sind. Damit könnte die Straße frühestens am kommenden Dienstag wieder für den Verkehr freigegeben werden. Der historische Jahrmarkt im Aachener Stadtteil Corneli-Münster ist wieder da. Gestern öffneten Buden und Fahrgeschäfte wieder im Ortszentrum. Bis Sonntag präsentieren sich neben den Oldtimern bei den Fahrgeschäften auch Schausteller und Gaukler rund um die Kirche St. Cornelius. Der letzte historische Jahrmarkt fand im Jahre 2019 statt. Dann kamen Corona und die Flut. Schließlich zog sich der Zirkus Roncalli aus dem Projekt zurück. Nun hat Aachen Event die Planung und Organisation übernommen. Nach 6 Jahren kehrt das Event damit an seinen ursprünglichen Ort zurück. 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

Jetzt erklingen die Glocken hell mit Lys Assia, meine Damen und Herren, ein großartiger Evergreen und danach dann ein Evergreen unseres Programms, nämlich das Gesundheitswetter, präsentiert von meinem Kollegen Jochen Speth. Wenn

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2: Nicht richtig kühl, aber eben auch nicht richtig warm. Für Anfang Juni nicht die besten Voraussetzungen. Das raubt dem Körper ziemlich viel Energie und der Vitamin-D-Mangel, der kann eine zusätzliche Abgeschlagenheit und auch Mangel bei Konzentrationsfähigkeit und Leistungsfähigkeit begünstigen. Wir fühlen uns einfach müde, schläfrig und abgeschlagen. Und das kann heute witterungsbedingte Ursachen haben. Immerhin, weil es häufiger regnet, sind auch nicht so viele Pollen in der Luft. Aber profitieren davon können nur wenige Allergiker, denn es gibt immer noch eine große Auswahl. In starker Konzentration weiterhin Gräserpollen, in mäßiger Belastung noch immer Roggen, aber auch Ampfer- und Wegerichpollen und in schwacher Konzentration auch noch einige Kiefer- und Lindenpollen. Ihnen allen einen angenehmen Donnerstag.
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Das war sie bereits, die erste Stunde unseres Rendezvous ab 10, heute am Donnerstagvormittag. Ich bin Uwe Lorenz, wir hören uns wieder kurz vor 11, dann beginnt Stunde 2 gleich nach den Weltnachrichten.

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7: Bei vielen dichten Wolken schaut nur selten mal die Sonne durch. Immer wieder kräftige Schauer und Gewitter, örtlich auch mit Hagel und Starkregen. Und dann sind auch Sturmböen mit dabei. Eher Wetter zum Drinbleiben heute bei Temperaturen um 19 Grad in Raren und in Aachen, 16 Grad in Monschau und in Böllingen. Am Abend und in der Nacht weiter dicht bewölkt und immer wieder neuer Regen. Abkühlung auf milde 14 bis 10 Grad. Viel wärmer wird es auch am Freitag nicht. Sonne und Wolken wechseln einander ab. Zwischendurch fällt aber auch immer wieder Regen bei Höchsttemperaturen zwischen 15 und 18 Grad.
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8: Ich bin David Büchner. Die Bundesregierung arbeitet an einer Steuerreform, die kleine und mittlere Einkommen entlasten soll. Doch wie wird sie gegenfinanziert? CDU-Generalsekretär Carsten Linnemann sagte bei Welt TV, dass er bei der Bundesregierung ein noch größeres Sparpotenzial sieht.
9: Finanzminister Klingbeil von der SPD hat schon alle Ministerien aufgerufen, bei ihren Etats 1% einzusparen. Der CDU-Generalsekretär sagt nun, da könnte man auch locker auf 3% gehen und schon hätte man mehr als 10 Milliarden Euro für eine Steuerreform. Wie genau die aussehen könnte, ist aber weiter unklar. Die Union ist zwar inzwischen offen für eine höhere Reichensteuer, einen höheren Spitzensteuersatz lehnt sie aber ab. Und der Mittelstand werde auf keinen Fall weiter belastet, sagt Linnemann. Aus Berlin Thomas Brockt.
8: Nach dem Scheitern Deutschlands bei der Kandidatur für einen Sitz im UN-Sicherheitsrat werden in Berlin Konsequenzen gefordert. Bundeskanzler Friedrich Merz versicherte zwar sofort, Deutschland werde seine Verantwortung bei den Vereinten Nationen unverändert wahrnehmen, doch auch in den Reihen der SPD gibt es Stimmen, die fordern, dass die Bundesregierung zum Beispiel Völkerrechtsbrüche endlich stärker kritisieren soll. Nach US-Angaben wollen Israel und der Libanon die bisher faktisch kaum wirksame Waffenruhe nun wirklich einhalten. Trotz der angeblichen Einigung kommt es im Libanon aber weiter zu israelischen Angriffen, berichteten staatliche Medien.
10: Es herrscht Ungewissheit im Libanon. Bereits am Morgen wurden mindestens 3 Drohnenangriffe Israels gemeldet. Der Zivilschutz rief die Bevölkerung zu Geduld auf. Sie sollten nicht voreilig in ihre Heimatorte zurückkehren und stattdessen auf offizielle Ankündigungen warten. Laut Vereinbarung ist die Waffenruhe abhängig von einer kompletten Einstellung der Angriffe der Hisbollah auf Israel. Die vom Iran unterstützte Organisation hat sich bisher nicht geäußert. Im israelischen Grenzgebiet herrschte weitgehend Ruhe. Aus Beirut, Amira Rajab.
8: Sparen fällt vielen Menschen offenbar wieder schwerer. Die DZ-Bank rechnet damit, dass die Sparquote in Deutschland in diesem Jahr auf 10,2% sinkt. Üblicherweise steigt die Sparquote in Krisenzeiten, weil die Menschen ihr Geld zusammenhalten. Grund für die aktuelle Zurückhaltung sind der Studie zufolge aber die erhöhten Energiepreise. So bleibt am Monatsende weniger übrig.
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13: Hier beginnt die zweite Stunde unseres Rendezvous ab 10 bei Radio 700 am Donnerstagvormittag. Am Mikrofon Uwe Lorenz.
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13: Gestern

0: More Than a Feeling, die Gruppe Boston war das und wir haben natürlich noch ganz viel mehr Schlager und Oldies in der richtigen Mischung für Sie heute hier bei uns bei Radio 700 im Rendezvous ab 10. Aber wir haben auch Informationen, zum Beispiel die neuesten Meldungen aus Eifel und Euregio und wir werfen einen Blick in den Veranstaltungskalender und wie immer am Donnerstag natürlich ein kleiner Besuch in den Tierheimen der Region. Das Motto heißt Körbchen gesucht.
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2: Auch diese Woche sind wir noch einmal im Tierheim in Mechernich zu Gast. Hier wartet eine kleine Katze, die dringend einen schönen Platz für ihren Lebensabend sucht. Elke Mutschall stellt sie uns vor.
3: Ayla, die ist ca. 10 Jahre alt, die ist leider auch zu uns gekommen aus einem Haushalt mit anderen Tieren, wo sie sich absolut nicht wohlgefühlt hat. Ayla hat auch Arthrose und ist nicht mehr so beweglich, wie wir das eigentlich von den Tieren denken. Also die möchte auch mehr ihre Ruhe, die möchte auch nicht mehr so viel nach draußen. Vielleicht ein ruhiges Sonnenplätzchen, wo sie liegen kann und sich ausruhen kann. Ansonsten würde ich auch sagen, keine Kinder und auch keine anderen Tiere, weil die Ayla möchte gerne ihre Ruhe haben.
2: Ideal also für einen Haushalt, in dem es nicht zu hektisch zugeht. Und wie müssen wir uns Ayla vorstellen?
3: Ayla ist eine schwarze Katze, ist am Anfang etwas schüchtern, aber sobald man hingeht und sie ein bisschen streichelt, dann taut die auch auf.
2: Die Arthrose-Einschränkung wird zunächst keine besonderen Umstände für die künftigen Halter bedeuten. Bislang hat das Tierheim die Erkrankung gut im Griff.
3: Im Moment ist es so, dass die Ayla von uns Globulis bekommt und die damit eigentlich recht gut zurechtkommt.
2: Ayla und viele andere Tiere aus dem Tierheim Mechernich suchen ein neues Zuhause. Wenn Sie Interesse haben, dann melden Sie sich einfach für einen Termin. Das Tierheim ist telefonisch in Deutschland unter 02443 31236 erreichbar.
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1: Bei vielen dichten Wolken schaut nur selten mal die Sonne durch. Immer wieder kräftige Schauer und Gewitter, örtlich auch mit Hagel und Starkregen. Und dann sind auch Sturmböen mit dabei. Eher Wetter zum Drinbleiben heute bei Temperaturen um 19 Grad in Raren und in Aachen, 16 Grad in Monschau und in Böllingen. Am Abend und in der Nacht weiter dicht bewölkt und immer wieder neuer Regen. Abkühlung auf milde 14 bis 10 Grad. Viel wärmer wird es auch am Freitag nicht. Sonne und Wolken wechseln einander ab. Zwischendurch fällt aber auch immer wieder Regen bei Höchsttemperaturen zwischen 15 und 18 Grad.
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2: Ich bin Dieter Speth. Mehr Geld für mehr Arbeit. Die Arbeit IHK Ostbelgien begrüßt das neue Gesetz zur Regelung steuerfreie Überstunden. Auf einer Pressekonferenz in Eupen erklärte der Arbeitgeberverband die Chancen für Unternehmen und Beschäftigte. Mit dem neuen Gesetz können die strukturell niedrigeren Löhne in der Region aufgefangen werden. Dank des Gesetzes können Arbeitnehmer in Belgien künftig bis zu 240 Überstunden im Jahr freiwillig leisten, ohne dafür Steuern zu zahlen. Die Auszahlung erfolgt brutto für netto. Die Idee war 2023 in Ostbelgien von den jungen Liberalen geboren worden. Die Unternehmen erhalten mehr Flexibilität und können damit auch bei Fachkräftemangel mehr Kapazitäten schaffen. Arbeitnehmer können bei einem Durchschnittsstundenlohn von 25 Euro bei täglich einer Überstunde bis zu 500 Euro mehr Gehalt erarbeiten. Das Gesetz gilt für den belgischen Privatsektor. Die Regelung gilt für Vollzeitbeschäftigte. Für Teilzeitkräfte gelten Einschränkungen. Die wallonische PFF-Abgeordnete hat mehr Anstrengung der Politik gefordert, um Forstberufe wieder attraktiver zu machen. Anlass sind die öffentlichen Diskussionen um die sich zuspitzende Personalknappheit in den Forstämtern. Laut dem wallonischen Bildungsminister Pierre-Yves Chevalier verfüge die Wallonie zwar über mehrere Ausbildungsforstberufe, allerdings gäbe es immer mehr Schwierigkeiten, geeigneten Nachwuchs für diese Berufe zu finden. Aus Sicht von Maul seien gut ausgebildete Fachleute für die Bewirtschaftung der Wälder und zum Schutz der Biodiversität sowie wegen der Anpassung an den Klimawandel unverzichtbar. Sie begrüßt deshalb auch den Ausbau deutschsprachiger Ausbildungsangebote in diesem Bereich in der Grenzregion. Nach der Absackung der Fahrbahn in der Fischerstraße in Eschweiler dauert die dortige Sperrung noch bis mindestens Montag. Untersuchungen haben nach Angaben der Stadt ergeben, dass sich unter der Fahrbahn gleich mehrere Hohlräume ergeben haben. Inzwischen hat man den Boden bereits ausgeschachtet. Aktuell wird die Baugruppe mit Schottermaterial und einer Bitumen-Tragschicht verschlossen. Am Montag soll die finale Asphaltdeckschicht aufgetragen werden. Ein früherer Termin ist nicht möglich, weil die Asphaltmischwerke am Freitag wegen des Brückentages nach Vorleichnam sind. Damit könnte die Straße frühestens am kommenden Dienstag wieder für den Verkehr freigegeben werden. Der historische Jahrmarkt im Aachener Stadtteil Corneli-Münster ist wieder da. Gestern öffneten Buden und Fahrgeschäfte wieder im Ortszentrum. Bis Sonntag präsentieren sich neben den Oldtimern bei den Fahrgeschäften auch Schausteller und Gaukler rund um die Kirche St. Cornelius. Der letzte historische Jahrmarkt fand im Jahre 2019 statt. Dann kamen Corona und die Flut. Schließlich zog sich der Zirkus Roncalli aus dem Projekt zurück. Nun hat Aachen Event die Planung und Organisation übernommen. Nach 6 Jahren kehrt das Event damit an seinen ursprünglichen Ort zurück. 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
1: Ja, ich bin immer noch da, ich bin noch nicht abgehauen. Tom Foster war das, meine Damen und Herren. Und jetzt wieder ein Blick auf den Veranstaltungskalender oder besser gesagt in ihn. Denn wir haben ja wieder Veranstaltungen bei uns in der Region zusammengetragen und mein Kollege Lukas Blasius bringt Sie da gleich auf den neuesten Stand der Dinge. Für heute, für Donnerstag, den 4. Juni.

0: 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Heute startet die vierte Etappe der Tour de Wallonie. Für die Radsportler geht es von Dijon nach Eupen. Dreimal wird der Zielort durchquert. Am Ziel und entlang der Rennstrecke lassen sich die Renngeschehnisse ab dem Mittag dann besonders gut beobachten. Kerk und Band versprechen Musik in rheinischer Mundart. Mit ihrer Tour No Jolleon gastieren sie um 18 Uhr im alten Casino in Euskirchen. Die Eifel ist Sternenparkregion. Aufgrund der geringen Lichtverschmutzung lässt sich hier der nächtliche Sternenhimmel besonders gut beobachten. Wie immer unter fachkundiger Anleitung von Harald Badenhagen mit seinen Teleskopen auf der Wiese. Treffpunkt ist um 23 Uhr und um 1.30 Uhr auf dem Parkplatz von Vogelsang IP in Schladen. Zwei Jazzgrößen präsentieren sich, wenn das Simon-Ostländer-Trio auf Randy Brecker trifft. Ab 20 Uhr im alten Schlachthof in Eupen. Nachdem am Morgen die große Fronleichnamsprozession auch mit dem Ruhrsee-Fahrgastschiff von Ort zu Ort zieht, startet am Vormittag das beliebte Fronleichnamsfest auf dem Antoniushof in Simmerath-Rohrberg. Heute ist Schützenfest in Röttgen. Ab 15 Uhr findet am Schützenhaus das Preisvogelschießen statt. Anschließend wird der neue Schützenkönig ermittelt und intronisiert. Im Ortszentrum von Aachen-Corneli-Münster ist wieder historischer Jahrmarkt mit vielen Ständen und Fahrgeschäften wie zu Großvaters Zeiten. Der Corneliusmarkt hat von 11 bis 22 Uhr geöffnet. Muddy Watt spielt die größten Erfolge von Muddy Waters. Die Bluesband gastiert ab 20 Uhr im Spirit of 66 in Verviers. William Shakespeares Musical-Klassiker Romeo und Julia wird zum Start in die Open-Air-Saison auf Burg Wilhelmstein in Würselen gespielt. Die Aufführung beginnt um 20 Uhr. Kabarett und Comedy verspricht die neueste Ausgabe der Küss der Nacht. Los geht's pünktlich um 8 nach 8, also um 20.08 Uhr auf Burg Basweiler. Zweiter Tag beim großen Sportfest der Sportfreunde 69 Marmagen auf dem örtlichen Sportplatz. Das Fußballturnier läuft den ganzen Tag weiter. Außerdem finden ab dem Vormittag ein Hindernislauf und der Volkslauf rund um den Köchel über verschiedene Distanzen statt. Und zurück in die Vergangenheit geht es auch in diesem Jahr wieder beim 9. historischen Kohlemeiler. Wie in früheren Zeiten wird über 3 Wochen hinweg Holzkohle gewonnen. Der Meiler muss auch aktuell noch rund um die Uhr bewacht werden. Besucher sind am Meilerplatz in Helmbach-Düttling ausdrücklich erwünscht. Einfach eine E-Mail schicken an veranstaltungen@radio700.eu und schon ist auch Ihr Event im Kalender auf dem Sender.
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0: Das war sie, die zweite Stunde unseres Rendezvous am Donnerstagvormittag hier bei Radio 700. Wir hören uns natürlich zur dritten Stunde wieder. Die beginnt kurz vor 12. Ich bin Uwe Lorenz.
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15: Bei vielen dichten Wolken schaut nur selten mal die Sonne durch, immer wieder kräftige Schauer und Gewitter, örtlich auch mit Hagel und Starkregen und dann sind auch Sturmböen mit dabei. Eher Wetter zum Drinbleiben heute bei Temperaturen um 19 Grad in Raren und in Aachen, 16 Grad in Monschau und in Böhlingen. Am Abend und in der Nacht weiter dicht bewölkt und immer wieder neuer Regen, Abkühlung auf milde 14 bis 10 Grad. Viel wärmer wird es auch am Freitag nicht, Sonne und Wolken wechseln einander ab, zwischendurch fällt aber auch immer wieder Regen bei Höchsttemperaturen zwischen 15 und 18 Grad.
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16: Ich bin David Büchner. Die Leistungskürzungen in Deutschland für abgelehnte Asylbewerber verstoßen gegen EU-Recht. Grundlegende Leistungen wie Kleidung und Haushaltsprodukte dürften auch Asylbewerbern, für die ein anderes EU-Land zuständig ist, nicht gestrichen werden. Das hat der Europäische Gerichtshof entschieden.
17: Das Urteil des EuGH lässt noch Fragen offen. Einerseits stellte es klar, dass Leistungseinschränkungen für abgelehnte Asylbewerber nicht zu weit gehen dürfen. Es ging um einen Afghanen, dem der Landkreis Schweinfurt einige Leistungen gestrichen hatte, weil dieser eigentlich in Rumänien hätte Asyl beantragen müssen. Andererseits wird dieses alte Recht in wenigen Tagen von neuem EU-Recht abgelöst. Und das erlaubt sogar die vollständige Streichung von Sozialleistungen, wenn dafür eigentlich ein anderer Staat zahlen müsste. Aus Brüssel, Dieter Ebeling.
16: Die Bundesregierung arbeitet an einer Steuerreform, die kleine und mittlere Einkommen entlasten soll. Doch wie wird sie gegenfinanziert? CDU-Generalsekretär Carsten Linnemann sagte dem Sender Welt TV, dass er bei der Bundesregierung ein noch größeres Sparpotenzial sieht. Finanzminister Lars Klingbeil hatte alle Ministerien aufgerufen, 1% einzusparen. Linnemann meint nun, man könne auf 3% gehen und habe dann mehr als 10 Milliarden für eine Steuerreform. Die Menschen in Deutschland verbringen weniger Zeit im Internet. Laut der neuen Postbank Digitalstudie sind es im Schnitt rund 67,5 Stunden pro Woche und damit 5 Stunden weniger als im vergangenen Jahr. Der Rückgang liegt vor allem an der Altersgruppe der unter 40-Jährigen.
18: Sie hat kaum noch den Alltag ohne Internet kennengelernt. Deshalb verbringt die Generation bis 40 auch nach wie vor die meiste Zeit im Netz mit über 80 Stunden pro Woche. Aber auch der Overload ist besonders groß und der Wunsch, mal offline zu sein. Deshalb legen die bis zu 40-Jährigen das Smartphone zunehmend bewusst zur Seite und reduzieren ihren Social-Media-Konsum. Stabil geblieben ist dagegen die Zeit, die im Netz mit praktischen Dingen wie Online-Banking verbracht wird. Jan-Henner Reitze, Nachrichtenredaktion.
16: Fast jedes dritte deutsche Patent landet durch Firmenübernahmen in ausländischen Händen. Das zeigt eine Studie im Auftrag der Bertelsmann Stiftung. Vor allem die USA sichern sich demnach das Know-how, zunehmend aber auch China, so die Experten.
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22: Da sind wir mit der dritten Stunde unseres Rendezvous ab 10 am Donnerstagvormittag. Am Mikrofon bei Radio 700. Uwe Lorenz.
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0: Wieder eine schöne Mischung aus Schlagern und Oldies der vergangenen Jahrzehnte. Das ist das, was wir Ihnen auch in der dritten Stunde unseres Rendezvous am Donnerstag hier präsentieren möchten. Dann haben wir natürlich die aktuellen Meldungen aus unserem Sendegebiet dabei. Neue Ansätze zum Hochwasserschutz in unwegsamen Gebieten haben der Kreis Euskirchen und die Universität Bonn erarbeitet. Und darüber werden wir gleich berichten. Und gegen 20 vor eins gibt es dann noch wieder eine Frage meinerseits und da ist mal wieder Fachwissen gefragt sozusagen. Kennen Sie John Hartford?
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0: Wie kann der Hochwasserschutz in unwegsamen Gebieten weiter verbessert werden? Der Kreis Euskirchen und die Universität Bonn versuchen es mit einer ungewöhnlichen Lösung. Sie setzen auf natürliche Barrieren und damit auf ein ganz besonderes Schilfgras. Julia Braun berichtet.
1: Kennen Sie Miscanthus? Das ist eine Pflanze, die mehr als einfach nur wachsen und die man sogar ernten kann. Das in unseren Regionen besser als Chinaschilf oder Elefantengras bekannte Gewächs bietet ungeahnte Möglichkeiten, um dem Klimawandel auf natürliche Weise entgegenzugehen. Jetzt wurde es auch in Kalkar testweise gepflanzt. Jonathan Schulze, zuständig für das Projekt Land for Climate im Kreis Euskirchen.
2: Da gab es eine Hangfläche und unter der Hangfläche ist dann direkt auch schon Kalkar und eine Häuserreihe. Und da gab es jetzt in den vergangenen Jahren auch oft Starkregenereignisse, wo das dann in die Gärten geflossen ist und teilweise wohl auch in die Häuser. Und da haben wir als Starkregenschutz eine Ackerfläche bepflanzt, da im Hang. Die ist circa so 1,8 Hektar groß. Zum Thema Starkregen und Hochwasser forscht die Uni Bonn ja schon seit vielen Jahren. Also besonders der Herr Professor Pude hat da Pionierarbeit geleistet. Und genau, und da waren wir sehr froh, dass wir an diese Fläche gekommen sind und da gestern pflanzen konnten.
1: Sein wahres Können zeigt die Pflanze, wenn es nach Starkregen große Regenmengen gibt, die viele Bodenbereiche meistens komplett überfordern und dann zu Staunässe führen, die sich dann entweder einen Weg sucht und in Hochwasser äußert oder dort verbleibt, wo sie sich aufstaut.
2: Miscanthus ist zunächst einmal eine sehr schnell wachsende Pflanze und eine mehrjährige Pflanze. Dadurch, dass sie eine mehrjährige Pflanze ist, kann sie tiefer wurzeln und Humus aufbauen. Und es haben auch, also in der Forschung hat sich gezeigt, dass insbesondere die Regenwürmer die Möglichkeiten haben, dadurch, dass sie ihre Tunnel graben, dass der Boden viel besser in der Lage ist, Wasser zu halten und aufzunehmen, also wie so ein Schwamm.
1: Und die Pflanze kann sogar noch mehr.
2: Außerdem ist es so, dass die abfallenden Blätter, die bleiben einfach so auf dem Boden liegen und bilden sozusagen, wenn das Wasser dann über die Oberfläche fließt, dann bilden diese natürlichen Dämme, also diese Blätter, und bremsen die Geschwindigkeit des Wassers aus. Und diese Kombination aus der besseren Fähigkeit des Bodens, also dadurch den Humusaufbau und die Regenwürmer, den Wasser aufzunehmen und gleichzeitig durch diese Fähigkeiten der abfallenden Blätter das Wasser auszubremsen und zu verlangsamen, diese Kombination ist halt gerade für den Starkregen- und Hochwasserschutz sehr wertvoll und das hat auch die Universität Bonn in vielen Forschungsprojekten auch nachweisen können.
1: Insgesamt 6 Bereiche wurden bepflanzt. 3 in Palmersheim, eine Fläche in Ottenheim, eine in Nettersheim und nun der Hang in Kalkar. Nun sollen Erfahrungen vor Ort gesammelt werden. Besonders schwierig war es, Landwirte zu finden, die auf ihren Flächen auch das Schilf pflanzen. Schließlich sind die Äcker ihre Einnahmegrundlage.
2: Der Anbau steckt noch in den Kinderschuhen und deswegen sind solche Anschubfinanzierungen sehr wichtig. Und deswegen haben wir halt mit diesem EU-Projekt Land for Climate die Möglichkeit, diese, wie wir sie nennen, naturbasierten Klimaanpassungsmaßnahmen, aber auch natürlich diese neuen Feldfrüchte zu finanzieren.
1: Außerdem gab es auch Unterstützung bei der Pflanzung und der Planung durch die Universität in Bonn. Schulze sieht in dem Projekt eine große Zukunft, denn das Schilf kann auch geerntet werden und dient zum Beispiel für Pferdestreu oder als Substrat und kann auch in industriellen Bereichen zum Einsatz kommen. Bislang ist die Nachfrage aber eher gering. Das wachsende Angebot könnte dazu beitragen, das zu ändern und gleichzeitig in schwierigen geografischen Lagen den Hochwasserschutz verbessern.

Noch einmal in dieser Sendung schalten wir gleich in unsere Nachrichtenredaktion. Wir möchten uns natürlich wieder informieren, was gibt es Neues in unserem Sendegebiet, das Neueste aus Eifel und Euregio.

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1: Bei vielen dichten Wolken schaut nur selten mal die Sonne durch, immer wieder kräftige Schauer und Gewitter, örtlich auch mit Hagel und Starkregen und dann sind auch Sturmböen mit dabei. Eher Wetter zum Drinbleiben heute bei Temperaturen um 19 Grad in Raren und in Aachen, 16 Grad in Monschau und in Böhlingen. Am Abend und in der Nacht weiter dicht bewölkt und immer wieder neuer Regen, Abkühlung auf milde 14 bis 10 Grad. Viel wärmer wird es auch am Freitag nicht, Sonne und Wolken wechseln einander ab, zwischendurch fällt aber auch immer wieder Regen bei Höchsttemperaturen zwischen 15 und 18 Grad.
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2: Ich bin Ina Pleier. In einer Stellungnahme zur geplanten Reform der Krankenhauslandschaft in Belgien hat die wallonische Gesundheitsagentur vor der Entstehung sogenannter Krankenhauswüsten gewarnt. Betroffen sei vor allem der Süden des Landes, unter anderem auch die Provinz Luxemburg und die DG. Die Agentur fordert deshalb, dass mindestens 90% der Bevölkerung innerhalb von 30 Minuten eine Notaufnahme erreichen können müssen. Wo das nicht gewährleistet werden könne, müssten Alternativen eingeplant werden. Als Beispiele nennt die Agentur die Einrichtung lokaler Notfallzentren, aber auch zusätzliche Rettungsdienste, mehr Hubschrauber sowie eine stärkere grenzüberschreitende Zusammenarbeit zwischen den Klinikstandorten. Großeinsatz am Dienstagabend am Aachener Westbahnhof. Die Feuerwehr hatte zunächst gemeldet, dass aus einem Kesselwagen eine giftige oder entzündliche Flüssigkeit austritt. Anwohner wurden vorsorglich dazu aufgefordert, Fenster und Türen geschlossen zu halten. Außerdem wurde der Bahnhof abgesperrt. Nach nur einer halben Stunde konnte aber Entwarnung gegeben werden. Aus dem Kesselwagen waren keine Gefahrenstoffe ausgelaufen. Es handelte sich lediglich um Regenwasser, welches aus einer defekten Ablaufrinne tropfte. Verletzt wurde niemand. Am Stolberger Hauptbahnhof ist eine neue Mobilstation eröffnet worden. Angeboten werden 86 sichere und digital buchbare Fahrradstellplätze, darunter 2 Abstellmöglichkeiten für spezielle Lastenräder. Die Buchung kann über die App radbox.nrw erfolgen. Die Tarife sind nach Laufzeit gestaffelt und bewegen sich zwischen 50 Cent für 6 Stunden und 10 Euro für einen Monat. Wer eine Zeitkarte für den öffentlichen Nahverkehr besitzt, erhält einen Rabatt von 50%. Die Mobilstation soll dazu beitragen, die Verbindung zwischen Fahrrad und öffentlichem Nahverkehr zu stärken. Sie wird von der ASEAG betreut. Mehr zu diesem Thema hören Sie auch in einem ausführlichen Beitrag in unserer Sendung Feierabend, morgen ab 16 Uhr bei Radio 700. Die Polizei hat ein positives Fazit einer routinemäßigen Drogenkontrolle unter Schülern des Eupener Robert-Schumann-Instituts gezogen. Die Kontrolle mit 12 Beamten der Polizeizone Weser-Göhl hatte bereits am vergangenen Freitag stattgefunden. Auch 2 Drogenspürhunde waren im Einsatz. Rund 100 Schüler wurden durchsucht. Die Aktion sei ruhig verlaufen. Seit einiger Zeit führt die Polizei regelmäßig präventive Kontrollaktionen an den Sekundarschulen durch. Auch im Unterricht gibt es Initiativen zur Drogenprävention. 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

Gleich möchte ich Ihnen mal wieder eine meiner berühmten Fragen stellen, und zwar: Kennen Sie John Hartford? Ja, das war ein US-amerikanischer Country-Sänger und Songwriter. Und das T in seinem Namen wurde 1966 durch Chet Atkins, den Vizechef des RCA-Labels, eingeführt. Denn eigentlich hieß er John Cohen Harford. Gleich mehr über ihn.

Kennen Sie John Hartford, meine Damen und Herren? Ja, das ist ein Mann, der mehr im Hintergrund gearbeitet hat, kann man eigentlich sagen, eher Songwriter als Sänger. Er war 1937 in New York City geboren und verstarb am 4. Juni 2001 in Nashville, Tennessee. Nach Schule und Militärzeit arbeitete er als Radio-Disc-Jockey und begann 1965 eigene Titel zu schreiben. Kurz darauf siedelte er dann nach Nashville über, moderierte dort auch Radiosendungen und versuchte tagsüber seine Stücke an den Mann zu bringen. 1966 erhielt er tatsächlich einen Schallplattenvertrag bei RCA und veröffentlichte im Januar 1967 sein Debütalbum. Mit dem daraus entnommenen Titel Gentle on My Mind, der Platz 60 der Billboard Country Charts erreichte, war ihm ein schneller kommerzieller Erfolg beschieden. Die Coverversion von Glen Campbell wurde ja nicht nur Hitsingle, sondern danach Titelstück einer ebenfalls sehr erfolgreichen LP und brachte Hartford 1968 2 Grammys ein. Dieser Titel wurde von vielen anderen Interpreten, unter anderem auch von Dean Martin, gecovert und wurde auch hier jedes Mal wieder zu einem großen Erfolg. Die Einnahmen aus Gentle on My Mind erlaubten es Hartford 1972 dann sogar eine Auszeit zu nehmen und sich einen Jugendtraum zu erfüllen, nämlich einmal Steuermann zu sein auf einem Mississippi-Raddampfer. Und 1977 dann zurück im Musikgeschäft gewann er mit seinem Album Mark Twain den 3. Grammy seines Lebens. Und jetzt hören wir seinen ganz großen Erfolg Gentle on My Mind in einer Coverversion und zwar von Elvis Presley.

Gentle on My Mind, das war Elvis Presley und komponiert hat das Ganze John Hartford, an den wir heute erinnern wollten. Ja, meine Damen und Herren, das war's für heute. Das Rendezvous am Donnerstag geht zu Ende. Mein Name ist Uwe Lorenz. Ich bedanke mich fürs Zuhören. Jetzt mein Kollege Jochen Späth, der präsentiert Ihnen den Treffpunkt im Anschluss und wir hören uns

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11: Bei vielen dichten Wolken schaut nur selten mal die Sonne durch, immer wieder kräftige Schauer und Gewitter, örtlich auch mit Hagel und Starkregen und dann sind auch Sturmböen mit dabei. Eher Wetter zum Drinbleiben heute bei Temperaturen um 19 Grad in Raren und in Aachen, 16 Grad in Monschau und in Böllingen. Am Abend und in der Nacht weiter dicht bewölkt und immer wieder neuer Regen, Abkühlung auf milde 14 bis 10 Grad. Viel wärmer wird es auch am Freitag nicht, Sonne und Wolken wechseln einander ab, zwischendurch fällt aber auch immer wieder Regen bei Höchsttemperaturen zwischen 15 und 18 Grad.
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12: Ich bin David Büchner. Die Leistungskürzungen in Deutschland für abgelehnte Asylbewerber verstoßen gegen EU-Recht. Grundlegende Leistungen wie Kleidung und Haushaltsprodukte dürften auch Asylbewerbern, für die ein anderes EU-Land zuständig ist, nicht gestrichen werden, entschied der Europäische Gerichtshof. Ein Afghane, der nach Rumänien abgeschoben werden sollte, hatte dagegen geklagt. Die bisherige Aufnahmerichtlinie wird allerdings bald durch neue Regeln abgelöst, die in dem Fall Leistungseinschränkungen erlauben. Die Bundesregierung arbeitet an einer Steuerreform, die kleine und mittlere Einkommen entlasten soll. Doch wie wird sie gegenfinanziert? CDU-Generalsekretär Carsten Linnemann sagte dem Sender Welt TV, dass er bei der Bundesregierung ein noch größeres Sparpotenzial sieht.
13: Finanzminister Klingbeil von der SPD hat schon alle Ministerien aufgerufen, bei ihren Etats 1% einzusparen. Der CDU-Generalsekretär sagt nun, da könnte man auch locker auf 3% gehen und schon hätte man mehr als 10 Milliarden Euro für eine Steuerreform. Steuerreform. Die Union ist zwar inzwischen offen für eine höhere Reichensteuer, einen höheren Spitzensteuersatz lehnt sie aber ab. Und der Mittelstand werde auf keinen Fall weiter belastet, sagt Lindemann. Aus Berlin Thomas Brockt.
12: Der Tankrabatt geht in die zweite Halbzeit. Die befristete Steuersenkung auf Benzin und Diesel läuft Ende des Monats aus. Die Chefin des Verbraucherzentrale Bundesverbands, Ramona Popp, fordert deshalb weitere Entlastungen für private Haushalte.
14: Die Stromsteuer soll für alle Privathaushalte gesenkt werden. Das ist die Forderung der Verbraucherchefin. Das würde die Menschen dauerhaft entlasten und gleichzeitig die Abhängigkeit von fossilen Energien verringern, sagt sie. Union und SPD hatten eine solche Maßnahme im Koalitionsvertrag angekündigt, sie bisher aber nur für bestimmte Wirtschaftsbereiche umgesetzt. Laut einer Forsa-Umfrage hat eine große Mehrheit der Befragten ohnehin nicht das Gefühl, dass die bisherigen Maßnahmen ihren Alltag spürbar erleichtern. Zoe Tassovali, Redaktion.
12: Und zum Sport. Fußball-Bundesliga ist Bayer Leverkusen, trennt sich nach übereinstimmenden Medienberichten von Trainer Kasper Juhlmann und holt stattdessen Carlos Martinez Nubay. Der Spanier soll einen Vertrag bis 2028 unterschreiben, berichten Bild und Sky. Für den Dänen Juhlmann endet die Amtszeit nach weniger als einem Jahr.
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11: Und da ist unsere Region mal wieder zweigeteilt. Auf der deutschen Seite wird Feiertag gefeiert und Prozessionen begangen. Auf der belgischen Seite wird gearbeitet. Und wir begleiten Sie ob so oder so auch heute mit dem Treffpunkt. Herzlich willkommen.

Kurz nach eins, Sie hören den Treffpunkt hier bei Radio 700 am Donnerstag. Frohen Leichnam heute in NRW und auch in Rheinland-Pfalz. Wir haben eine Menge mit Ihnen vor. Ich weiß nicht, ob Sie gerade versucht haben, trotz des Wetters draußen zu grillen. Kann erfolgreich sein. Man braucht aber auch ein bisschen Mut zum Risiko, nicht, dass gerade wieder eine Regenwolke über den Grill gezogen ist. Allerdings, wenn es erfolgreich war, dann hoffe ich, Sie genießen jetzt ein bisschen den freien Feiertagsnachmittag. Wir versüßen ihn mit vier musikalischen Geburtstagskindern mit dem Blick auf einige Programm-Highlights bei uns in den kommenden Tagen. Wir haben den Veranstaltungskalender und die Zeitreise für Sie und natürlich immer um 5:05 auch heute das Neueste aus Eifel und Euregio. Das alles in den kommenden 3 Stunden. 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

Nun dürfen wir ein wenig in musikalischen Erinnerungen schwelgen. Unser erstes musikalisches Geburtstagskind hätte nämlich heute seinen 99. Geburtstag gefeiert. 2015 ist er in Wiesbaden von uns gegangen. Direkt nach dem Zweiten Weltkrieg begann seine musikalische Karriere. Er gewann früh erste Musikwettbewerbe und hatte ab 1954 Titel in den damaligen Hitparaden. Danach ging es steil aufwärts. Schon Ende der 50er Jahre gab es einige große Erfolge. Sein allergrößter Hit Mandolinen und Mondschein wäre wahrscheinlich noch erfolgreicher geworden, wenn er auch zeitgleich vom Plattenlabel mit dem Film, der damals gedreht wurde, veröffentlicht worden wäre. Allerdings kam die Platte einfach zu spät, wurde trotzdem einer der größten Hits des Jahres 1959. Immer wieder war er auch in Musikfilmen zu sehen, hatte einige Auftritte und sogar Veröffentlichungen in der DDR und begeisterte später unter anderem auch mit Wiener Liedern. Wir erinnern an den unvergessenen Willi Hagara. Ja.

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1: Bei vielen dichten Wolken schaut nur selten mal die Sonne durch, immer wieder kräftige Schauer und Gewitter, örtlich auch mit Hagel und Starkregen und dann sind auch Sturmböen mit dabei. Eher Wetter zum Drinbleiben heute bei Temperaturen um 19 Grad in Raren und in Aachen, 16 Grad in Monschau und in Büllingen. Am Abend und in der Nacht weiter dicht bewölkt und immer wieder neuer Regen, Abkühlung auf milde 14 bis 10 Grad. Viel wärmer wird es auch am Freitag nicht, Sonne und Wolken wechseln einander ab, zwischendurch fällt aber auch immer wieder Regen bei Höchsttemperaturen zwischen 15 und 18 Grad.
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2: Ich bin Ina Pleier. In einer Stellungnahme zur geplanten Reform der Krankenhauslandschaft in Belgien hat die wallonische Gesundheitsagentur vor der Entstehung sogenannter Krankenhauswüsten gewarnt. Betroffen sei vor allem der Süden des Landes, unter anderem auch die Provinz Luxemburg und die DG. Die Agentur fordert deshalb, dass mindestens 90% der Bevölkerung innerhalb von 30 Minuten eine Notaufnahme erreichen können müssen. Wo das nicht gewährleistet werden könne, müssten Alternativen eingeplant werden. Als Beispiele nennt die Agentur die Einrichtung lokaler Notfallzentren, aber auch zusätzliche Rettungsdienste, mehr Hubschrauber sowie eine stärkere grenzüberschreitende Zusammenarbeit zwischen den Klinikstandorten. Großeinsatz am Dienstagabend am Aachener Westbahnhof. Die Feuerwehr hatte zunächst gemeldet, dass aus einem Kesselwagen eine giftige oder entzündliche Flüssigkeit austritt. Anwohner wurden vorsorglich dazu aufgefordert, Fenster und Türen geschlossen zu halten. Außerdem wurde der Bahnhof abgesperrt. Nach nur einer halben Stunde konnte aber Entwarnung gegeben werden. Aus dem Kesselwagen waren keine Gefahrenstoffe ausgelaufen. Es handelte sich lediglich um Regenwasser, welches aus einer defekten Ablaufrinne tropfte. Verletzt wurde niemand. Am Stolberger Hauptbahnhof ist eine neue Mobilstation eröffnet worden. Angeboten werden 86 sichere und digital buchbare Fahrradstellplätze, darunter 2 Abstellmöglichkeiten für spezielle Lastenräder. Die Buchung kann über die App radbox.nrw erfolgen. Die Tarife sind nach Laufzeit gestaffelt und bewegen sich zwischen 50 Cent für 6 Stunden und 10 Euro für einen Monat. Wer eine Zeitkarte für den öffentlichen Nahverkehr besitzt, erhält einen Rabatt von 50%. Die Mobilstation soll dazu beitragen, die Verbindung zwischen Fahrrad und öffentlichem Nahverkehr zu stärken. Sie wird von der ASEAG betreut. 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Die Polizei hat ein positives Fazit einer routinemäßigen Drogenkontrolle unter Schülern des Alpener Robert-Schumann-Instituts gezogen. Die Kontrolle mit 12 Beamten der Polizeizone Weser-Göhl hatte bereits am vergangenen Freitag stattgefunden. Auch 2 Drogenspürhunde waren im Einsatz. Rund 100 Schüler wurden durchsucht. Die Aktion sei ruhig verlaufen. Seit einiger Zeit führt die Polizei regelmäßig präventive Kontrollaktionen an den Sekundarschulen durch. Auch im Unterricht gibt es Initiativen zur Drogenprävention. 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

Johann Wolfgang von Goethe, der hat ja wirklich viele Meisterwerke geschrieben. Viele davon sind als Theaterstücke bis heute ungebrochen populär. Eines davon, Faust, wurde am vergangenen Wochenende als Teil 1 im Theater Aachen aufgeführt. Jetzt an diesem Wochenende steht Faust 2 auf dem Spielplan. Alles, was Sie heute Schönes unternehmen können, das weiß gleich wieder mein Kollege Lukas Blasius. Er hat in gut 3,5 Minuten jede Menge Veranstaltungstipps für uns.

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1: Heute startet die vierte Etappe der Tour de Wallonie. Für die Radsportler geht es von Dijon nach Eupen. Dreimal wird der Zielort durchquert. Am Ziel und entlang der Rennstrecke lassen sich die Renngeschehnisse ab dem Mittag dann besonders gut beobachten. Kerk und Band versprechen Musik in rheinischer Mundart. Mit ihrer Tour No Jöllejon gastieren sie um 18 Uhr im alten Casino in Euskirchen. Die Eifel ist Sternenparkregion. Aufgrund der geringen Lichtverschmutzung lässt sich hier der nächtliche Sternenhimmel besonders gut beobachten. Wie immer unter fachkundiger Anleitung von Harald Badenhagen mit seinen Teleskopen auf der Wiese. Treffpunkt ist um 23 Uhr und um 1.30 Uhr auf dem Parkplatz von Vogelsang IP in Schladen. Zwei Jazzgrößen präsentieren sich, wenn das Simon-Ostländer-Trio auf Randy Brecker trifft. Ab 20 Uhr im alten Schlachthof in Eupen. Nachdem am Morgen die große Fronleichnamsprozession auch mit dem Ruhrsee-Fahrgastschiff von Ort zu Ort zieht, startet am Vormittag das beliebte Fronleichnamsfest auf dem Antoniushof in Simmerath-Ruhrberg. Heute ist Schützenfest in Röttgen. Ab 15 Uhr findet am Schützenhaus das Preisvogelschießen statt. Anschließend wird der neue Schützenkönig ermittelt und intronisiert. Im Ortszentrum von Aachen-Corneli-Münster ist wieder historischer Jahrmarkt mit vielen Ständen und Fahrgeschäften wie zu Großvaters Zeiten. Der Corneliusmarkt hat von 11 bis 22 Uhr geöffnet. Muddy Watt spielt die größten Erfolge von Muddy Waters. Die Bluesband gastiert ab 20 Uhr im Spirit of 66 in Verviers. William Shakespeares Musical-Klassiker Romeo und Julia wird zum Start in die Open-Air-Saison auf Burg Wilhelmstein in Würselen gespielt. Die Aufführung beginnt um 20 Uhr. Kabarett und Comedy verspricht die neueste Ausgabe der Küsternacht. Los geht's pünktlich um 8 nach 8, also um 20.08 Uhr auf Burg Basweiler. Zweiter Tag beim großen Sportfest der Sportfreunde 69 Marmagen auf dem örtlichen Sportplatz. Das Fußballturnier läuft den ganzen Tag weiter. Außerdem finden ab dem Vormittag ein Hindernislauf und der Volkslauf rund um den Köchel über verschiedene Distanzen statt. Und zurück in die Vergangenheit geht es auch in diesem Jahr wieder beim 9. historischen Kohlemeiler. Wie in früheren Zeiten wird über 3 Wochen hinweg Holzkohle gewonnen. Der Meiler muss auch aktuell noch rund um die Uhr bewacht werden. Besucher sind am Meilerplatz in Helmbach-Düttling ausdrücklich erwünscht. Einfach eine E-Mail schicken an veranstaltungen@radio700.eu und schon ist auch Ihr Event im Kalender auf dem Sender.
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13: Bei vielen dichten Wolken schaut nur selten mal die Sonne durch, immer wieder kräftige Schauer und Gewitter, örtlich auch mit Hagel und Starkregen und dann sind auch Sturmböen mit dabei. Eher Wetter zum Drinbleiben heute bei Temperaturen um 19 Grad in Raren und in Aachen, 16 Grad in Monschau und in Böllingen. Am Abend und in der Nacht weiter dicht bewölkt und immer wieder neuer Regen, Abkühlung auf milde 14 bis 10 Grad. Viel wärmer wird es auch am Freitag nicht, Sonne und Wolken wechseln einander ab, zwischendurch fällt aber auch immer wieder Regen bei Höchsttemperaturen zwischen 15 und 18 Grad.
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14: Ich bin Dirk Zeitler. Zur finanziellen Stabilisierung der Pflegeversicherung soll nach Plänen von Bundesgesundheitsministerin Wagen ein Paket mit Ausgabenbremsen und zusätzlichen Einnahmen kommen. So sind Änderungen bei den Zuschlägen für Heimbewohner zur Entlastung von Eigenanteilen vorgesehen und höhere Beiträge für Versicherte ohne Kinder. Das geht aus dem Referentenentwurf des Gesundheitsministeriums hervor.
15: Die Zuzahlungen für die Versorgung in Pflegeheimen sollen langsamer ansteigen als bisher. Einsparziel 2,6 Milliarden Euro. Kinderlose sollen ab dem kommenden Jahr 0,1% mehr Beitrag zahlen. Außerdem geplant Einschränkungen bei der beitragsfreien Mitversicherung von Ehepartnern und eine höhere Einkommensgrenze, bis zu der Versicherungsbeiträge fällig werden. Aus Berlin, Thomas Thonfeld.
14: Jeder zweite Haushalt in Deutschland hat nach Angaben des Bundesdigitalministeriums inzwischen Zugang zu einem Glasfaseranschluss. Der Ausbau mache spürbare Fortschritte, heißt es in einer Mitteilung. Die Lage am Glasfasermarkt beschreibt der Branchenverband VATM trotzdem als angespannt. Grund sind unter anderem hohe Baukosten und geringe Einnahmen. Obwohl die Kabel vor der Haustür liegen, unterschreibt nur etwa jeder vierte Haushalt einen Glasfaservertrag. Die Leistungskürzungen in Deutschland für abgelehnte Asylbewerber verstoßen gegen EU-Recht. Grundlegende Leistungen wie Kleidung und Haushaltsprodukte dürften auch Asylbewerbern, für die ein anderes EU-Land zuständig ist, nicht gestrichen werden. Das hat der Europäische Gerichtshof entschieden.
16: Das Urteil des EuGH lässt noch Fragen offen. Einerseits stellte es klar, dass Leistungseinschränkungen für abgelehnte Asylbewerber nicht zu weit gehen dürfen. Es ging um einen Afghanen, dem der Landkreis Schweinfurt einige Leistungen gestrichen hatte, weil dieser eigentlich in Rumänien hätte Asyl beantragen müssen. Andererseits wird dieses alte Recht in wenigen Tagen von neuem EU-Recht abgelöst. Und das erlaubt sogar die vollständige Streichung von Sozialleistungen, wenn dafür eigentlich ein anderer Staat zahlen müsste. Aus Brüssel, Dieter Ebeling.
14: Der Bitcoin setzt seine Talfahrt fort. Im frühen Handel fiel der Kurs der bekanntesten Kryptowährung auf der Handelsplattform Bitstamp zeitweise auf 61.310 US-Dollar. Das war der tiefste Stand seit Anfang Februar. Zu Wochenbeginn war der Bitcoin noch rund 74.000 Dollar wert.
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19: Ob Feiertag oder Arbeitstag, ob Regen oder Sonnenschein, es ist Donnerstag und wir begleiten Sie durch die zweite Stunde vom Treffpunkt.

0: Kurz nach zwei, Sie hören den Treffpunkt am Donnerstagnachmittag bei Radio 700. Gleich kommen wir zu einem Geburtstagskind, das in den 60er Jahren Musikgeschichte geschrieben hat. Außerdem blicken wir auf weitere Programm-Highlights der kommenden Tage und wir haben auch heute wieder in den Nachrichten von damals gekramt und nach Ereignissen gesucht, die untrennbar mit dem 4. Juni verbunden sind. Dazu gleich mehr.
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0: Der Radio 700 Treffpunkt an frohen Leichnam entführt Sie jetzt wieder zu den Nachrichten von damals. Welche Schlagzeilen bestimmten den 4. Juni in den letzten 80 Jahren? Das weiß meine Kollegin Theresa Bosse. Sie nimmt uns mit auf Zeitreise.
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2: 4. Juni 1980. Wochenlang haben Atomkraftgegner in einem selbstgebauten Hüttendorf im niedersächsischen Landkreis Lüchow-Dannenberg ausgeharrt. Sie wollen das geplante Atommüllendlager in Gorleben verhindern. Als Zeichen ihres Protestes rufen sie die Freie Republik Wendland aus. Nun hat die Geduld der Ordnungshüter ein Ende. Polizei und Bundesgrenzschutz räumen das Dorf. Doch die Anti-Atom-Bewegung in Deutschland hat Fahrt aufgenommen. 4. Juni 1989. Der Sozialismus bröckelt. Doch nicht überall vollziehen sich die Umwälzungen von der Plan zur Marktwirtschaft friedlich. In Polen führen die runden Tischgespräche zu den ersten freien Wahlen seit mehr als 40 Jahren. In der chinesischen Hauptstadt Peking dagegen wollen die Machthaber nicht länger zuschauen, wie sich die Demokratiebewegung formiert. Über Wochen haben Hunderttausende aus unterschiedlichsten Gesellschaftsschichten auf dem Platz des himmlischen Friedens für Reformen demonstriert. Nun schlägt das Militär die friedlichen Proteste mit Gewalt nieder. Panzer rollen gegen die eigene Bevölkerung. Tausende Menschen sterben. Wie viele genau, kann auch Jahrzehnte später nicht ermittelt werden. 4. Juni 1989. Die Sowjetunion verzeichnet eine der schwersten Eisenbahnkatastrophen überhaupt. Bei Ufa begegnen sich zwei Züge. Es kommt zum Funkenflug der an einer direkt neben den Gleisen verlaufenden, aber offenbar undichten Gaspipeline zu einer gewaltigen Explosion führt. In dem Inferno finden 548 Menschen den Tod. 4. Juni 1983. Die britische Band The Police hatte sich nach großen Erfolgen mit ihren New Wave Sounds gerade erst eine Pause gegönnt, die Frontmann Sting für Soloprojekte nutzt. Nun erscheint ihr 5. und auch letztes Studioalbum. Es sollte das erfolgreichste der Formation werden, mit dabei der Mega-Hit Every Breath You Take, der unmittelbar nach seiner Veröffentlichung Platz 1 in den britischen Charts erreicht.

Immer am ersten Sonntag im Monat beschäftigen wir uns mit den Monatsereignissen. Dieses Mal zum Thema Juni. Und der steckt nicht nur vom Sommeranfang bis zum Ende der Spargel- oder auch der Rhabarberernte voller Dinge, die jedes Jahr in einem Juni passieren. Nein, nein, in diesem Jahr, da begeistert uns auch die Fußball-Weltmeisterschaft. Oder wir schauen auf große Ereignisse bei uns in der Region, wie zum Beispiel die Eifeler Oldie-Rocknacht oder auch das große Event in Karlsötenich zum Wiederaufbau mit den Dorfrockern, um mal nur zwei der großen Ereignisse zu nennen. Grund genug, ein bisschen genauer auf den Monat zu schauen und auf die Geschichten rund um den Beginn des Sommers zu blicken. Mein Kollege Roman Lausberg übernimmt das für uns am Sonntag um 13 Uhr mit dem Monatstreffpunkt Juni hier bei Radio 700.

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1: Bei vielen dichten Wolken schaut nur selten mal die Sonne durch, immer wieder kräftige Schauer und Gewitter, örtlich auch mit Hagel und Starkregen und dann sind auch Sturmböen mit dabei. Eher Wetter zum Drinbleiben heute bei Temperaturen um 19 Grad in Raren und in Aachen, 16 Grad in Monschau und in Böllingen. Am Abend und in der Nacht weiter dicht bewölkt und immer wieder neuer Regen, Abkühlung auf milde 14 bis 10 Grad. Viel wärmer wird es auch am Freitag nicht, Sonne und Wolken wechseln einander ab, zwischendurch fällt aber auch immer wieder Regen bei Höchsttemperaturen zwischen 15 und 18 Grad.
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2: Ich bin Ina Pleier. In einer Stellungnahme zur geplanten Reform der Krankenhauslandschaft in Belgien hat die wallonische Gesundheitsagentur vor der Entstehung sogenannter Krankenhauswüsten gewarnt. Betroffen sei vor allem der Süden des Landes, unter anderem auch die Provinz Luxemburg und die DG. Die Agentur fordert deshalb, dass mindestens 90% der Bevölkerung innerhalb von 30 Minuten eine Notaufnahme erreichen können müssen. Wo das nicht gewährleistet werden könne, müssten Alternativen eingeplant werden. Als Beispiele nennt die Agentur die Einrichtung lokaler Notfallzentren, aber auch zusätzliche Rettungsdienste, mehr Hubschrauber sowie eine stärkere grenzüberschreitende Zusammenarbeit zwischen den Klinikstandorten. Großeinsatz am Dienstagabend am Aachener Westbahnhof. Die Feuerwehr hatte zunächst gemeldet, dass aus einem Kesselwagen eine giftige oder entzündliche Flüssigkeit austritt. Anwohner wurden vorsorglich dazu aufgefordert, Fenster und Türen geschlossen zu halten. Außerdem wurde der Bahnhof abgesperrt. Nach nur einer halben Stunde konnte aber Entwarnung gegeben werden. Aus dem Kesselwagen waren keine Gefahrenstoffe ausgelaufen. Es handelte sich lediglich um Regenwasser, welches aus einer defekten Ablaufrinne tropfte. Verletzt wurde niemand. Am Stolberger Hauptbahnhof ist eine neue Mobilstation eröffnet worden. Angeboten werden 86 sichere und digital buchbare Fahrradstellplätze, darunter 2 Abstellmöglichkeiten für spezielle Lastenräder. Die Buchung kann über die App radbox.nrw erfolgen. Die Tarife sind nach Laufzeit gestaffelt und bewegen sich zwischen 50 Cent für 6 Stunden und 10 Euro für einen Monat. Wer eine Zeitkarte für den öffentlichen Nahverkehr besitzt, erhält einen Rabatt von 50%. Die Mobilstation soll dazu beitragen, die Verbindung zwischen Fahrrad und öffentlichem Nahverkehr zu stärken. Sie wird von der ASIAG betreut. Mehr zu diesem Thema hören Sie auch in einem ausführlichen Beitrag in unserer Sendung Feierabend, morgen ab 16 Uhr bei Radio 700. Die Polizei hat ein positives Fazit einer routinemäßigen Drogenkontrolle unter Schülern des Eupener Robert-Schumann-Instituts gezogen. Die Kontrolle mit 12 Beamten der Polizeizone Weser-Göhl hatte bereits am vergangenen Freitag stattgefunden. Auch 2 Drogenspürhunde waren im Einsatz. Rund 100 Schüler wurden durchsucht. Die Aktion sei ruhig verlaufen. Seit einiger Zeit führt die Polizei regelmäßig präventive Kontrollaktionen an den Sekundarschulen durch. Auch im Unterricht gibt es Initiativen zur Drogenprävention. 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

Jetzt kommt Musik aus den 60ern und sie darf da nicht fehlen. Sie ist das letzte noch lebende Gründungsmitglied der Kultband Mamas and Papas, die Mitte der 60er Jahre gigantische Erfolge feiern konnten, allerdings nur wenige Jahre zusammenblieben. Sie verließ die Formation bereits 1966, also noch vor den großen Hits wie California Dreamin' oder Monday Monday. Dennoch war sie bei großen Titelproduktionen wie zum Beispiel Spanish Harlem bereits mit dabei gewesen. Später begann sie eine beeindruckende Schauspielkarriere und war bei einigen Hollywood-Streifen wie zum Beispiel Blutspur oder Jagd auf Dillinger mit dabei. Heute feiert Michelle Phillips ihren 82. Geburtstag und wir feiern sie mit Musik von The Mamas and the Papas.

Wer im Augenblick in Ostbelgien unterwegs ist, der muss hier und da mit Straßensperrungen rechnen. Grund ist die aktuelle Etappe der Tour de Wallonie. Betroffen sind unter anderem Teile von Weismes und von Trapont, aber auch direkt in der DG-Orte wie zum Beispiel Büllingen, Büttchenbach, Amel und verschiedene Ortsteile von St. Fitt, später dann auch noch Eupen. Hier kann es zu kurzfristigen Straßensperrungen kommen. Also einen Augenblick mehr Zeit einplanen, wenn Sie dort heute Nachmittag unterwegs sind. Gleich wird es Zeit für Werbung, Wetter und die Weltnachrichten. Und direkt danach starten wir durch in die dritte Stunde Treffpunkt hier bei Radio 700 an Fronleichnam.

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17: Bei vielen dichten Wolken schaut nur selten mal die Sonne durch. Immer wieder kräftige Schauer und Gewitter, örtlich auch mit Hagel und Starkregen. Und dann sind auch Sturmböen mit dabei. Eher Wetter zum Drinbleiben heute bei Temperaturen um 19 Grad in Raren und in Aachen, 16 Grad in Monschau und in Böhlingen. Am Abend und in der Nacht weiter dicht bewölkt und immer wieder neuer Regen. Abkühlung auf milde 14 bis 10 Grad. Viel wärmer wird es auch am Freitag nicht. Sonne und Wolken wechseln einander ab. Zwischendurch fällt aber auch immer wieder Regen bei Höchsttemperaturen zwischen 15 und 18 Grad.
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18: Ich bin Dirk Zeichler. Die Leistungskürzungen in Deutschland für abgelehnte Asylbewerber verstoßen gegen EU-Recht. Grundlegende Leistungen wie Kleidung und Haushaltsprodukte dürften auch Asylbewerbern, für die ein anderes EU-Land zuständig ist, nicht gestrichen werden. Das hat der Europäische Gerichtshof entschieden. Die bisherige Aufnahmerichtlinie wird allerdings bald durch neue Regeln abgelöst, die in dem Fall Leistungseinschränkungen erlauben. Zur finanziellen Stabilisierung der Pflegeversicherung soll nach Plänen von Bundesgesundheitsministerin Wagen ein Paket mit Ausgabebremsen und zusätzlichen Einnahmen kommen. So sind Änderungen bei Zuschlägen für Heimbewohner zur Entlastung von Eigenanteilen vorgesehen und höhere Beiträge für Versicherte ohne Kinder.
14: Die Zuzahlungen für die Versorgung in Pflegeheimen sollen langsamer ansteigen als bisher, Einsparziel 2,6 Milliarden Euro. Kinderlose sollen ab dem kommenden Jahr 0,1% mehr Beitrag zahlen. Außerdem geplant Einschränkungen bei der beitragsfreien Mitversicherung von Ehepartnern und eine höhere Einkommensgrenze, bis zu der Versicherungsbeiträge fällig werden. Aus Berlin, Thomas Thonfeld.
18: Nach US-Angaben wollen Israel und der Libanon die bisher faktisch kaum wirksame Waffenruhe nun wirklich einhalten. Ob das klappt, ist aber fraglich.
19: Es herrscht Ungewissheit im Libanon. Bereits am Morgen wurden mindestens 3 Drohnenangriffe Israels gemeldet. Der Zivilschutz rief die Bevölkerung zu Geduld auf. Sie sollten nicht voreilig in ihre Heimatorte zurückkehren und stattdessen auf offizielle Ankündigungen warten. Laut Vereinbarung ist die Waffenruhe abhängig von einer kompletten Einstellung der Angriffe der Hisbollah auf Israel. Die vom Iran unterstützte Organisation hat sich bisher nicht geäußert. Im israelischen Grenzgebiet herrschte weitgehend Ruhe. Aus Beirut, Amira Rajab.
18: Die Verbraucherzentralen fordern mit Blick auf das nahende Ende des Tankrabatts eine bleibende Entlastung von hohen Preisen. Die Politik müsse jetzt nachlegen, sagt die Chefin des Bundesverbands Ramona Popp. Statt vor allem auf kurzfristige Instrumente wie den Rabatt zu setzen, seien Maßnahmen nötig, die dauerhaft wirkten. Konkret schlägt Popp eine Senkung der Stromsteuer für Privathaushalte vor.
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17: Der lädt Sie ein zur dritten Stunde Treffpunkt an Fronleichnam an diesem Donnerstagnachmittag. Herzlich willkommen.

Eine Stunde Treffpunkt haben wir noch gemeinsam miteinander und wir haben noch zwei richtig tolle musikalische Geburtstagskinder. Außerdem blicken wir in dieser Stunde auch noch ein bisschen auf unseren Star-Talk der Woche. Am Samstag wird es nämlich wieder Zeit für Dolce Vita und da haben wir richtig tolle Gäste. Übrigens nicht nur diese, sondern auch in den kommenden Wochen und wir geben schon mal einen kleinen Vorgeschmack darauf.

Wenn es um aktuellen Schlager geht, dann darf Alexander Ferro bereits seit vielen Jahren nicht mehr fehlen. 2011 wagte er sich erstmals selbst auf die Bühne und gleich seine ersten beiden Singles stiegen in die Schlagercharts ein. Hauptsächlich produzierte er aber vor allem auch für andere Interpreten und das sehr erfolgreich. Er schreibt und komponiert unter anderem für Gigi Anderson, aber auch für die Amigos. Da waren einige große Erfolge mit dabei. Außerdem für Tommy Fischer, aber auch für die Geschwister David oder zum Beispiel auch für einige volkstümliche Bands, wie zum Beispiel die Edelseher oder die Schmalzler. Auch Andy Borg hat schon mal Musik von ihm aufgenommen und heute, da feiert er seinen 45. Geburtstag und wir feiern Alexander Ferro.

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1: Bei vielen dichten Wolken schaut nur selten mal die Sonne durch, immer wieder kräftige Schauer und Gewitter, örtlich auch mit Hagel und Starkregen und dann sind auch Sturmböen mit dabei. Eher Wetter zum Drinbleiben heute bei Temperaturen um 19 Grad in Raren und in Aachen, 16 Grad in Monschau und in Böhlingen. Am Abend und in der Nacht weiter dicht bewölkt und immer wieder neuer Regen, Abkühlung auf milde 14 bis 10 Grad. Viel wärmer wird es auch am Freitag nicht, Sonne und Wolken wechseln einander ab, zwischendurch fällt aber auch immer wieder Regen bei Höchsttemperaturen zwischen 15 und 18 Grad.
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2: Ich bin Ina Pleier. Nun hat auch Ecolot die geplante Abschaffung der Polizeiräte deutlich kritisiert. Die föderalen Pläne seien ein Rückschritt für Demokratie, Transparenz und Bürgerbeteiligung, heißt es in einer Mitteilung. Aus Sicht der ostbelgischen Grünen würden nach der Reform nur noch die Bürgermeister als politischer Ansprechpartner verbleiben. Die demokratische Kontrolle werde damit an einen immer kleiner werdenden Kreis von Entscheidungsträgern verteilt. Ecolo wünscht sich aber mehr demokratische Kontrolle. Die Gemeinderäte müssten wieder stärker bei Fragen rund um die Polizei, Feuerwehr und Sicherheit einbezogen werden. Bislang sind in den Polizeiräten neben den Bürgermeistern auch weitere Mitglieder aus den Gemeinderäten sowie Mehrheit und Opposition vertreten. Sie können Fragen und Ideen direkt einbringen und erhalten einen Einblick in die Polizeiarbeit. Sollten die Reformen wirksam werden, würde das schon ab Juli nicht mehr der Fall sein. Mehr zu diesem Thema hören Sie in einem ausführlichen Beitrag in unserer Sendung Feierabend am Montag ab 16 Uhr hier bei Radio 700. Besonders dreiste Autodiebe haben in Ameln zugeschlagen und einen Wagen direkt aus einer Garage gestohlen. Wie die Polizei mitteilte, ereignete sich die Tat im Verlauf des Dienstagvormittags auf dem Grundstück eines Einfamilienhauses. Die Diebe hatten zunächst das Innere des Wohnhauses durchsucht. Dort fiel ihnen der Fahrzeugschlüssel in die Hände. Damit begaben sie sich in die Garage und fuhren mit dem dort geparkten Auto davon. Der Wagen konnte später in der Nähe verlassen aufgefunden werden. Von den Dieben fehlt jede Spur. Die Polizei hofft auf mögliche Hinweise aus der Bevölkerung. Große Trauer in Schleiden. Der ehemalige Bürgermeister der Eifelstadt, Alois Sommer, ist tot. Sommer starb im Alter von 97 Jahren am Dienstagmorgen im Mechernicher Krankenhaus. Über viele Jahrzehnte hinweg hatte er sich politisch in Schleiden und im Kreis Euskirchen engagiert. Dabei war er nicht nur als ehrenamtlicher Bürgermeister, sondern auch als Direktor der Realschule aktiv. Außerdem hatte er viele Jahre das Amt des CDU-Vorsitzenden in Schleiden sowie im Kreis inne. Daneben galt Sommer als leidenschaftlicher Kunstsammler. Erst in seiner vergangenen Sitzung hatte der Schleidener Stadtrat beschlossen, Sommer zum Ehrenbürger der Stadt zu ernennen. Die Verleihung von Medaille und Urkunde hatte eigentlich noch in diesem Monat stattfinden sollen. In der Nacht zum Mittwoch hat sich in Eschweiler ein Mann einer Verkehrskontrolle der Polizei entziehen wollen. Die Flucht endete allerdings anders als erwartet. Der Pkw-Fahrer versuchte über einen Feldweg der Kontrolle zu entgehen. Dabei kollidierte der Wagen mit mehreren Pollern. Das Fahrzeug wurde schließlich im Rahmen einer Fahndung auf einem Parkplatz aufgefunden. Der Wagen war verlassen und verschlossen. Der Fahrer konnte kurz danach aufgegriffen werden. Er war offenbar mit Drogen unterwegs. Außerdem waren die am Fahrzeug angebrachten Kennzeichen nicht für den Wagen zugelassen. Auf den Mann kommen nun gleich mehrere Strafverfahren zu. 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

Vor gut 20 Minuten haben wir über die aktuelle Ausgabe von Dolce Vita, unseren Star Talk der Woche, gesprochen. Diese Woche mit der Bubblegum Band Ohio Express, die 1968 und 1969 große internationale Erfolge feiern konnten. Aber es gibt noch einige große Stars mehr, die uns in den nächsten Wochen zum Beispiel bereits erwarten. Nächsten Samstag zum Beispiel, da kommt Schlagersängerin Beatrice Egli. Sie geht ab Herbst wieder auf Tour, ist unter anderem auch in Düsseldorf auf der Bühne mit ihrer aktuellen Show. Da darf natürlich auch ihr aktueller Titel Alibi nicht fehlen. Nächste Woche sprechen wir mit ihr über ihre Tour und über ihre aktuellen Songs. Und vielleicht sagt sie ja auch, wie es ist, mit dem Florian Silbereisen. Außerdem bei uns in der Sendung unter anderem Isabel Varell. Auch sie hatte ja gerade einen großen Erfolg mit Einfach Dankeschön. Ella Endlich, die gerade von der Cinderella sehr erfolgreich sind. Und auch einige bekannte Schauspieler sind bei uns zu Gast. Unter anderem Andrea Sawatzki. Sie ist ja praktisch Dauergast auf unseren Fernsehbildschirmen und präsentiert bald ihren aktuellen Film Plötzlich Schwestern im ZDF. Nur einige unserer Gäste in Dolce Vita in den nächsten Wochen, immer samstags ab 12. Und wenn Sie dann keine Zeit haben, die Sendungen werden immer mittwochs um 19 Uhr noch einmal wiederholt. Und alle Star Talks sind auch als Podcast immer für die letzten 3 Monate rückwirkend abrufbar bei uns im Internet unter radio700.eu.

Hits auf Hits hatte er in den späten 60er und frühen 70er Jahren. Geboren ist er übrigens in Kairo, vor 2 Jahren dann in Berlin verstorben. Seine musikalische Karriere begann in Frankreich. Seine Titel dort hatten bereits Mitte der 60er Jahre große Erfolge. Dann allerdings sang er auch in deutscher Sprache. Begonnen hat seine Karriere hierzulande mit dem Mitwirken in der Musikkomödie 17 Jahr blondes Haar 1966 an der Seite des legendären Udo Jürgens. Ab 1967 hatte er dann eine größere Zahl von eigenen großen Erfolgen in den Hitparaden. Sein erster großer Titel war Ich sprenge alle Ketten. Darauf folgten aber auch weitere große Songs, wie zum Beispiel Das hat die Welt noch nicht gesehen, Ich mache keine Komplimente oder Es wird ein Bettler zum König. 1971 dann in halb Europa sein wohl größter Erfolg, der Titel Mami Blue, und das gleich in 2 Sprachen. Heute, da hätte Ricky Shane seinen Geburtstag gefeiert. Wir erinnern noch einmal an einen der ganz großen der Musik der 60er und 70er Jahre.

Das war der Treffpunkt an Fronleichnam. Gleich geht es weiter, auch am Feiertag in Deutschland, mit den Themen des Tages im Radio 700 Feierabend bei meiner Kollegin Julia Braun. Wir blicken unter anderem auf die erweiterte Nutzbarkeit der Fahrradviertelboxen in Eupen, von denen es bald in der Stadt noch mehr geben soll. Außerdem blicken wir auf den gerade erst frisch eröffneten Gemeinschaftsgenerationengarten in Blankenheim-Ribsdorf und wir feiern 30 Jahre Stadtverkehr Euskirchen und inzwischen hat sich die SVE zu einem echten Mobilitätsdienstleister entwickelt. In dieser Woche gab es einen Blick hinter die Kulissen. Zu diesen und zu anderen Themen gleich mehr hier ab 4. Wir hören uns, wenn Sie mögen, morgen wieder ab 13 Uhr. Gleiche Stelle, gleiche Welle. Ich bin Jochen Späth.

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8: Bei vielen dichten Wolken schaut nur selten mal die Sonne durch. Immer wieder kräftige Schauer und Gewitter, örtlich auch mit Hagel und Starkregen. Und dann sind auch Sturmböen mit dabei. Eher Wetter zum Drinbleiben heute bei Temperaturen um 19 Grad in Raren und in Aachen, 16 Grad in Monschau und in Böhlingen. Am Abend und in der Nacht weiter dicht bewölkt und immer wieder neuer Regen. Abkühlung auf milde 14 bis 10 Grad. Viel wärmer wird es auch am Freitag nicht. Sonne und Wolken wechseln einander ab. Zwischendurch fällt aber auch immer wieder Regen bei Höchsttemperaturen zwischen 15 und 18 Grad.
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9: Ich bin Dirk Zeichler. Die Leistungskürzungen in Deutschland für abgelehnte Asylbewerber verstoßen gegen EU-Recht. Grundlegende Leistungen wie Kleidung und Haushaltsprodukte dürften auch Asylbewerbern, für die ein anderes EU-Land zuständig ist, nicht gestrichen werden. Das hat der Europäische Gerichtshof entschieden.
10: Das Urteil des EuGH lässt noch Fragen offen. Einerseits stellte es klar, dass Leistungseinschränkungen für abgelehnte Asylbewerber nicht zu weit gehen dürfen. Es ging um einen Afghanen, dem der Landkreis Schweinfurt einige Leistungen gestrichen hatte, weil dieser eigentlich in Rumänien hätte Asyl beantragen müssen. Andererseits wird dieses alte Recht in wenigen Tagen von neuem EU-Recht abgelöst. Und das erlaubt sogar die vollständige Streichung von Sozialleistungen, wenn dafür eigentlich ein anderer Staat zahlen müsste. Aus Brüssel, Dieter Ebeling.
9: Die Verbraucherzentralen fordern mit Blick auf das nahende Ende des Tankrabatts eine bleibende Entlastung von hohen Preisen. Die Politik müsse jetzt nachlegen, sagte die Chefin des Bundesverbands Ramona Popp. Statt vor allem auf kurzfristige Instrumente wie den Rabatt zu setzen, seien Maßnahmen nötig, die dauerhaft wirkten. Konkret schlägt Popp eine Senkung der Stromsteuer für Privathaushalte vor. Der Ausbau von schnellem Internet kommt voran. Jeder zweite Haushalt in Deutschland hat nach Angaben des Bundesdigitalministeriums inzwischen Zugang zu einem Glasfaseranschluss. Der Ausbau mache spürbare Fortschritte, hieß es in einer Mitteilung des Ministeriums.
11: Immer mehr Haushalte haben Zugang zu einem Glasfaseranschluss. Das klingt erst einmal gut. Allerdings brauchen die Anschlüsse auch Nutzer. Und da hakt es noch. Obwohl die Kabel vor der Tür liegen, unterschreibt nur etwa jeder vierte Haushalt einen Glasfaservertrag. Für die Branche ein Problem, denn es wird zwar viel und teuer gebaut, die Einnahmen sind aber gering. Digitalminister Wildberger will den Ausbau trotzdem weiter beschleunigen. Unter anderem sollen die Anbieter mehr Rechte bekommen, um die Glasfaseranschlüsse bis in die Wohnungen zu verlegen. Thomas Brock, Nachrichtenredaktion.
9: Zum Sport. Fußball-Bundesligist Bayer Leverkusen trennt sich nach übereinstimmenden Medienberichten von Trainer Kasper Juhlmann und holt stattdessen Carlos Martinez Novell. Der Spanier soll einen Vertrag bis 2028 unterschreiben, berichten Bild und Sky. Für den Dänen Juhlmann endet die Amtszeit nach weniger als einem Jahr.
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14: 16 Uhr, los geht es mit dem Radio 700 Feierabend heute am Donnerstag. Aus dem Studio begrüßt Sie ganz herzlich Julia Braun.

0: Die SVE feiert ihr 30-jähriges Jubiläum und zum runden Geburtstag gibt's natürlich ein Interview. Wir blicken auf eine im wahrsten Sinne des Wortes bewegende Geschichte zurück. Gleich in unserem ersten Interview heute im Feierabend, direkt nach Peter Kraus, der singt Leider kalt wie Eis.
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0: Seit 30 Jahren gibt es das Unternehmen Stadtverkehr Euskirchen. Wer in der Nordeifel-Kreisstadt die Stadtbusse nutzt, sitzt in einer Linie der SVE. Das Unternehmen ist aber auch noch in anderen Bereichen tätig. Jetzt feiert es seinen 30. Geburtstag. Anno Schichler-Köp, Geschäftsführer der SVE, fasst die Entwicklungen der letzten 3 Jahrzehnte mit einem einzigen Wort zusammen.
1: Gewachsen sind wir vor allen Dingen. Also wir sind gestartet mit 2 Linien 1996. Wir haben heute fast 20 Linien, auch Schullinien dabei, mit denen wir quasi Euskirchen bedienen. Wir haben ein Angebot hier geschaffen für die Bürgerinnen und Bürger von Euskirchen. Und das hat sich auch, ich sag mal, in den Fahrgastzahlen wiedergespiegelt, dass das Angebot auch angenommen wurde.
0: Im Busverkehr hat sich in den letzten Jahrzehnten das meiste verändert. Statt auf die klassischen Dieselbusse setzt das Unternehmen auf Wasserstoff- und Elektroantriebe, außerdem auf digitale Technik und modernste Fahrgastinformationen.
1: Das ist, glaube ich, sehr wichtig, wenn man auf der einen Seite sagt, wir bündeln schon die Verkehre, also den öffentlichen Nahverkehr, und bringen die Leute in ein Fahrzeug rein, wo sonst viele Fahrzeuge unterwegs sind. Aber wenn man dann in der Antriebstechnik oder wenn man da hinguckt, dann muss man, genauso wie das auch im Privatsektor ist, auch sagen, was machen wir hier eigentlich? Und da muss man eben auch auf, sagen wir, nachhaltige Antriebe achten. Und deswegen haben wir eben insgesamt 23 große Biomethanbusse am Laufen, beziehungsweise 7 kleine Elektrobusse, die E-Busses, wie wir es ja schön nennen.
0: Doch die SVE ist in Euskirchen noch für viele weitere Angebote in den Bereichen Mobilität und Verkehr zuständig. Längst nicht alle bemerkt man auf den ersten Blick.
1: Wir sind, um es mal so zu formulieren, eigentlich so die Mobilitätstochter der Stadt Euskirchen. In diesem Fall machen wir auch die Bewirtschaftung beispielsweise der 3 Parkhäuser, die wir haben, Parkplätze, die wir zum Beispiel hier hinterm Bahnhof, City Süd, der wird auch von uns bewirtschaftet. Wir sind zuständig auch für die Parkscheinautomaten in der Stadt. Das sind über 100, die hier in der Stadt stehen, und da machen wir die technische Betreuung von, also Knöllchen schreiben wir nicht, das macht die Stadt als hoheitliche Aufgabe, aber so den ganzen, ich sag mal, Parkverkehr, das organisieren wir halt auch.
0: Der 30. Geburtstag wurde eher klein gefeiert, mit einem Infostand am Busknoten vor dem Euskirchener Bahnhof und mit einer Fotobox. Zum Jubiläum wird nicht nur zurückgeblickt, sondern auch nach vorn, denn Verkehrs- und Mobilitätsanforderungen ändern sich. Da gibt es eine Menge zu tun.
1: Ich denke, wir werden uns weiterentwickeln, tariflich auf jeden Fall. Wir haben ja heute auch den Start vom Rheinland-Tarif beispielsweise. Wir werden uns weiterentwickeln als moderner Mobilitätsdienstleister für die Stadt. Das wird auch die Antriebstechnik der Busse wird das betreffen. Wir werden uns in allen Bereichen, wo wir eben arbeiten, auch weiter, ich sag mal, in Richtung Digitalisierung bewegen. Das hat ja heute schon gestartet. Das betrifft sowohl Tickets, also die wir im ÖPNV im Stadtbus haben, aber beispielsweise auch im Parkbereich. Da ist es ja auch so, dass man heute beispielsweise in das Parkhaus reinfahren kann. Das Kennzeichen wird eingelesen und man kann auch wieder rausfahren, wenn man dann einen Vertrag mit dem entsprechenden Anbieter hat, ohne dass man einen Parkscheinautomat oder ein Ticket gesehen hat. Das gibt es nicht mehr, ne? Und ich glaube, da wird es auch entwicklungsmäßig weitergehen mit der Digitalisierung. So werden die nächsten 30 Jahre auf jeden Fall aussehen.
0: Seit 30 Jahren rollen in Euskirchen die Buslinien der SVE. Zum Geburtstag wünschen wir alles Gute und auch für die nächsten 30 Jahre allzeit gute Fahrt.

Die aktuellen Nachrichten direkt aus unserem Sendegebiet hören Sie gleich wieder von meiner Kollegin Ina Pleier, wie immer hier im Radio 700 Feierabend, direkt um 5 vor halb 5.

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1: Am Abend und in der Nacht ist es meist dicht bewölkt und immer wieder regnet es, mitunter auch mal kräftig, örtlich sind sogar Gewitter mit dabei. Die Temperaturen gehen in der zweiten Nachthälfte dann auf Werte um 14 Grad in Kelmis und in Alsdorf und auf 10 Grad in Zülpich und in Bütchenbach zurück. Am Freitag viele Wolken, wenig Sonnenschein, gelegentlich etwas Regen, frisch bei 15 bis 18 Grad und auch am Samstag unbeständig. Sonne, Wolken, Regen, örtlich auch Gewitter, da ist alles mit dabei, aber es wird wieder wärmer. Bei 18 bis 21 Grad.
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2: Ich bin Ina Pleier. Nun hat auch Ecolo die geplante Abschaffung der Polizeiräte deutlich kritisiert. Die föderalen Pläne seien ein Rückschritt für Demokratie, Transparenz und Bürgerbeteiligung, heißt es in einer Mitteilung. Aus Sicht der ostbelgischen Grünen würden nach der Reform nur noch die Bürgermeister als politischer Ansprechpartner verbleiben. Die demokratische Kontrolle werde damit an einen immer kleiner werdenden Kreis von Entscheidungsträgern verteilt. Ecolo wünscht sich aber mehr demokratische Kontrolle. Die Gemeinderäte müssten wieder stärker bei Fragen rund um die Polizei, Feuerwehr und Sicherheit einbezogen werden. Bislang sind in den Polizeiräten neben den Bürgermeistern auch weitere Mitglieder aus den Gemeinderäten sowie Mehrheit und Opposition vertreten. Sie können Fragen und Ideen direkt einbringen und erhalten einen Einblick in die Polizeiarbeit. Sollten die Reformen wirksam werden, würde das schon ab Juli nicht mehr der Fall sein. Mehr zu diesem Thema hören Sie in einem ausführlichen Beitrag in unserer Sendung Feierabend am Montag ab 16 Uhr hier bei Radio 700. Besonders dreiste Autodiebe haben in Amel zugeschlagen und einen Wagen direkt aus einer Garage gestohlen. Wie die Polizei mitteilte, ereignete sich die Tat im Verlauf des Dienstagvormittags auf dem Grundstück eines Einfamilienhauses. Die Diebe hatten zunächst das Innere des Wohnhauses durchsucht. Dort fiel ihnen der Fahrzeugschlüssel in die Hände. Damit begaben sie sich in die Garage und fuhren mit dem dort geparkten Auto davon. Der Wagen konnte später in der Nähe verlassen aufgefunden werden. Von den Dieben fehlt jede Spur. Die Polizei hofft auf mögliche Hinweise aus der Bevölkerung. Große Trauer in Schleiden. Der ehemalige Bürgermeister der Eifelstadt, Alois Sommer, ist tot. Sommer starb im Alter von 97 Jahren am Dienstagmorgen im Mechernicher Krankenhaus. Über viele Jahrzehnte hinweg hatte er sich politisch in Schleiden und im Kreis Euskirchen engagiert. Dabei war er nicht nur als ehrenamtlicher Bürgermeister, sondern auch als Direktor der Realschule aktiv. Außerdem hatte er viele Jahre das Amt des CDU-Vorsitzenden in Schleiden sowie im Kreis inne. Daneben galt Sommer als leidenschaftlicher Kunstsammler. Erst in seiner vergangenen Sitzung hatte der Schleidener Stadtrat beschlossen, Sommer zum Ehrenbürger der Stadt zu ernennen. Die Verleihung von Medaille und Urkunde hatte eigentlich noch in diesem Monat stattfinden sollen. In der Nacht zum Mittwoch hat sich in Eschweiler ein Mann einer Verkehrskontrolle der Polizei entziehen wollen. Die Flucht endete allerdings anders als erwartet. Der Pkw-Fahrer versuchte über einen Feldweg der Kontrolle zu entgehen. Dabei kollidierte der Wagen mit mehreren Pollern. Das Fahrzeug wurde schließlich im Rahmen einer Fahndung auf einem Parkplatz aufgefunden. Der Wagen war verlassen und verschlossen. Der Fahrer konnte kurz danach aufgegriffen werden. Er war offenbar mit Drogen unterwegs. Außerdem waren die am Fahrzeug angebrachten Kennzeichen nicht für den Wagen zugelassen. Auf den Mann kommen nun gleich mehrere Strafverfahren zu. 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

Das waren The Sweet mit Funny Funny im Radio 700 Feierabend um jetzt kurz nach 16:30. Weiter geht es musikalisch vor unserem nächsten Interview. Auf der Bühne steht Ralf Siegel Junior und singt Schwarz auf Weiß.

0: Wer durch Eupen fährt, hat sie bestimmt schon einmal gesehen. Die Rede ist von den durchsichtigen Fahrradviertelboxen. An 6 Straßenkreuzungen befinden sich die Fahrradgaragen. Noch werden sie eher spärlich genutzt. Dabei dienen sie vor allem den Anwohnern, sagt Eupens Mobilitätschef Nicolas Pomé.
1: Das sind im Endeffekt abschließbare Metallboxen, die im öffentlichen Raum platziert werden und eigentlich dazu dienen sollen, dass Menschen, die in ihrer Wohnung oder da, wo sie leben, nicht ausreichend Stellfläche für ihr Fahrrad haben, so eine Box anmieten können, um dann da für 5 € im Monat gesichert ihr Fahrrad unterzustellen, sodass es dann auch quasi gerade in Mehrparteienhäusern nicht zu, ich sag mal, Konflikten kommt, wenn ständig Fahrräder im Flur stehen oder wenn die nicht gesichert irgendwo im öffentlichen Raum abgestellt werden, sondern ja, es geht vor allem darum, eine sichere Unterstellmöglichkeit für Menschen zu schaffen, die die so in ihrem direkten Umfeld nicht haben.
0: Weil die Nachfrage bislang noch eher gering ist, vergrößert nun die Stadt Eupen den möglichen Nutzerkreis. Nun können auch benachbarte Firmen und deren Mitarbeiter von den sicheren Fahrradstellplätzen profitieren.
1: Im ersten Step war es so angedacht, dass es vor allem für Bewohner der Stadt ausschließlich gedacht ist, die sehr nah an diesen Boxen leben. Und jetzt haben wir den Radius mal auf 500 Meter um die Boxen erweitert und gleichzeitig geben wir aber auch Betrieben die Möglichkeit, vor allem für ihre Mitarbeiter dann diese Boxen auch oder Stellplätze in den Boxen zu mieten, sodass wir da den Radius massiv erweitern und jemand, der dann vielleicht von außerhalb mit dem Fahrrad in die Innenstadt fährt, hat dann auch die Möglichkeit, das Fahrrad da gesichert unterzustellen. Ja, da versprechen wir uns dann doch auch davon relativ viel, sodass wir dann hoffen, die Boxen möglichst gut ausgelastet nutzen zu können. Und das geht eigentlich ganz einfach. Die Registrierung läuft über die städtische Website per Formular. Daraufhin kriegt man die nach Registrierung eine Rechnung und einen Code, mit dem man das Schloss dann bedient und bekommt Zugang zu seinem Stellplatz. Also das funktioniert eigentlich sehr unkompliziert.
0: Die Anmeldung erfolgt direkt bei der Stadt. Danach geht alles einfach und digital. Zu den bestehenden Fahrradviertelboxen sollen bald noch weitere hinzukommen.
1: Wir haben vor allem in der Innenstadt jetzt einige stehen. Also im Bereich Klinkeshöfchen gibt es eine, im Bergviertel gibt es eine. Wir haben da den Ausbau so weit vorangetrieben, wie wir sein wollten. Und es werden noch Boxen kommen, die auch in der letzten Legislatur schon bestellt wurden, die jetzt nach Fertigstellung auch sukzessive in der Unterstadt aufgebaut werden. Sprich im Schilzweg und im Alten Main mit ihr Weg, sodass dann auch die Unterstadt bedient wird mit den entsprechenden Boxen.
0: Eupen setzt weiter auf sanfte Mobilität. Um das Fahrradfahren attraktiver zu machen, wurden Viertelboxen für die Zweiräder aufgestellt. Mehr Nutzer sind von der Stadt ausdrücklich erwünscht.

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6: Am Abend und in der Nacht ist es meist dicht bewölkt und immer wieder regnet es, mitunter auch mal kräftig, örtlich sind sogar Gewitter mit dabei. Die Temperaturen gehen in der zweiten Nachthälfte dann auf Werte um 14 Grad in Kelmis und in Alsdorf und auf 10 Grad in Zülpich und in Bütchenbach zurück. Am Freitag viele Wolken, wenig Sonnenschein, gelegentlich etwas Regen, frisch bei 15 bis 18 Grad und auch am Samstag unbeständig. Sonne, Wolken, Regen, örtlich auch Gewitter, da ist alles mit dabei, aber es wird wieder wärmer. Bei 18 bis 21 Grad.
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7: Ich bin Dirk Zeitler. Der Ausbau von schnellem Internet kommt voran. Jeder zweite Haushalt in Deutschland hat nach Ansicht des Bundesdigitalministeriums inzwischen Zugang zu einem Glasfaseranschluss. Der Ausbau mache spürbare Fortschritte, heißt es in einer Mitteilung des Ministeriums.
8: Immer mehr Haushalte haben Zugang zu einem Glasfaseranschluss. Das klingt erst einmal gut. Allerdings brauchen die Anschlüsse auch Nutzer. Und da hakt es noch. Obwohl die Kabel vor der Tür liegen, unterschreibt nur etwa jeder vierte Haushalt einen Glasfaservertrag. Für die Branche ein Problem, denn es wird zwar viel und teuer gebaut, die Einnahmen sind aber gering. Digitalminister Wildberger will den Ausbau trotzdem weiter beschleunigen. Unter anderem sollen die Anbieter mehr Rechte bekommen, um die Glasfaseranschlüsse bis in die Wohnungen zu verlegen. Thomas Brock, Nachrichtenredaktion.
7: Die Verbraucherzentralen fordern mit Blick auf das nahende Ende des Tankrabatts eine bleibende Entlastung von hohen Preisen. Die Politik müsse jetzt nachlegen, sagt die Chefin des Bundesverbands Ramona Popp. Statt vor allem auf kurzfristige Instrumente wie den Rabatt zu setzen, seien Maßnahmen nötig, die dauerhaft wirkten. Konkret schlägt Popp eine Senkung der Stromsteuer für Privathaushalte vor. Bei einem Unfall mit einer Lufthansa-Maschine am Frankfurter Flughafen sind mehrere Mitarbeiter der Fluglinie verletzt worden. Lufthansa bestätigte, dass es am Mittag am Frankfurter Flughafen zu einem Vorfall kam. Betroffen sei eine Boeing Dreamliner.
9: Der Flieger stand gerade in einer Parkposition und wurde vorbereitet für einen Langstreckenflug nach Los Angeles. Die Fluggastbrücke lag schon an den Türen an, gleich sollten die Passagiere boarden, aber urplötzlich lag das Flugzeug auf der Nase. Das Bugfahrwerk war einfach eingeklappt. Einige verletzte Bodenmitarbeiter und Crewmitglieder, die schon an Bord waren, wurden sofort medizinisch versorgt. Die Maschine ist beschädigt, der Flug wurde gestrichen. Wie es zu der Panne kam, ist noch unklar. Der Dreamliner gehört zu den modernsten Langstreckenjets der Lufthansa-Flotte. Ursula Winkler, Nachrichtenredaktion.
7: Die Leistungskürzungen in Deutschland für abgelehnte Asylbewerber verstoßen gegen EU-Recht. Grundlegende Leistungen wie Kleidung und Haushaltsprodukte dürften auch Asylbewerbern, für die ein anderes EU-Land zuständig ist, nicht gestrichen werden. Das hat der Europäische Gerichtshof entschieden. Die bisherige Aufnahmerichtlinie wird allerdings bald durch neue Regeln abgelöst, die in dem Fall Leistungseinschränkungen erlauben.
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12: 17 Uhr, die zweite Stunde Feierabend beginnt. Aus dem Studio von Radio 700 begleitet sie weiter die Stimme von Julia Braun. Und ich freue mich sehr, dass Sie mit dabei sind.

0: Lange wurde geplant, dann wurde gebaut, gestaltet, gepflanzt und gesät. Nun ist im Eifeldorf Ribsdorf der neue Generationengarten endlich fertig. Ein echtes Highlight für die Bevölkerung. Schließlich soll er ein grüner Treffpunkt für Jung und Alt werden. Ein Ort zum Verweilen und Feiern, zum Spielen und Toben und zum Naturgenießen. Deshalb verfügt die Gartenanlage über verschiedene Zonen, freut sich Blankenheims Bürgermeisterin Jennifer Meuren.
1: Das ist eine Fläche, die eben die unterschiedlichsten Möglichkeiten bietet, von klassischem Aufenthalt für Touristen, auch für Wanderer, die vorbeikommen im unteren Bereich, dann im oberen Bereich mit einer Calisthenics-Anlage, eher für die Jugendlichen. Dann gibt es einen Bereich in Atriumform angelegt, wo eher vielleicht die Senioren, die älteren Menschen zusammenkommen oder überhaupt Erwachsene und der einen oder anderen Lesung oder einem Konzert folgen können. Und dann gibt es ja eine Matschzone, ein kleineres Häuschen mit Spielmöglichkeit und einem Barfußpfad, der dann ja für die ganz Kleinen insbesondere geeignet ist.
0: Die Idee dazu gab es schon lange. Vorangetrieben wurde sie unter der Federführung des Ribsdorfer Ortsvorstehers. Dieser hatte sich stark in das Projekt eingebracht.
1: Die Idee ist tatsächlich aus dem Ort selber entwickelt worden. Und dann habe ich Kontakt zu einer Bachelorstudentin aufgenommen, die dann ihre Bachelorarbeit auch darüber verfasst hat und eine erste Idee entworfen hat. Und mit dieser Idee sind wir dann auf die Suche nach einem Planer gegangen. Und der hat das auch weitestgehend übernommen. Und dann sind wir auf die Suche nach Fördermitteln gegangen. Und nachdem auch das geklärt war, konnten wir dann in den Bau einsteigen, in die Bauphase.
0: Fördermittel gab es reichlich. 80% der Realisierungskosten wurden über ein Programm des Landes Nordrhein-Westfalen abgedeckt. Und bei der Umsetzung gab es sehr gute Nachrichten.
1: Wir haben jetzt mittlerweile die 300.000 noch nicht erreicht. Also wir liegen etwas drunter, was erfreulich ist, denn die Kostenschätzung lag bei 400.000 Euro. Damit sind wir auch an den Fördergeber herangetreten und der hat auch uns für 400.000 Euro die Bewilligung ausgesprochen. Aber es ist ja auch schön, wenn Fördergelder eingespart werden. Es sind ja alles Steuergelder. Und wir dann eben den Bau jetzt auch deutlich günstiger realisieren konnten.
0: Der Generationengarten ist also 25% günstiger geworden als erwartet. So etwas ist heute eher die Ausnahme. Die Menschen in Ribsdorf jedenfalls sind happy. Und obwohl zur Einweihungsfeier der Wettergott wohl eher das Wachstum der Gartenpflanzen im Sinn hatte, kamen reichlich kleine und große Besucher.
1: Trotz des schlechten Wetters waren sehr, sehr viele Menschen aus dem Ort und auch darüber hinaus da, weil auch zugleich die Kita, die ja direkt oberhalb liegt, das heißt, sie kann durch ihr Gartentürchen, können die direkt auf den Generationengarten gehen. Die haben 30-jähriges Jubiläum gefeiert und das war natürlich ein toller Anlass, um dann auch das schönste Geschenk, nämlich einen solchen Garten zu überreichen. Und die pflegen auch die Hochbeete, also von daher haben wir auch schon eine Zielgruppe, die ganz sicher sehr oft dort anzutreffen ist. Und das war ja eine schöne Eröffnung, die wir gefeiert haben mit vielen Menschen und sehr viel positiver Resonanz aus der Bevölkerung.
0: Die kleinen Gärtner aus der Kita haben übrigens schon fleißig Gemüse und Kräuter gepflanzt. In den nächsten Monaten müssen sie immer wieder gießen und Unkraut zupfen, damit schon bald geerntet werden kann. Zu wenig Betrieb wird es also im Generationengarten eher nicht geben.

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1: Bald 5:30. Kurz davor hören Sie unsere nächsten Nachrichten aus dem Sendegebiet. Die hat wie immer meine Kollegin Ina Bleier für Sie gleich hier nach der nächsten Musik.

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1: Am Abend und in der Nacht ist es meist dicht bewölkt und immer wieder regnet es, mitunter auch mal kräftig, örtlich sind sogar Gewitter mit dabei. Die Temperaturen gehen in der zweiten Nachthälfte dann auf Werte um 14 Grad in Kelmis und in Alsdorf und auf 10 Grad in Zülpich und in Bütchenbach zurück. Am Freitag viele Wolken, wenig Sonnenschein, gelegentlich etwas Regen, frisch bei 15 bis 18 Grad und auch am Samstag unbeständig. Sonne, Wolken, Regen, örtlich auch Gewitter, da ist alles mit dabei, aber es wird wieder wärmer. Bei 18 bis 21 Grad.
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2: Ich bin Ina Pleier. Nun hat auch Ecolo die geplante Abschaffung der Polizeiräte deutlich kritisiert. Die föderalen Pläne seien ein Rückschritt für Demokratie, Transparenz und Bürgerbeteiligung, heißt es in einer Mitteilung. Aus Sicht der ostbelgischen Grünen würden nach der Reform nur noch die Bürgermeister als politischer Ansprechpartner verbleiben. Die demokratische Kontrolle werde damit an einen immer kleiner werdenden Kreis von Entscheidungsträgern verteilt. Ecolo wünscht sich aber mehr demokratische Kontrolle. Die Gemeinderäte müssten wieder stärker bei Fragen rund um die Polizei, Feuerwehr und Sicherheit einbezogen werden. Bislang sind in den Polizeiräten neben den Bürgermeistern auch weitere Mitglieder aus den Gemeinderäten sowie Mehrheit und Opposition vertreten. Sie können Fragen und Ideen direkt einbringen und erhalten einen Einblick in die Polizeiarbeit. Sollten die Reformen wirksam werden, würde das schon ab Juli nicht mehr der Fall sein. Mehr zu diesem Thema hören Sie in einem ausführlichen Beitrag in unserer Sendung Feierabend am Montag ab 16 Uhr hier bei Radio 700. Besonders dreiste Autodiebe haben in Amel zugeschlagen und einen Wagen direkt aus einer Garage gestohlen. Wie die Polizei mitteilte, ereignete sich die Tat im Verlauf des Dienstagvormittags auf dem Grundstück eines Einfamilienhauses. Die Diebe hatten zunächst das Innere des Wohnhauses durchsucht. Dort fiel ihnen der Fahrzeugschlüssel in die Hände. Damit begaben sie sich in die Garage und fuhren mit dem dort geparkten Auto davon. Der Wagen konnte später in der Nähe verlassen aufgefunden werden. Von den Dieben fehlt jede Spur. Die Polizei hofft auf mögliche Hinweise aus der Bevölkerung. Große Trauer in Schleiden. Der ehemalige Bürgermeister der Eifelstadt, Alois Sommer, ist tot. Sommer starb im Alter von 97 Jahren am Dienstagmorgen im Mechernicher Krankenhaus. Über viele Jahrzehnte hinweg hatte er sich politisch in Schleiden und im Kreis Euskirchen engagiert. Dabei war er nicht nur als ehrenamtlicher Bürgermeister, sondern auch als Direktor der Realschule aktiv. Außerdem hatte er viele Jahre das Amt des CDU-Vorsitzenden in Schleiden sowie im Kreis inne. Daneben galt Sommer als leidenschaftlicher Kunstsammler. Erst in seiner vergangenen Sitzung hatte der Schleidener Stadtrat beschlossen, Sommer zum Ehrenbürger der Stadt zu ernennen. Die Verleihung von Medaille und Urkunde hatte eigentlich noch in diesem Monat stattfinden sollen. In der Nacht zum Mittwoch hat sich in Eschweiler ein Mann einer Verkehrskontrolle der Polizei entziehen wollen. Die Flucht endete allerdings anders als erwartet. Der Pkw-Fahrer versuchte über einen Feldweg der Kontrolle zu entgehen. Dabei kollidierte der Wagen mit mehreren Pollern. Das Fahrzeug wurde schließlich im Rahmen einer Fahndung auf einem Parkplatz aufgefunden. Der Wagen war verlassen und verschlossen. Der Fahrer konnte kurz danach aufgegriffen werden. Er war offenbar mit Drogen unterwegs. Außerdem waren die am Fahrzeug angebrachten Kennzeichen nicht für den Wagen zugelassen. Auf den Mann kommen nun gleich mehrere Strafverfahren zu. 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
3: Danke Ina, das waren unsere Nachrichten für Sie wie immer aus Eifel und Euregio. Weiter geht es durch den Nachmittag mit Radio 700 und dem Feierabend und jetzt gleich drei Hits am Stück. Auf der Bühne stehen Günter Gabriel, die Beach Boys und Vanessa Mai. Die legt los und singt Nie wieder.

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1: Heute startet die vierte Etappe der Tour de Wallonie. Für die Radsportler geht es von Dijon nach Eupen. Dreimal wird der Zielort durchquert. Am Ziel und entlang der Rennstrecke lassen sich die Renngeschehnisse ab dem Mittag dann besonders gut beobachten. Kerk und Band versprechen Musik in rheinischer Mundart. Mit ihrer Tour No Jollejon gastieren sie um 18 Uhr im alten Casino in Euskirchen. Die Eifel ist Sternenparkregion. Aufgrund der geringen Lichtverschmutzung lässt sich hier der nächtliche Sternenhimmel besonders gut beobachten. Wie immer unter fachkundiger Anleitung von Harald Badenhagen mit seinen Teleskopen auf der Wiese. Treffpunkt ist um 23 Uhr und um 1.30 Uhr auf dem Parkplatz von Vogelsang IP in Schladen. Zwei Jazzgrößen präsentieren sich, wenn das Simon Ostländer Trio auf Randy Brecker trifft. Ab 20 Uhr im alten Schlachthof in Eupen. Nachdem am Morgen die große Fronleichnamsprozession auch mit dem Ruhrsee-Fahrgastschiff von Ort zu Ort zieht, startet am Vormittag das beliebte Fronleichnamsfest auf dem Antoniushof in Simmerath-Rohrberg. Heute ist Schützenfest in Röttgen. Ab 15 Uhr findet am Schützenhaus das Preisvogelschießen statt. Anschließend wird der neue Schützenkönig ermittelt und intronisiert. Im Ortszentrum von Aachen-Corneli-Münster ist wieder historischer Jahrmarkt mit vielen Ständen und Fahrgeschäften wie zu Großvaters Zeiten. Der Corneliusmarkt hat von 11 bis 22 Uhr geöffnet. Muddy Watt spielt die größten Erfolge von Muddy Waters. Die Bluesband gastiert ab 20 Uhr im Spirit of 66 in Verviers. William Shakespeares Musical-Klassiker Romeo und Julia wird zum Start in die Open-Air-Saison auf Burg Wilhelmstein in Würselen gespielt. Die Aufführung beginnt um 20 Uhr. Kabarett und Comedy verspricht die neueste Ausgabe der Küsternacht. Los geht's pünktlich um 8 nach 8, also um 20.08 Uhr auf Burg Basweiler. Zweiter Tag beim großen Sportfest der Sportfreunde 69 Marmagen auf dem örtlichen Sportplatz. Das Fußballturnier läuft den ganzen Tag weiter. Außerdem finden ab dem Vormittag ein Hindernislauf und der Volkslauf rund um den Köchel über verschiedene Distanzen statt. Und zurück in die Vergangenheit geht es auch in diesem Jahr wieder beim 9. historischen Kohlemeiler. Wie in früheren Zeiten wird über drei Wochen hinweg Holzkohle gewonnen. Der Meiler muss auch aktuell noch rund um die Uhr bewacht werden. Besucher sind am Meilerplatz in Helmbach-Düttling ausdrücklich erwünscht. Einfach eine E-Mail schicken an veranstaltungen@radio700.eu und schon ist auch Ihr Event im Kalender auf dem Sender.
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6: Am Abend und in der Nacht ist es meist dicht bewölkt und immer wieder regnet es, mitunter auch mal kräftig, örtlich sind sogar Gewitter mit dabei. Die Temperaturen gehen in der zweiten Nachthälfte dann auf Werte um 14 Grad in Kelmis und in Alsdorf und auf 10 Grad in Zülpich und in Bütchenbach zurück. Am Freitag viele Wolken, wenig Sonnenschein, gelegentlich etwas Regen, frisch bei 15 bis 18 Grad und auch am Samstag unbeständig. Sonne, Wolken, Regen, örtlich auch Gewitter, da ist alles mit dabei, aber es wird wieder wärmer bei 18 bis 21 Grad.
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7: Ich bin Dirk Zeitler. Zur finanziellen Stabilisierung der Pflegeversicherung soll nach Plänen von Bundesgesundheitsministerin Wagen ein Paket mit Ausgabenbremsen und zusätzlichen Einnahmen kommen. So sind Änderungen bei den Zuschlägen für Heimbewohner zur Entlastung von Eigenanteilen vorgesehen und höhere Beiträge für Versicherte ohne Kinder.
8: Die Zuzahlungen für die Versorgung in Pflegeheimen sollen langsamer ansteigen als bisher, Einsparziel 2,6 Milliarden Euro. Kinderlose sollen ab dem kommenden Jahr 0,1% mehr Beitrag zahlen. Außerdem geplant Einschränkungen bei der beitragsfreien Mitversicherung von Ehepartnern und eine höhere Einkommensgrenze, bis zu der Versicherungsbeiträge fällig werden. Aus Berlin, Thomas Thonfeld.
7: Bisher konnte keine Waffenruhe im Libanon Frieden zwischen Israel und der Hisbollah schaffen. Jetzt hat die Hisbollah einen neuen Anlauf zurückgewiesen. Hisbollah-Chef Qassem lehnte vor allem Forderungen nach einer Entwaffnung ab.
9: Die Hisbollah habe niemanden zugesagt, auf Widerstand oder Vergeltung zu verzichten. So drückte sich ihr Generalsekretär aus. Solange die Angriffe Israels anhielten, werde die Organisation ihre militärischen Aktionen fortsetzen. Die jüngste Vereinbarung wurde zwischen Israel und dem Libanon getroffen, ohne Beteiligung der Hisbollah. Demnach soll die Miliz ihre Angriffe auf Israel einstellen und sich aus dem Südlibanon zurückziehen. Die Hisbollah will einer Waffenruhe erst zustimmen, wenn die israelischen Angriffe eingestellt werden. Bereits seit dem Morgen kam es im Libanon erneut zu mehreren Angriffen. Aus Beirut, Amira Rajab.
7: Jeder zweite Haushalt in Deutschland hat nach Angaben des Bundesdigitalministeriums inzwischen Zugang zu einem Glasfaseranschluss. Der Ausbau mache spürbare Fortschritte, heißt es in einer entsprechenden Mitteilung des Ministeriums. Ende 2025 hätten erstmals fast 50% der Haushalte Zugang zu einem Anschluss bis ins Gebäude oder in die Wohnung gehabt oder könnten diesen kurzfristig herstellen lassen. Die mit Spannung erwartete Obduktion des als Timmy bekannten Buckelwals am Strand der dänischen Insel Anholt hat begonnen. Fachleute trafen zum Untersuchen des Wals ein. Bilder des Livestream-Anbieters News 5 zeigten, wie das Team den gelbbräunlichen Kadaver zunächst genau begutachtete und Notizen machte. Danach vermaßen die Fachleute das Tier. Anschließend wurde der Kadaver mit einem länglichen Messer aufgeschnitten.
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12: 18 Uhr. Es geht vom Nachmittag in den Abend mit Radio 700, dem Feierabend und Julia Braun. Schön, dass Sie zuhören.

0: Kurz nach sechs, Sie lauschen dem Radio 700 Feierabendprogramm und gleich geht's hier, wie immer am Donnerstag, wieder los ins Tierheim. Wir begleiten meinen Kollegen Carlo Thomas gleich direkt nach Heino mit seinen fahrenden Musikanten.
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2: Auch diese Woche sind wir noch einmal im Tierheim in Mechernich zu Gast. Hier wartet eine kleine Katze, die dringend einen schönen Platz für ihren Lebensabend sucht. Elke Mutschall stellt sie uns vor.
3: Ayla, die ist ca. 10 Jahre alt. Die ist leider auch zu uns gekommen aus einem Haushalt mit anderen Tieren, wo sie sich absolut nicht wohlgefühlt hat. Ayla hat auch Arthrose und ist nicht mehr so beweglich, wie wir das eigentlich von den Tieren denken. Also die möchte auch mehr ihre Ruhe, die möchte auch nicht mehr so viel nach draußen. Vielleicht ein ruhiges Sonnenplätzchen, wo sie liegen kann und sich ausruhen kann. Ansonsten würde ich auch sagen, keine Kinder und auch keine anderen Tiere, weil die Ayla möchte gerne ihre Ruhe haben.
2: Ideal also für einen Haushalt, in dem es nicht zu hektisch zugeht. Und wie müssen wir uns Ayla vorstellen?
3: Ayla ist eine schwarze Katze, ist am Anfang etwas schüchtern, aber sobald man hingeht und sie ein bisschen streichelt, dann taut die auch auf.
2: Die Arthrose-Einschränkung wird zunächst keine besonderen Umstände für die künftigen Halter bedeuten. Bislang hat das Tierheim die Erkrankung gut im Griff.
3: Am Moment ist es so, dass die Ayla von uns Globulis bekommt und die damit eigentlich recht gut zurechtkommt.
2: Ayla und viele andere Tiere aus dem Tierheim Mechernich suchen ein neues Zuhause. Wenn Sie Interesse haben, dann melden Sie sich einfach für einen Termin. Das Tierheim ist telefonisch in Deutschland unter 02443 31236 erreichbar.
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1: Fliesen, PVC, Laminat und Co. sind häufig sehr gefragt. Sie sind meist einfach zu reinigen und sehen gut aus. Ein Nebeneffekt in den kühleren Jahreszeiten ist jedoch, dass sie oft fußkalt wirken. Daher ist in dieser Jahreszeit der ein oder andere Läufer in der Wohnung sehr angenehm. Zudem bieten Teppiche und Teppichböden eine natürliche Wärmedämmung. Zu kalten Böden kann man hier je nach Menge messbar Energie sparen. Im Sommer können die Teppiche in den Schrank, da ist die Kühlung gefragt. Also meine Lieben, wenn es kalt ist, einfach auf dem Teppich bleiben.
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1: Am Abend und in der Nacht ist es meist dicht bewölkt und immer wieder regnet es, mitunter auch mal kräftig, örtlich sind sogar Gewitter mit dabei. Die Temperaturen gehen in der zweiten Nachthälfte dann auf Werte um 14 Grad in Kelmis und in Alsdorf und auf 10 Grad in Zülpich und in Bütchenbach zurück. Am Freitag viele Wolken, wenig Sonnenschein, gelegentlich etwas Regen, frisch bei 15 bis 18 Grad und auch am Samstag unbeständig. Sonne, Wolken, Regen, örtlich auch Gewitter, da ist alles mit dabei, aber es wird wieder wärmer. Bei 18 bis 21 Grad.
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2: Ich bin Ina Pleier. Nun hat auch Ecolot die geplante Abschaffung der Polizeiräte deutlich kritisiert. Die föderalen Pläne seien ein Rückschritt für Demokratie, Transparenz und Bürgerbeteiligung, heißt es in einer Mitteilung. Aus Sicht der ostbelgischen Grünen würden nach der Reform nur noch die Bürgermeister als politischer Ansprechpartner verbleiben. Die demokratische Kontrolle werde damit an einen immer kleiner werdenden Kreis von Entscheidungsträgern verteilt. Ecolo wünscht sich aber mehr demokratische Kontrolle. Die Gemeinderäte müssten wieder stärker bei Fragen rund um die Polizei, Feuerwehr und Sicherheit einbezogen werden. Bislang sind in den Polizeiräten neben den Bürgermeistern auch weitere Mitglieder aus den Gemeinderäten sowie Mehrheit und Opposition vertreten. Sie können Fragen und Ideen direkt einbringen und erhalten einen Einblick in die Polizeiarbeit. Sollten die Reformen wirksam werden, würde das schon ab Juli nicht mehr der Fall sein. Mehr zu diesem Thema hören Sie in einem ausführlichen Beitrag in unserer Sendung Feierabend am Montag ab 16 Uhr hier bei Radio 700. Besonders dreiste Autodiebe haben in Amel zugeschlagen und einen Wagen direkt aus einer Garage gestohlen. Wie die Polizei mitteilte, ereignete sich die Tat im Verlauf des Dienstagvormittags auf dem Grundstück eines Einfamilienhauses. Die Diebe hatten zunächst das Innere des Wohnhauses durchsucht. Dort fiel ihnen der Fahrzeugschlüssel in die Hände. Damit begaben sie sich in die Garage und fuhren mit dem dort geparkten Auto davon. Der Wagen konnte später in der Nähe verlassen aufgefunden werden. Von den Dieben fehlt jede Spur. Die Polizei hofft auf mögliche Hinweise aus der Bevölkerung. Große Trauer in Schleiden. Der ehemalige Bürgermeister der Eifelstadt, Alois Sommer, ist tot. Sommer starb im Alter von 97 Jahren am Dienstagmorgen im Mechernicher Krankenhaus. Über viele Jahrzehnte hinweg hatte er sich politisch in Schleiden und im Kreis Euskirchen engagiert. Dabei war er nicht nur als ehrenamtlicher Bürgermeister, sondern auch als Direktor der Realschule aktiv. Außerdem hatte er viele Jahre das Amt des CDU-Vorsitzenden in Schleiden sowie im Kreis inne. Daneben galt Sommer als leidenschaftlicher Kunstsammler. Erst in seiner vergangenen Sitzung hatte der Schleidener Stadtrat beschlossen, Sommer zum Ehrenbürger der Stadt zu ernennen. Die Verleihung von Medaille und Urkunde hatte eigentlich noch in diesem Monat stattfinden sollen. In der Nacht zum Mittwoch hat sich in Eschweiler ein Mann einer Verkehrskontrolle der Polizei entziehen wollen. Die Flucht endete allerdings anders als erwartet. Der Pkw-Fahrer versuchte über einen Feldweg der Kontrolle zu entgehen. Dabei kollidierte der Wagen mit mehreren Pollern. Das Fahrzeug wurde schließlich im Rahmen einer Fahndung auf einem Parkplatz aufgefunden. Der Wagen war verlassen und verschlossen. Der Fahrer konnte kurz danach aufgegriffen werden. Er war offenbar mit Drogen unterwegs. Außerdem waren die am Fahrzeug angebrachten Kennzeichen nicht für den Wagen zugelassen. Auf den Mann kommen nun gleich mehrere Strafverfahren zu. 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

Das war's mit dem Radio 700 Feierabend heute am Donnerstag. Sie hören hier noch die Lutherische Stunde, gefolgt von unseren Nachrichten aus Belgien, Deutschland und der ganzen Welt. Eine kurze Pause davor mit Werbung und unserem Wetterbericht sind auch noch dabei. Ab 19 Uhr übernimmt dann hier mein Kollege Tobias Reuter. Der begrüßt Sie heute wieder zu einer neuen Ausgabe von 70s meets 80s. Ich darf mich verabschieden, wünsche Ihnen noch einen gemütlichen Donnerstagabend und sage bis morgen. Wenn Sie wollen, hören Sie mich da wieder wie gewohnt hier zum Feierabend ab 4.

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1: Ihr Christen glaubt an drei Götter und damit lästert ihr den einen wahren Gott. Diesen Vorwurf hören Christen oft aus dem Mund gläubiger Muslime. Und wenn Christen sich dann verteidigen wollen, geraten sie nicht selten in Erklärungsnot. Zugegeben, es ist schon eine recht komplizierte Angelegenheit. Ein Gott, aber gegenwärtig in drei Personen? Ist das nicht doch irgendwie viel Götterei und damit einem vernünftigen Menschen nicht zumutbar? Wirklich zufriedenstellende Erklärungsmodelle für die christliche Dreieinigkeit Gottes gibt es leider nicht. Manche stellen sie grafisch als Dreieck dar. Je eine Dreieckspitze für Gott Vater, für Gott Sohn und für Gott Heiliger Geist. Andere weisen auf die unterschiedlichen physikalischen Formen des Wassers hin, das sich neben dem flüssigen Wasser sowohl zu Eis als auch zu Wasserdampf verwandeln kann. So begegnet Gott den Menschen als Vater, als Sohn und als Heiliger Geist und bleibt doch dabei ein und derselbe. Jedoch kann und will die Dreieinigkeit Gottes gerade nicht erklärt, sondern glaubend erfahren werden. Der Prophet Jesaja ist hier das beste Beispiel. Der Heilige Geist Gottes öffnet ihm die Augen seines Herzens, so dass er Gott Vater im Tempel sitzen sehen kann, umgeben vom Lob der Engel. Später wird Jesaja durch den Heiligen Geist geleitet, die Geburt von Gottes Sohn Jesus Christus weissagen. Ein Gott in drei Gestalten, für sie und mich zum Heil erschienen. Wer das glaubend begreift, kann nur anbetend in das dreifache Heilig der Engel einstimmen. Heilig, heilig, heilig ist der Herr Zebaoth. Alle Lande sind seiner Ehre voll. Dies ist der Wochenspruch für den Sonntag Trinitatis aus dem Buch des Propheten Jesaja, Kapitel 6, Vers 3. Dies waren Gedanken für diesen Wochenspruch zum Sonntag Trinitatis, verfasst von Angelika Krieser, produziert von Petra Schmid.

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3: Am Abend und in der Nacht ist es meist dicht bewölkt und immer wieder regnet es, mitunter auch mal kräftig, örtlich sind sogar Gewitter mit dabei. Die Temperaturen gehen in der zweiten Nachthälfte dann auf Werte um 14 Grad in Kelmis und in Alsdorf und auf 10 Grad in Zülpich und in Bütchenbach zurück. Am Freitag viele Wolken, wenig Sonnenschein, gelegentlich etwas Regen, frisch bei 15 bis 18 Grad und auch am Samstag unbeständig. Sonne, Wolken, Regen, örtlich auch Gewitter, da ist alles mit dabei, aber es wird wieder wärmer bei 18 bis 21 Grad.
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4: Ich bin Dirk Zeitler. Die gesetzliche Pflegeversicherung steckt in chronischen Finanznöten. Bundesgesundheitsministerin Wagen will das System stabilisieren. Jetzt liegt ein Reformkonzept auf dem Tisch. Heimbewohner, Gutverdiener und Menschen ohne Kinder müssen sich auf mehr Belastungen einstellen. Es gehe darum, dass die Finanzen stabilisiert werden, sagte Wagen.
5: Ja, wir haben in der Pflegeversicherung große Herausforderungen. Ein Defizit, das größer ist als erwartet, schon im nächsten Jahr von 7,5 Milliarden Euro.
4: An den Gesetzesplänen der Gesundheitsministerin gibt es breite Kritik. So bezeichnete etwa die Gewerkschaft Verdi die zeitliche Streckung bei den Entlastungszuschlägen für Heimbewohner als sozialen Sprengstoff. Als Teil der Umsetzung einer Waffenruhe zwischen Israel und dem Libanon hat sich die israelische Armee aus dem libanesischen Grenzort Dibin zurückgezogen. Die libanesischen Streitkräfte bestätigten, dass sie in die Stadt eingerückt seien, nachdem das israelische Militär abgezogen sei. Spezialisierte Teams räumten im Gebiet zurückgelassene Blindgänger. Die israelische Armee äußerte sich zunächst nicht. Die libanesische Armee rief die Bevölkerung auf, das Gebiet nicht zu betreten und den Anweisungen des Militärs Folge zu leisten. Der Ausbau von schnellem Internet kommt voran. Jeder zweite Haushalt in Deutschland hat nach Angaben des Bundesdigitalministeriums inzwischen Zugang zu einem Glasfaseranschluss. Der Ausbau mache spürbare Fortschritte, heißt es in einer Mitteilung des Ministeriums.
6: Immer mehr Haushalte haben Zugang zu einem Glasfaseranschluss. Das klingt erst einmal gut. Allerdings brauchen die Anschlüsse auch Nutzer. Und da hakt es noch. Obwohl die Kabel vor der Tür liegen, unterschreibt nur etwa jeder vierte Haushalt einen Glasfaservertrag. Für die Branche ein Problem, denn es wird zwar viel und teuer gebaut, die Einnahmen sind aber gering. Digitalminister Wildberger will den Ausbau trotzdem weiter beschleunigen. Unter anderem sollen die Anbieter mehr Rechte bekommen, um die Glasfaseranschlüsse bis in die Wohnungen zu verlegen. Thomas Brock, Nachrichtenredaktion.
4: Bei einem Unfall mit einer Lufthansa-Maschine am Frankfurter Flughafen sind mehrere Mitarbeiter der Fluglinie verletzt worden. Betroffen sei eine Boeing 787 Dreamliner, so die Lufthansa. Auf einer Parkposition sei unerwartet das Bugfahrwerk des Flugzeugs eingeklappt. Zum Zeitpunkt des Vorfalls befanden sich Crew und Bodenmitarbeitende an Bord. Fluggäste waren glücklicherweise noch nicht eingestiegen.
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10: Und damit erstmal einen schönen Donnerstagabend. Ja, wir haben den 4. Juni und damit willkommen zu einer weiteren Ausgabe von 70s Meets 80s hier bei Radio 700. Ja, der ersten Ausgabe für den Monat Juni, so viel kann ich sagen. Und ich kann Ihnen sagen, ich habe wieder einige Musikwünsche reinbekommen für diese Ausgabe. Die spiele ich natürlich sehr gerne. Außerdem habe ich gute Musik am Start für Sie aus beiden Jahrzehnten. Und da gibt es zum Start
11: in die erste Stunde Musik von Roxy Music. Ja, mit der Stimme von Brian Ferry. Hier ist Angel Eyes. Ich bin Tobias Reuter und sage damit schon mal schönen Donnerstagabend.
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Von den Motors aus dem Jahre 1978. Spät-70er-Hit Airport hier bei Radio 700 auf UKW 90,1, 101,2 und 101,7 in Eifel und der Regio. Hören Sie 70s meets 80s. Ja, die Hits und Songs der 70er und 80er Jahre. Sie empfangen uns übrigens auch über DAB Plus, Kanal 8a in ganz Ostbelgien. Und natürlich sind auch alle Hörer aus weiter Ferne gegrüßt, die über unsere Internetstreams auf radio700.eu eingeschaltet haben. Ja, Sie hören 70s meets 80s, wie gesagt, nicht nur mit den Hits und Songs der 70er, nein, auch mit den Hits der 80er. Jetzt hier ein Song aus dem Jahre 1984 vom Alan Parsons Project. Hier ist Don't Answer Me. Am Mikrofon für Sie bis 21 Uhr, Tobias Reuter. Schönen Donnerstagabend!

Ich würde fast sagen, der Klassiker schlechthin vom Alan Parsons Project. Ja, Don't Answer Me, wie gesagt, aus dem Jahre 84 hier bei Radio 700. Wir bleiben noch in den 80ern, es geht jetzt nämlich los mit den Musikwünschen. Und da kommt der erste Musikwunsch aus Luxemburg, aus Weißwampach reingeflattert von Vivian. Die würde sich gerne mal was aus ihrer Jugendzeit wünschen und da wünscht sie sich einen Titel von Cissy Catch, nämlich Jump in My Car. Ja, mit diesem Song hat Cissy Catch im Jahre 1986, also 2 Jahre nach dem Alan Parsons Project-Hit von eben, einen großen Hit gelandet. Ja, und produziert und geschrieben wurde der Song wie die meisten Hits von Cissy Catch von niemand geringerem als Dieter Bohlen. Ja, der war ja damals auch für den Modern Talking-ähnlichen Sound verantwortlich und wie gesagt für einige oder fast alle Chart-Erfolge von Cissy Catch. Wir machen weiter mit diesem Musikwunsch, den spiele ich sehr gerne. Hier ist Cissy Catch aus dem Jahre 86, wie gesagt, hier ist Jump in My Car.

Man at Work mit Overkill hier bei Radio 770s meets 80s, wie immer am Donnerstagabend. Und das jetzt mit Michael Wibitzki aus Landau. Der steht in Südfrankreich am Rastplatz und darf wegen des Feiertages erst heute Nacht weiterfahren. So kann er heute Abend in Ruhe die Sendung hören und genießen. Und er hat sich einen Song gewünscht aus dem Jahre 1978. Es geht wieder rein in die 70s. Er wünscht sich einen Klassiker von Neil Diamond, nämlich Forever in Blue Jeans. Ich sag wie immer, gern geschehen, den spiele ich sehr gerne. Danach gibt's dann auch noch weitere Musikwünsche. Sie haben heute nämlich fleißig welche reingeschickt.

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Ja, die kleine Rocklady, die ja immer noch auf den Bühnen der Welt unterwegs ist, ja, und immer noch grandiose Konzerte gibt. Ich durfte sie vor 3 Jahren mal auf Burg Wilhelmstein live erleben. Ich glaube, es war vor 3 oder vielleicht vor 2 Jahren. Ich weiß es nicht mehr genau, aber sie hat die Bühne gerockt. Und das war einer ihrer frühen Hits aus dem Jahre 1973. Da hörten sie 48 Crash. Susi Quattro hier bei Radio 700. Wir bleiben für einen Song noch in der, ich würde sagen, rockigen Musik und es geht hinein in das Jahr 1981. Ja genau, es geht rüber zu Kim Wilde. Besser gesagt, zeitgleich auch rüber zum nächsten Musikwunsch, denn Mike Masotko hat mir geschrieben und hat geschrieben, sein Vater Dirk, der wünscht sich einen Titel von Kim Wilde, nämlich den Titel Kids in America und er wünscht uns allen einen schönen Abend. Ich würde sagen, ein weiterer Rocksong hier in der Sendung.

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1: Und da liegt eine Single auf dem Plattenspieler. Es geht hinein in die 80s. Ja, so viel sage ich. Ich habe Ihnen einen Song von Boy George rausgesucht. Ja, so ein gute Laune Sommer-Sound-Song, würde ich fast sagen. Der Song macht gute Laune und er macht Hoffnung auf besseres Wetter. Im Sendegebiet sind ja gerade noch heftige Regenschauer und teilweise auch noch Gewitter unterwegs, so wie auch bereits in den vergangenen Tagen. Ja, mit dem Song hoffen wir dann einfach mal, dass das bessere Wetter rüberkommt nochmal. Hier ist Boy George aus den 80s als Single live vom Plattenspieler. Hier ist Everything I Own.

Ja, George Michael mit Everything I Own. Das Original war ja von der Band Bread aus dem Jahre 1972. Ken Booth hatte dann 74 auch nochmal eine tolle Reggae-Version von dem Titel gemacht. Und an die Reggae-Version von Ken Booth angelehnt hatte dann Boy George 1987 Everything I Own in dieser Version, in der 80er-Version dann gecovert, die wie gesagt aber noch sehr stark an die Reggae-Version aus dem Jahre 74 erinnert. Übrigens, Boy George, Everything I Own, das war die erste Solo-Single von Boy George im Jahre 87, die erste Solo-Single nach der Auflösung der Band Culture Club, wo er ja auch unter anderem als Frontmann und Sänger Mitglied war. Wir machen weiter jetzt mit dem letzten Musikwunsch für diese erste Stunde. Ja, und da gibt es einen Musikwunsch für Oliver Händel aus Hellenthal. Der würde sich gerne mal wieder einen Song von Cliff Richard wünschen. Es geht in das Jahr 1979. Ich wage zu behaupten, einer der erfolgreichsten Songs von Cliff Richard. Hier ist We Don't Talk Anymore.

0: Gewünscht gespielt, Cliff Richard, We Don't Talk Anymore, 1979. Gleich gibt's weitere Musikwünsche in der zweiten Stunde und natürlich von vorne bis hinten, von Anfang bis Ende, die Hits und Songs der 70er und 80er Jahre. Vorher geht's nochmal rein in die Werbung und in die Weltnachrichten zur vollen Stunde. Ich sag dranbleiben.
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13: 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Das Wetter.
15: Am Abend und in der Nacht ist es meist dicht bewölkt und immer wieder regnet es, mitunter auch mal kräftig, örtlich sind sogar Gewitter mit dabei. Die Temperaturen gehen in der zweiten Nachthälfte dann auf Werte um 14 Grad in Kelmis und in Alsdorf und auf 10 Grad in Zülpich und in Bütchenbach zurück. Am Freitag viele Wolken, wenig Sonnenschein, gelegentlich etwas Regen, frisch bei 15 bis 18 Grad und auch am Samstag unbeständig, Sonne, Wolken, Regen, örtlich.

0: Auch Gewitter, da ist alles mit dabei, aber es wird wieder wärmer bei 18 bis 21 Grad.
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2: Ich bin Dirk Zeitler. Die gesetzliche Pflegeversicherung steckt in chronischen Finanznöten. Bundesgesundheitsministerin Wagen will das System stabilisieren. Jetzt liegt ein Reformkonzept auf dem Tisch. Heimbewohner, Gutverdiener und Menschen ohne Kinder müssen sich auf mehr Belastungen einstellen. Zur Begründung sagte die Gesundheitsministerin:
3: Ja, wir haben in der Pflegeversicherung große Herausforderungen. Ein Defizit, das größer ist als erwartet, schon im nächsten Jahr von 7,5 Milliarden Euro.
2: Der Spitzenverband der gesetzlichen Krankenversicherungen, der auch die Pflegekassen vertritt, warnt: Bei der Pflege brennt die Hütte. Der Entwurf halte einige Instrumente, mit denen das Löschen beginnen könne. Das Paket sei aber unausgewogen zu Lasten von Pflegebedürftigen und Beitragszahlern. Als Teil der Umsetzung einer Waffenruhe zwischen Israel und dem Libanon hat sich die israelische Armee aus dem libanesischen Grenzort Dibin zurückgezogen. Die libanesischen Streitkräfte bestätigten, dass sie in die Stadt eingerückt seien, nachdem das israelische Militär abgezogen sei. Spezialisierte Teams räumten in dem Gebiet zurückgelassene Blindgänger. Die israelische Armee äußerte sich zunächst nicht. Bei einem Unfall mit einer Lufthansa-Maschine am Frankfurter Flughafen sind mehrere Mitarbeiter der Fluglinie verletzt worden. Lufthansa bestätigte, dass es am Mittag am Frankfurter Flughafen zu einem Vorfall kam. Betroffen sei eine Boeing 787 Dreamliner.
4: Der Flieger stand gerade in einer Parkposition und wurde vorbereitet für einen Langstreckenflug nach Los Angeles. Die Fluggastbrücke lag schon an den Türen an, gleich sollten die Passagiere boarden, aber urplötzlich lag das Flugzeug auf der Nase. Das Bugfahrwerk war einfach eingeklappt. Einige verletzte Bodenmitarbeiter und Crewmitglieder, die schon an Bord waren, wurden sofort medizinisch versorgt. Die Maschine ist beschädigt, der Flug wurde gestrichen. Wie es zu der Panne kam, ist noch unklar. Der Dreamliner gehört zu den modernsten Langstreckenjets der Lufthansa-Flotte. Ursula Winkler, Nachrichtenredaktion.
2: Eine Woche vor der Eröffnungsfeier der Fußball-Weltmeisterschaft am 11. Juni im legendären Aztekenstadion in Mexiko-Stadt erlebt die mexikanische Hauptstadt eine Welle von Protesten. Wenn es keine Lösung gibt, wird der Ball nicht rollen, warnen etwa streikende Lehrer, die bereits Straßen blockieren. Im Mitgastgeberland Mexiko werden insgesamt 13 Spiele der gemeinsam mit den USA und Kanada organisierten WM ausgetragen.
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8: Ja, und damit aus Werbung und den Weltnachrichten hinein in eine zweite Stunde 70s meets 80s, der Sendung mit den Hits und Songs der 70er und 80er Jahre. Ich habe noch einige Musikwünsche vor mir liegen, das heißt in dieser Stunde, ja, da muss ich mich ein bisschen zügeln, die alle noch zu erfüllen. Aber ich selbst habe natürlich auch einige Musik für Sie rausgesucht. Und da gibt es jetzt zum Start in die zweite Stunde Musik aus dem Jahre 83 von Bandolero. Hier ist Paris Latino. Und damit nochmal hallo und einen schönen Donnerstagabend.
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aus dem Jahre 1982. Ja, britische New Wave Musik von A Flock of Seagulls. Ja, ihr großer Hit, nämlich I Run. Wie gesagt, 1982 war das. Und ich kann Ihnen sagen, wir bleiben noch für einen Titel im Jahre 82 stecken und kommen zum ersten Musikwunsch für diese zweite Stunde. Den Song, den kennen Sie bestimmt, ist immer noch ein Klassiker auf vielen Partys und wird natürlich mit dem Sound der 80s mehr als verbunden. Ja, der Musikwunsch kommt übrigens von Gabriel aus Lonzen und er wünscht sich diesen Hit von den Pointer Sisters, nämlich I'm So Excited. Wie gesagt, ein weiterer Titel aus dem Jahre 1982. Sie hören 70s meets 80s an diesem Donnerstagabend, den 4. Juni. Am Mikrofon für Sie bis 21 Uhr, Tobias Reuter. Schönen Donnerstagabend!

Die Songs der 70er und 80er Jahre am Donnerstagabend. 70s meets 80s. Gewünscht gespielt. Die Pointer Sisters. I'm so excited. Wie gesagt, 1982 war das. Wir machen weiter mit einem Musikwunsch. Ich habe Ihnen ja eben gesagt, dass ich noch einige hier vor mir liegen habe und die werden definitiv alle erfüllt. Somit geht's weiter mit Irene Pitz aus Eupen. Sie wünscht sich einen Klassiker von Andy Kim. Rock Me Gently. Und auch den Titel spiele ich natürlich sehr gerne. Back to the 70s, würde ich sagen.

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1988 war das. Mike and the Mechanics. The Living Years hier bei Radio 700. Zwei Musikwünsche möchte ich jetzt am Stück spielen. Ja, die passen auch irgendwie gut zusammen, finde ich. Ewald Urbit aus Olpen ist mit dabei. Der wünscht sich einen Klassiker von Uriah Heep, nämlich Lady in Black. Den gibt es jetzt als erst. Und danach gibt es einen Musikwunsch. Ein weiterer, eher seltener Musikwunsch. Und der kommt heute von Ladislav aus Bonn-Tannenbusch. Er würde sich gerne für die Sendung von mir, von den Pretenders, einen Titel wünschen, nämlich Breath in Pocket. Spiele ich direkt danach. Vorher gibt's, wie gesagt, Musik von Uriah Heep. Hier ist Lady in Black.

Pilot mit Magic hier bei Radio 700. Der Donnerstagabend mit 70s meets 80s mit mir, Tobias Reuter, und das jetzt mit dem letzten Musikwunsch für heute. Und wenn Sie einen Musikwunsch für die Sendung haben, können Sie den jederzeit gerne für die nächste Ausgabe reinschicken. Das Ganze per Mail an info@radio700.eu oder Sie rufen an wie immer über unser Hörertelefon unter 0032 80 480 105. Wie gesagt, letzter Musikwunsch für heute, der ist für Wolfgang Petrokat aus Aachen. Der hat noch eine echte Rarität als Wunsch, ja, die Tobi noch nie gespielt hat. Ja, das gebe ich auch zu, den Titel habe ich noch nicht gespielt. Er hätte gerne von Fat Larry's Band einen 80s Song, nämlich Act Like You Know.

Ja, gute Frage. Warum lief der noch nicht in der Sendung? Ist ein toller Song, hört man eher selten, aber richtiger 80s Disco Sound von der Fat Larry's Band. Act Like You Know hier bei 70s meets 80s. Ja, und jetzt geht's wieder rein in die 70er, ins Jahr 1977. Ich spiele Ihnen einen Song von einer, ja, Formation, die sich 10cc nennt, genau. Und da gab's ja die wunderbare Stimme von Eric Stewart in der Band. Ja, ich habe Ihnen den Klassiker aus dem Jahre 77 ausgekramt. The Things We Do for Love. Hier sind 10cc.

The Land of Make-Believe aus den 80s hier bei Radio 700. Das war die Sendung auch schon für heute. 70s meets 80s neigt sich dem Ende entgegen. Ich sage danke für die ganzen Musikwünsche und hoffe, ich konnte sie wieder mal 2 Stunden durch die beiden Jahrzehnte der Musikgeschichte entführen. Wenn Sie Lust auf weitere Musikwünsche haben, schicken Sie gerne welche für die nächste Ausgabe rein oder schalten Sie Samstagabend ein hier bei Radio 700. Da habe ich wieder die Ehre, mit Ihnen wie im letzten Samstag die Party Time machen zu dürfen. Das heißt, Ihre Musikwünsche zur Partytime von 19 bis 21 Uhr an diesen Samstag, also übermorgen, den 6. Juni. Ich bin Tobias Reuter, bin damit raus für heute, wünsche noch einen schönen Donnerstagabend und den Abschluss, den machen Toto. Hier ist I Won't Hold You Back. Schönen Abend noch und machen Sie's gut.

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13: Am Abend und in der Nacht ist es meist dicht bewölkt und immer wieder regnet es, mitunter auch mal kräftig, örtlich sind sogar Gewitter mit dabei. Die Temperaturen gehen in der zweiten Nachthälfte dann auf Werte um 14 Grad in Kelmis und in Alsdorf und auf 10 Grad in Zülpich und in Bütchenbach zurück. Am Freitag viele Wolken, wenig Sonnenschein, gelegentlich etwas Regen, frisch bei 15 bis 18 Grad und auch am Samstag unbeständig. Sonne, Wolken, Regen, örtlich auch Gewitter, da ist alles mit dabei, aber es wird wieder wärmer. Bei 18 bis 21 Grad.
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14: Ich bin Dirk Zeitler. Die gesetzliche Pflegeversicherung steckt in chronischen Finanznöten. Bundesgesundheitsminister Wagen will das System stabilisieren. Jetzt liegt ein Reformkonzept auf dem Tisch.
15: Die meisten dieser Patente, made in Germany, werden in den USA kontrolliert. Aber auch China ist wohl ganz vorne mit dabei, wenn es darum geht, Know-how deutscher Unternehmen abzugreifen.

0: Die Bundesrepublik sei deshalb gut beraten, mehr Unabhängigkeit in relevanten Technologiebereichen zu erzielen, gerade auch mit Blick auf die aktuellen geopolitischen Spannungen, heißt es in der Studie. Auch sollte hierzulande mehr in Forschung investiert werden, um international nicht den Anschluss zu verlieren. Katrin Müller, Nachrichtenredaktion.
1: Als Teil der Umsetzung einer Waffenruhe zwischen Israel und dem Libanon hat sich die israelische Armee aus dem libanesischen Grenzort Dibin zurückgezogen. Die libanesischen Streitkräfte bestätigten, dass sie in die Stadt eingerückt seien, nachdem das israelische Militär abgezogen sei. Spezialisierte Teams räumten im Gebiet zurückgelassene Blindgänger. Die israelische Armee äußerte sich zunächst nicht. Deutschland verliert nach einer Studie durch Firmenübernahmen zu viele Patente an Unternehmen in anderen Ländern. Fast jedes dritte transnationale Patent, das deutsche Unternehmen in den Jahren von 2000 bis 2022 hervorgebracht haben, landete in ausländischen Händen. Das zeigt eine Studie des Instituts der deutschen Wirtschaft im Auftrag der Bertelsmann Stiftung.
0: Die meisten dieser Patente, Made in Germany, werden in den USA kontrolliert. Aber auch China ist wohl ganz vorne mit dabei, wenn es darum geht, Know-how deutscher Unternehmen abzugreifen. Die Bundesrepublik sei deshalb gut beraten, mehr Unabhängigkeit in relevanten Technologiebereichen zu erzielen, gerade auch mit Blick auf die aktuellen geopolitischen Spannungen, heißt es in der Studie. Auch sollte hierzulande mehr in Forschung investiert werden, um international nicht den Anschluss zu verlieren. Katrin Müller, Nachrichtenredaktion.
1: Nach einem Schaden an der Oberleitung stabilisiert sich der Bahnverkehr zwischen Hannover und Berlin schrittweise. Ein Teil der Reparaturarbeiten ist nach Angaben der Deutschen Bahn abgeschlossen. Fahrgäste müssen jedoch weiterhin mit Verzögerungen rechnen. Seit dem Morgen kommt es auf der Strecke zu Verspätungen und Ausfällen. Grund für die Probleme ist ein Oberleitungsschaden im Osten von Hannover. Die Bahn vermutet, dass Unbekannte dort Teile der Oberleitung gestohlen haben.
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1: Mich würde es nicht wundern, wenn Sie Menschen kennen, die man gemeinhin Perfektionisten nennt. Sie wurden einmal treffend beschrieben als Menschen, deren Leben reich an Leistung, aber arm an Freude ist. Ja, Perfektionisten machen es sich schwer. Sie leben nach dem Muster alles oder nichts. Ich bin solchen Perfektionisten begegnet. Manchmal sogar in mir selbst. Kevin Lehmann hat einige ihrer Merkmale aufgelistet. Erstens, der Perfektionist strebt nach unmöglichen Zielen, etwa eine perfekt aufgeräumte Wohnung oder ähnliches. Zweitens, er bewertet sich aufgrund dessen, was er leistet. Deshalb ist er nicht selten von Minderwertigkeitsgefühlen geplagt. Drittens, er wird schnell deprimiert und gibt auf, weil er von sich und von anderen enttäuscht ist. Viertens, er lässt sich durch Versagen völlig aus dem Gleis werfen, sodass er sich auch nicht mehr an Gelungenem freuen kann. Fünftens, er kommt von seinen Fehlern nicht los, brütet über sie und lebt in der Angst, andere könnten seinen Fehler entdecken. Sechstens, der Perfektionist ist nur zufrieden, wenn er die Nummer eins ist. Das versetzt ihn in einen unerträglichen Stress. Und siebtens, er kann Kritik nicht ausstehen, deshalb reagiert er oft überempfindlich. Perfektionisten haben es schwer. Sie zerbrechen an dem Idealbild, das sie sich von sich selbst machen. Perfektionisten machen es auch anderen schwer. Sie müssen auch ihrem Bild entsprechen. Wen wundert's, dass sie sich nie so richtig auf eine Beziehung einlassen? Zu schnell sind sie enttäuscht. Nicht selten führt sie das in eine Isolation, die sie am Ende lebens- und alltagsunfähig macht. Perfektionisten machen es sich also selbst und anderen schwer. Die Frage drängt sich mir auf, machen Perfektionisten es auch Gott schwer? Ich denke an die Schriftgelehrten und Pharisäer, die Jesus als Heuchler brandmarkt, weil sie im Kleinen perfekt sind, aber im Wichtigsten versagen. So sagt Jesus ihnen, ihr verzehntet die Minze und den Anis und den Kümmel und habt die wichtigeren Dinge des Gesetzes beiseite gelassen, das Recht und die Barmherzigkeit und den Glauben. Wer so denkt, wird andere belasten und selbst scheitern. Jesus macht ganz klar, Perfektionismus kann nicht der Weg für eine Beziehung mit Gott sein. Wie sieht er dann aus? Jesus hat es einmal so gesagt, kommt her zu mir, alle, ihr Mühseligen und Beladenen, ich werde euch Ruhe geben. Ja, sie dürfen als Beladener kommen, der sie unter der selbstgemachten Last ihrer hohen Maßstäbe leiden. Sie dürfen als Mühseliger zu Jesus kommen, der sie erschöpft sind von der Anstrengung, perfekt sein zu müssen. Jesus liebt sie ohne ihre Leistung. Er liebt sie, lädt sie ein und will sie annehmen, obwohl sie an sich scheitern und sich selbst nicht liebenswürdig finden. Sie dürfen ihre eigene Anstrengung, perfekt sein zu müssen, aufgeben und sich sagen, ich bin froh, dass Gott perfekt ist. Deshalb weiß ich auch, dass er vollkommen vergibt und mich ohne Abstriche liebt. Wäre das nicht das höchste Glück, solch einen Gott und Vater zu haben? Wenn Sie zu Jesus kommen, wird Gott Ihr Vater sein. Und Sie kommen, wie Jesus es versprochen hat, endlich zur Ruhe.
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1: Am Abend und in der Nacht ist es meist dicht bewölkt und immer wieder regnet es, mitunter auch mal kräftig, örtlich sind sogar Gewitter mit dabei. Die Temperaturen gehen in der zweiten Nachthälfte dann auf Werte um 14 Grad in Kelmis und in Alsdorf und auf 10 Grad in Zülpich und in Bütchenbach zurück. Am Freitag viele Wolken, wenig Sonnenschein, gelegentlich etwas Regen, frisch bei 15 bis 18 Grad und auch am Samstag unbeständig. Sonne, Wolken, Regen, örtlich auch Gewitter, da ist alles mit dabei, aber es wird wieder wärmer. Bei 18 bis 21 Grad.
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2: Ich bin Tine Klimach. Wie die Krankenversicherung steckt auch die Pflege in chronischen Finanznöten. Die schwarz-rote Koalition will gegensteuern. Jetzt wird das Reformkonzept konkreter. Heimbewohner, Gutverdiener und Menschen ohne Kinder müssen sich auf Mehrbelastungen einstellen. Der Spitzenverband der gesetzlichen Krankenversicherungen, der auch die Pflegekassen vertritt, warnte. Der Entwurf enthalte einige Instrumente, aber das Paket sei unausgewogen, so Oliver Blatt, Vorstandsvorsitzender des GEVK im ZDF.
3: Das Paket, das auf dem Tisch liegt, ist

0: so nicht ausgewogen und nicht fair. Die Belastung ist zu stark für die Beitragszahlen und die Pflegebedürftigen und muss hin zu Bund und Ländern auf jeden Fall ausgewogener gestaltet werden.
1: Für das kommende Jahr wird ein Defizit der Pflegeversicherung von 7,6 Milliarden Euro erwartet. Hintergrund ist, dass die Pflegeversicherung anders als die gesetzliche Krankenversicherung nur einen Teil der Leistungen trägt. Der russische Präsident Putin hat seine Bereitschaft zum Dialog auch mit Europa zur Beendigung seines Krieges gegen die Ukraine bekräftigt. Als Vermittler kämen nur neutrale Leute in Frage, denen man vertrauen kann, sagte Putin bei einem Treffen mit Vertretern internationaler Nachrichtenagenturen in St. Petersburg. Wegen der Waffenlieferungen an die Ukraine kritisierte er Deutschland und Europa als nicht neutral. Bei einem Unfall mit einer Lufthansa-Maschine am Frankfurter Flughafen sind mehrere Mitarbeiter der Fluglinie verletzt worden. Lufthansa bestätigte, dass es am Mittag am Frankfurter Flughafen zu einem Vorfall kam.
2: Der Flieger stand gerade in einer Parkposition und wurde vorbereitet für einen Langstreckenflug nach Los Angeles. Die Fluggastbrücke lag schon an den Türen an, gleich sollten die Passagiere boarden, aber urplötzlich lag das Flugzeug auf der Nase. Das Bugfahrwerk war einfach eingeklappt. Einige verletzte Bodenmitarbeiter und Crewmitglieder, die schon an Bord waren, wurden sofort medizinisch versorgt. Die Maschine ist beschädigt, der Flug wurde gestrichen. Wie es zu der Panne kam, ist noch unklar. Der Dreamliner gehört zu den modernsten Langstreckenjets der Lufthansa-Flotte. Ursula Winkler, Nachrichtenredaktion.
1: Zum Sport. Eine Woche vor der Eröffnungsfeier der Fußball-Weltmeisterschaft in Mexiko-Stadt erlebt die mexikanische Hauptstadt eine Welle von Protesten. Wenn es keine Lösung gibt, wird der Ball nicht rollen, warnen streikende Lehrer, die bereits Straßen blockieren. In Mexiko werden insgesamt 13 der über 100 Spiele der WM ausgetragen. Rund um die Stadien sind Demonstrationen geplant.
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1: Mit Wolken und Regen geht es durch die Nacht und die Temperaturen gehen auf Werte um 14 Grad in Lonzen und in Eschweiler und auf 10 Grad in Heimbach und in Amel zurück. Sonnenaufgang am Freitag um 5.08 Uhr. Viel Sonne haben wir nicht zu erwarten, zumeist dominieren die Wolken und gelegentlich fällt Regen bei 15 bis 18 Grad. Nicht mehr richtig frühsommerlich, auch der Radio 700 Wettertrend am Samstag und am Sonntag. Viele Wolken, etwas Sonnenschein, aber auch einzelne Schauer oder Gewitter. Die Höchsttemperaturen zumindest wieder ein bisschen milder. Am Samstag Höchstwerte zwischen 18 und 21, am Sonntag bei 17 bis 20 Grad.
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2: Ich bin Tine Klimach. Zur finanziellen Stabilisierung der Pflegeversicherung soll nach Plänen von Gesundheitsministerin Wagen ein Paket mit Ausgabenbremsen und zusätzlichen Einnahmen kommen. So sind Änderungen bei den Zuschlägen für Heimbewohner vorgesehen und höhere Beiträge für Versicherte ohne Kinder.
3: Die Zuzahlungen für die Versorgung in Pflegeheimen sollen langsamer ansteigen als bisher, Einsparziel 2,6 Milliarden Euro. Kinderlose sollen ab dem kommenden Jahr 0,1% mehr Beitrag zahlen. Außerdem geplant Einschränkungen bei der beitragsfreien Mitversicherung von Ehepartnern und eine höhere Einkommensgrenze, bis zu der Versicherungsbeiträge fällig werden. Aus Berlin, Thomas Thonfeld.
2: Vor dem Hintergrund stockender US-amerikanischer Vermittlungen hat sich der ukrainische Präsident Selenskyj in einem offenen Brief an den russischen Staatschef Putin gewandt und direkte Friedensgespräche angeboten. Die Staatsführer sollten die Schlüsselfragen selbst besprechen, hieß es in dem Schreiben. Kiew und Moskau als Ort für die Unterredungen schloss Selenskyj dabei aus. Als Alternativen nannte er die Schweiz, die Türkei oder einen der arabischen Staaten. Der Tankrabatt geht in die zweite Halbzeit. Die befristete Steuersenkung auf Benzin und Diesel läuft Ende des Monats aus. Die Chefin des Verbraucherzentrale Bundesverbands, Ramona Popp, fordert deshalb weitere Entlastungen für private Haushalte.
4: Die Stromsteuer soll für alle Privathaushalte gesenkt werden. Das ist die Forderung der Verbraucherchefin. Das würde die Menschen dauerhaft entlasten und gleichzeitig die Abhängigkeit von fossilen Energien verringern, sagt sie. Union und SPD hatten eine solche Maßnahme im Koalitionsvertrag angekündigt.

0: Rechte sie bisher aber nur für bestimmte Wirtschaftsbereiche umgesetzt. Laut einer Forsa-Umfrage hat eine große Mehrheit der Befragten ohnehin nicht das Gefühl, dass die bisherigen Maßnahmen ihren Alltag spürbar erleichtern. Zoe Tassovali, Redaktion.
1: In einem Prozess in Frankreich ist der in Deutschland bereits wegen dreifachen Kindsmords verurteilte sogenannte Maskenmann wegen eines weiteren Mordes zu lebenslanger Haft verurteilt worden. Das Gericht sprach den deutschen Serientäter Martin N. wegen des Mordes an dem damals 10-Jährigen schuldig. In Deutschland hatte er während fast 20 Jahren kleine Jungen missbraucht und drei von ihnen ermordet. Der Pädagoge war in Norddeutschland nachts maskiert an die Betten dutzender Opfer getreten.
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1: Mit Wolken und Regen geht es durch die Nacht und die Temperaturen gehen auf Werte um 14 Grad in Lonzen und in Eschweiler und auf 10 Grad in Heimbach und in Amel zurück. Sonnenaufgang am Freitag um 5.08 Uhr. Viel Sonne haben wir nicht zu erwarten, zumeist dominieren die Wolken und gelegentlich fällt Regen bei 15 bis 18 Grad. Nicht mehr richtig frühsommerlich, auch der Radio 700 Wettertrend am Samstag und am Sonntag. Viele Wolken, etwas Sonnenschein, aber auch einzelne Schauer oder Gewitter. Die Höchsttemperaturen zumindest wieder ein bisschen milder. Am Samstag Höchstwerte zwischen 18 und 21, am Sonntag bei 17 bis 20 Grad.
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2: Ich bin Tine Klimach. Die gesetzliche Pflegeversicherung steckt in chronischen Finanznöten. Bundesgesundheitsministerin Nina Wagen will das System stabilisieren. Jetzt liegt ein Reformkonzept auf dem Tisch. Heimbewohner, Gutverdiener und Menschen ohne Kinder müssen sich auf Mehrbelastungen einstellen. Gesundheitsministerin Wagen verteidigte die Pflegepläne.
3: Wir haben jetzt einen Gesetzentwurf vorgelegt, der zum einen dafür sorgt, dass die Finanzen wieder stabilisiert werden, der aber zum anderen, das ist mir auch wichtig, dafür sorgt, dass sich die Versorgung für die Menschen auch verbessert.
2: Das neue Konzept zur Pflegeversicherung soll bis zur Sommerpause ins Kabinett kommen. Bisher konnte keine Waffenruhe im Libanon Frieden zwischen Israel und der Hisbollah schaffen. Jetzt hat die Hisbollah einen neuen Anlauf zurückgewiesen. Deren Chef lehnte vor allem Forderungen nach einer Entwaffnung ab.
4: Die Hisbollah habe niemanden zugesagt, auf Widerstand oder Vergeltung zu verzichten. So drückte sich ihr Generalsekretär aus. Solange die Angriffe Israels anhielten, werde die Organisation ihre militärischen Aktionen fortsetzen. Die jüngste Vereinbarung wurde zwischen Israel und dem Libanon getroffen, ohne Beteiligung der Hisbollah. Demnach soll die Miliz ihre Angriffe auf Israel einstellen und sich aus dem Südlibanon zurückziehen. Die Hisbollah will einer Waffenruhe erst zustimmen, wenn die israelischen Angriffe eingestellt werden. Bereits seit dem Morgen kam es im Libanon erneut zu mehreren Angriffen. Aus Beirut, Amira Rajab.
2: Boomende Aktienmärkte haben den Club der Dollarmillionäre kräftig wachsen lassen. Weltweit verfügten über 25 Millionen Menschen im vergangenen Jahr über ein anlagefähiges Vermögen von mindestens 1 Million Dollar. Das zeigt eine Analyse des

0: Beratungsunternehmens Capgemini. Das seien fast 2 Millionen mehr als im Jahr davor. In Deutschland zählten rund 1,8 Millionen Menschen zu der Gruppe und damit über 11% mehr als ein Jahr davor. Die Entertainer Joko Winterscheid und Klaas Häufer-Umlauf haben ihre freie Sendezeit bei ProSieben genutzt, den Alltag an der ukrainischen Front aus Sicht Betroffener zu dokumentieren. Die eigentlich geplanten 15 Minuten Sendezeit, die die beiden bei ihrem Haussender ProSieben in einer Spielshow gewonnen hatten, wurden am Abend für den Film Joko und Klaas Live – Don't Look Back Away auf mehr als 3 Stunden verlängert. 6 Menschen, darunter ein Evakuierungshelfer und ein Polizist, erzählen und zeigen das Grauen des mittlerweile mehr als 1500 Tage dauernden Krieges.
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1: Mit Wolken und Regen geht es durch die Nacht und die Temperaturen gehen auf Werte um 14 Grad in Lonzen und in Eschweiler und auf 10 Grad in Heimbach und in Amel zurück. Sonnenaufgang am Freitag um 5.08 Uhr. Viel Sonne haben wir nicht zu erwarten, zumeist dominieren die Wolken und gelegentlich fällt Regen bei 15 bis 18 Grad. Nicht mehr richtig frühsommerlich, auch der Radio 700 Wettertrend am Samstag und am Sonntag. Viele Wolken, etwas Sonnenschein, aber auch einzelne Schauer oder Gewitter. Die Höchsttemperaturen zumindest wieder ein bisschen milder. Am Samstag Höchstwerte zwischen 18 und 21, am Sonntag bei 17 bis 20 Grad.
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2: Ich bin Tine Klimach. Kreml-Chef Putin hat die Warnungen vor einem womöglich baldigen Angriff Moskaus auf ein NATO-Land als Unsinn zurückgewiesen. Es sei eine bewusste Provokation, sagte Putin bei einem Treffen mit Vertretern großer internationaler Nachrichtenagenturen.
3: Putin warf dem Westen Desinformation vor, es gehe nur darum, vor den Bürgern höhere Verteidigungsausgaben zu rechtfertigen. Klar ist aber auch, dass Putin mit seinem Angriffskrieg gegen die Ukraine jedwedes Vertrauen im Westen verspielt hat. Bei dem Treffen hier in St. Petersburg mit Journalisten kritisierte er vor allem Deutschland für seine Waffenlieferungen an die Ukraine. Und er lobte die AfD, deren Vertreter sich hier beim Wirtschaftsforum für eine Wiederaufnahme von Gaslieferungen an Deutschland einsetzen. Putin sagte, dass Russland sofort wieder liefern könne. Aus St. Petersburg, Ulf Mauder.
2: Unionsfraktionschef Jens Spahn hat Gesundheitsministerin Wagen gegen Kritik an ihren Plänen zur finanziellen Stabilisierung der Pflegeversicherung verteidigt. Es sei ein notwendiger Schritt, sagte Spahn im ARD-Interview der Woche. Pflegeversicherung wie Krankenversicherung seien schlicht pleite. Nach den neuen Gesetzesplänen müssen sich Heimbewohner, Gutverdiener und Menschen ohne Kinder auf Mehrbelastungen einstellen. Sozialverbände kritisieren die Pläne scharf. Mit Streiks im Einzelhandel will die Gewerkschaft Verdi auch heute Druck in den laufenden Tarifverhandlungen machen. In verschiedenen Städten wie Berlin, Erfurt, Ingolstadt oder Saarbrücken sind Kundgebungen geplant. Für Kunden erwartet der Handelsverband keine großen Auswirkungen.
4: Ein Kompromiss im Tarifstreit ist weiter nicht in Sicht. Verdi fordert 7% mehr Geld für die Beschäftigten im Handel. Die Angebote der Arbeitgeber liegen noch deutlich darunter, auch wegen längerer Laufzeiten. Die Gewerkschaft spricht von einer Frechheit, zumal es den Konzern wirtschaftlich hervorragend gehe. Viele Beschäftigte wüssten aber gar nicht mehr, wie sie ihr tägliches Leben finanzieren sollen. Vor allem auch im Einzelhandel, wo besonders viele in Teilzeit arbeiten. Aus Berlin, Thomas Brockt.
2: Die Obduktion des als Temi bekannten Buckelwals auf dem Strand der dänischen Insel Anholt ist in den späten Abendstunden beendet worden. Eine klare Todesursache konnte das Expertenteam bei den Untersuchungen zunächst nicht feststellen. Etwa eine Verletzung sei nicht zu erkennen gewesen, hieß es.

0: Klar ist nun auch, dass das Tier, wie bereits vermutet, ein Weibchen ist. Die Ergebnisse der entnommenen Proben werden erst in ein paar Monaten erwartet.
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1: Mit Wolken und Regen geht es durch die Nacht und die Temperaturen gehen auf Werte um 14 Grad in Lonzen und in Eschweiler und auf 10 Grad in Heimbach und in Amel zurück. Sonnenaufgang am Freitag um 5.08 Uhr. Viel Sonne haben wir nicht zu erwarten, zumeist dominieren die Wolken und gelegentlich fällt Regen bei 15 bis 18 Grad. Nicht mehr richtig frühsommerlich, auch der Radio 700 Wettertrend am Samstag und am Sonntag. Viele Wolken, etwas Sonnenschein, aber auch einzelne Schauer oder Gewitter. Die Höchsttemperaturen zumindest wieder ein bisschen milder. Am Samstag Höchstwerte zwischen 18 und 21, am Sonntag bei 17 bis 20 Grad.
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2: Ich bin Tine Klimach. Beim Internationalen Wirtschaftsforum in St. Petersburg hat der russische Präsident Putin eine Pressekonferenz für ausländische Nachrichtenagenturen gegeben. In seinen Antworten zeigt er sich für seinen Krieg gegen die Ukraine weiter siegesgewiss. Parallel dazu hat ihm der ukrainische Präsident Selenskyj in einem offenen Brief direkte Friedensgespräche in einem Drittstaat angeboten. Als Antwort wiederholte der Kreml nur sein altes Angebot für Verhandlungen in Moskau. Die Leistungskürzungen in Deutschland für abgelehnte Asylbewerber verstoßen gegen EU-Recht. Grundlegende Leistungen wie Kleidung und Haushaltsprodukte dürften auch Asylbewerbern, für die ein anderes EU-Land zuständig ist, nicht gestrichen werden. Das hat der Europäische Gerichtshof entschieden.
3: Das Urteil des EuGH lässt noch Fragen offen. Einerseits stellte es klar, dass Leistungseinschränkungen für abgelehnte Asylbewerber nicht zu weit gehen dürfen. Es ging um einen Afghanen, dem der Landkreis Schweinfurt einige Leistungen gestrichen hatte, weil dieser eigentlich in Rumänien hätte Asyl beantragen müssen. Andererseits wird dieses alte Recht in wenigen Tagen von neuem EU-Recht abgelöst. Und das erlaubt sogar die vollständige Streichung von Sozialleistungen, wenn dafür eigentlich ein anderer Staat zahlen müsste. Aus Brüssel, Dieter Ebeling.
2: Ein Zollbeamter, ein Polizist und zwei weitere Männer sollen mit Drogen im Wert von mindestens 500.000 Euro im Darknet gehandelt haben. Das teilte die Generalstaatsanwaltschaft Oldenburg mit. Die drei mutmaßlichen Haupttäter sitzen in Untersuchungshaft.
4: Im ganz großen Stil sollen die Männer jahrelang Cannabis, Amphetamine, Kokain und Ecstasy vertickt haben. Verkauft wurden die Drogen im Darknet und über Messenger-Dienste gegen Kryptowährung. Den Vorwürfen nach war die Arbeitsteilung klar geregelt. Demnach beschaffte der Zollbeamte die Drogen, ein Komplize verpackte und verschickte sie und ein weiterer kassierte das Geld. Ein Polizist soll ihnen geholfen haben. Er wird der Beihilfe verdächtigt. Bei Durchsuchungen in 10 Objekten fanden die Ermittler kiloweise Drogen und Bargeld im hohen fünfstelligen Bereich. Ursula Winkler, Nachrichtenredaktion.
2: Zum Sport. Deutschlands WM-Gruppengegner Elfenbeinküste hat mit Favorit Frankreich eine bittere Testspielniederlage zugefügt. Das Team um Superstar Kylian Mbappé verlor vor den heimischen Fans in Nantes mit 1:2 gegen das Team der Elfenbeinküste.
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